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1: Na, schauen die Schwilden.
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3: Ich bin Yves Simon. Letzte Nacht ist ja am Flughafen Halle-Leipzig eine Drohne mit Sprengstoff abgewehrt und unschädlich gemacht worden. Jetzt ist klar, es hat sich dabei um einen verhinderten Anschlag gehandelt. Das hat Bundesinnenminister Dobrindt am Abend erklärt.
4: Meine Einschätzung, dass wir es hier mit einem hybriden Anschlagsszenario zu tun haben.
3: Hybrid bedeutet, dass es bei dem Anschlag nicht um einen klassischen militärischen Angriff geht, sondern es wird Druck auf einen Konfliktgegner ausgeübt, zum Beispiel durch einen Anschlag oder auch durch Cyberattacken. Der Chef des Münchner IFO-Instituts, Clemens Fuest, will den ermäßigten Mehrwertsteuersatz von 7% komplett abschaffen. Alle Waren, auch Lebensmittel damit, die sollen einheitlich mit 19% besteuert werden, findet er. Dadurch würden aber auch Brot, Butter und Obst teuer. Im Gegenzug schlägt Fuest jährliche Gutschriften vor. 360 Euro schweben ihm davor, aber nur für Haushalte mit geringem Einkommen. Neue Hoffnung für die blockierte Straße von Hormus. Der Iran und der Oman verhandeln offenbar über eine neue Schifffahrtsroute durch die Meerenge. Und es steht, wie es ausschaut, eine Einigung kurz bevor. Das hat das Regime in Teheran bekannt gegeben. Die geografischen Koordinaten für die Route stehen demnach schon fest. Und jetzt wird gerade noch an einer gemeinsamen Erklärung gewerkelt. Das Ganze aber ohne die USA. Im Bodensee ist eine Frau während eines Unwetters von einem Boot gefallen und untergegangen. Bisher ist sie nicht wieder aufgetaucht. Die Suche soll aber direkt nach Tagesanbruch weitergehen. Eine Gewitterzelle hat sich da am Nachmittag über dem Motorboot geleert und hat dann auch hohe Wellen ausgelöst. Das hat die Polizei erklärt. Dazu hat es so stark geregnet, dass das Boot dann gekentert ist. Das hat ihr Mann ausgesagt. Er war auch mit an Bord und hat schnell Hilfe gerufen. 200 Rettungskräfte aus Deutschland, Österreich und aus der Schweiz waren am Abend in dem Gebiet bei Kressbronn im Einsatz. Das hat sich der French Open-Sieger völlig anders vorgestellt. Alexander Zverev ist beim Masters 1000-Turnier in Montreal überraschend in der zweiten Runde rausgeflogen. Der Hamburger hat gegen den Niederländer Kriegsbohr in 3 Sätzen verloren. Beim Turnier in Montreal wollte sich Zverev eigentlich für die US Open warm spielen und dann da auch was reißen.
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5: Mit Henrike Müller. Im Nürnberger Norden ist wieder eine Seniorin Opfer einer bekannten Betrugsmasche geworden. Ein Callcenter-Betrüger log der 85-Jährigen am Telefon vor, Arzt zu sein. Ein Angehöriger läge nach einem schweren Unfall im Krankenhaus. Nur teure Medikamente könnten helfen. Die geschockte Frau hob die verlangten 80.000 Euro von ihrer Bank ab und wollte das Geld in der Aachener Straße übergeben. Dabei entriss der Täter ihr die Handtasche mit dem Geld gewaltsam. Die Seniorin stürzte und verletzte sich leicht. Eine Fahndung blieb bislang ohne Erfolg. Der Mann ist etwa 30 Jahre alt, 1,90 Meter groß, hat dunkelblonde bis hellbraune Haare und sprach Polnisch. Die Polizei warnt eindringlich vor dieser Masche und betont, dass sie nie jemanden am Telefon um Geld bitten oder nach den finanziellen Verhältnissen fragen würden.
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1: Jetzt sind endlich auch in Bayern Sommerferien, Urlaubszeit, auch für Polizisten mit Familie. Wie ist das aber, wenn der Polizist im Urlaub ist? Bleibt man da auch im Dienst?
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1: Infos und Tipps direkt aus dem Präsidium am Jakobsplatz in Nürnberg. Guten Morgen an Polizeisprecher Michael Petzold.
3: Guten Morgen, Frau Pankotsch.
1: Herr Petzold, also, wie ist es bei Ihnen? Könnte man bei Ihnen auch im Urlaub erkennen, dass Sie Polizist sind?
3: Ich denke, da hat jeder so sein eigenes Ding irgendwie. Aber ich glaube schon auch, dass Polizisten so generell im Alltag, im Speziellen auch im Urlaub, vielleicht ein bisschen anders ticken als andere Leute. Ich glaube, dass wir nicht so unbedarft vielleicht durch die Gegend spazieren. Das fängt schon an mit der Wahl des Parkplatzes. Wenn ich mich in einer fremden Stadt bewege, und dann merke ich schon, will ich jetzt in dieser Gegend hier parken oder lieber woanders? Könnte das Auto aufgebrochen werden oder nicht? Ist da irgendwie Sozialkontrolle ums Eck? Ist der Parkplatz beleuchtet, bewacht? Keine Ahnung. Das sind so Dinge, die mir gleich durch den Kopf schießen. Und das andere ist natürlich, wenn ich jetzt so durch die irgendwelche Urlaubsorte gehe, merke ich oder ertappe ich mich dann schon immer wieder, dass ich mal so meine Tasche, die ich dabei habe, vielleicht mal wieder dahin rück, wo keiner hinschaut, oder scanne meine Umgebung, ob da möglicherweise Taschendiebe unterwegs sind. Also ich glaube schon, dass das ein Polizist so einen Urlaubsort ein bisschen anders wahrnimmt als andere Leute.
1: Aber Sie können schon noch entspannen, oder? Weil das klingt jetzt fast ein bisschen stressig.
3: Überhaupt nicht. Das ist überhaupt nicht stressig. Das sind mittlerweile, glaube ich, schon automatisierte Griffe. Und nachdem wir ja regelmäßig zum Beispiel zum Christkindlmarkt warnen, nehmen Sie Ihre Tasche bitte so, dass keiner hinlangen kann, macht man mir das automatisch. Wir gehen ja mit gutem Vorbild voran. Von daher ist es ein automatisierter Prozess und ich bin total tiefenentspannt im Urlaub.
1: Haben Sie schon mal vielleicht im Urlaub sogar bei einer Situation helfen können, weil Sie Polizist sind?
3: Ich habe tatsächlich schon immer wieder mal, wenn jemand eine Panne hatte, zum Beispiel auf der Autobahn angehalten und die Unfallstelle oder die Pannenstelle abgesichert. Das ist, macht man automatisch. Ich denke, ob das jetzt speziell einen Polizisten betrifft, weiß ich nicht. Aber ich könnte jetzt da nicht einfach vorbeifahren und sagen, ah, lass die mal einfach stehen, die kommen schon klar. Ansonsten musste ich tatsächlich noch niemandem wirklich zur Hilfe kommen.
1: Okay, vielen Dank für die Einblicke und wir wünschen nochmal einen schönen Urlaub für Polizeisprecher Michael Petzold. In der nächsten Blaulichtminute kümmern wir uns mal wieder um die Fahrradfahrer. Sind ja jetzt viele unterwegs. Unser Thema dann E-Bikes bzw. Pedelecs.
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0: Abend erklärt.
1: Meine Einschätzung, dass wir es hier mit einem hybriden Anschlagsszenario zu tun haben.
0: Hybrid bedeutet, dass es bei dem Anschlag nicht um einen klassischen militärischen Angriff geht, sondern es wird Druck auf einen Konfliktgegner ausgeübt, zum Beispiel durch einen Anschlag oder auch durch Cyberattacken. Der Chef des Münchner IFO-Instituts, Clemens Fuest, will den ermäßigten Mehrwertsteuersatz von 7% komplett abschaffen. Alle Waren, auch Lebensmittel damit, die sollen einheitlich mit 19% besteuert werden, findet er. Dadurch würden aber auch Brot, Butter und Obst teuer. Im Gegenzug schlägt Fuest jährliche Gutschriften vor. 360 Euro schweben ihm davor, aber nur für Haushalte mit geringem Einkommen. Neue Hoffnung für die blockierte Straße von Hormus. Der Iran und der Oman verhandeln offenbar über eine neue Schifffahrtsroute durch die Meerenge. Und es steht, wie es ausschaut, eine Einigung kurz bevor. Das hat das Regime in Teheran bekannt gegeben. Die geografischen Koordinaten für die Route stehen demnach schon fest. Und jetzt wird gerade noch an einer gemeinsamen Erklärung gewerkelt. Das Ganze aber ohne die USA. Im Bodensee ist eine Frau während eines Unwetters von einem Boot gefallen und untergegangen. Bisher ist sie nicht wieder aufgetaucht. Die Suche soll aber direkt nach Tagesanbruch weitergehen. Eine Gewitterzelle hat sich da am Nachmittag über dem Motorboot geleert und hat dann auch hohe Wellen ausgelöst. Das hat die Polizei erklärt. Dazu hat es so stark geregnet, dass das Boot dann gekentert ist. Das hat ihr Mann ausgesagt. Er war auch mit an Bord und hat schnell Hilfe gerufen. 200 Rettungskräfte aus Deutschland, Österreich und aus der Schweiz waren am Abend in dem Gebiet bei Kressbronn im Einsatz. Das hat sich der French Open-Sieger völlig anders vorgestellt. Alexander Zverev ist beim Masters 1000-Turnier in Montreal überraschend in der zweiten Runde rausgeflogen. Der Hamburger hat gegen den Niederländer Kriegsbohr in 3 Sätzen verloren. Beim Turnier in Montreal wollte sich Zverev eigentlich für die US Open warm spielen und dann da auch was reißen.
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3: Mit Henrike Müller. Mehr Grün statt mehr Beton. Nürnberg rüstet sich gegen die Hitze. Mit einer klimaangepassten Stadtentwicklung soll die Altstadt für die Zukunft Step by Step umgebaut werden. Baubürgermeister Nasser Ahmed hat jetzt mehrere Projekte vorgestellt, die bereits umgesetzt sind oder weiter ausgebaut werden. Dazu gehören unter anderem der Zugang zur Pegnitz am Nägeleinsufer, die umgestaltete breite Gasse, der Lorenzer Platz und der Pocketpark in der Nonnengasse. Durch entsiegelte Flächen, neue Bäume und Trinkwasserangebote soll die Hitze in der Altstadt künftig besser abgefedert werden. Ziel ist es, die Aufenthaltsqualität zu steigern und die Innenstadt an immer häufigere Hitzewellen und Starkregen anzupassen.
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1: Ich bin Yves Simon. Letzte Nacht ist ja am Flughafen Halle-Leipzig eine Drohne mit Sprengstoff abgewehrt und unschädlich gemacht worden. Jetzt ist klar, es hat sich dabei um einen verhinderten Anschlag gehandelt. Das hat Bundesinnenminister Dobrindt am Abend

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1: Hey, kommt rein.
2: Danke für die Einladung.
1: Wir freuen uns so sehr, dass ihr da seid.
3: Das könnte sich noch ändern. Aber zu Beginn von The in White ist noch alles in Butter. Das Ehepaar Angela und Joe haben ihre Nachbarn Pina und Hawk zu sich zum Essen eingeladen.
1: Joe, du kennst ja

0: Ina, Tag.
1: Ist eher konfliktgeladen bei uns heute. Ich verstehe.
2: Wir lieben es, wenn Konflikte ausgetragen werden.
3: Leg mal Musik auf, Joe.
1: Was für Musik magst du, Hawk?
2: Habt ihr Sade?
1: Echt jetzt?
2: Die liebt sie.
4: Wir bekommen selten die Chance, echte, bedeutsame Beziehungen aufzubauen.
5: Aber trotzdem ist in der Nachbarwohnung von Pina und Hawk immer was los. Angela und Joe hören nämlich ständig laute Sexgeräusche. Der Plan für die Einladung ist, sie deshalb zur Rede zu stellen.
1: Wir würden gerne etwas mit euch besprechen.
4: Wir würden auch gerne etwas mit euch besprechen. Wir fühlen uns sehr stark zu euch hingezogen.
0: Das ist aber nett von euch, danke.
1: Ja.
0: Komm, sag danke, Joe.
1: Danke, sehr schmeichelhaft.
5: Es kommt für das brave Ehepaar noch dicker. Die Nachbarn wollen sie zum Gruppensex einladen. Ja, das kennt man doch irgendwie. Denn The In White ist die Hollywood-Version von Der Vierer mit Florian David Fitz, der wiederum auf dem spanischen Film- und Theaterstück Sentimental basiert. Für ihre Variante hatte Regisseurin Olivia Wilde schon Edward Norton, Penelope Cruz und Seth Rogen engagiert. Und dann sagte er eine weitere Schauspielerin ab. Daraufhin bedrängten alle Olivia Wilde, dass sie doch als Ersatz einspringen soll. Aber sie fragte sich, wie sie mit diesen großartigen Schauspielern mithalten soll.
6: She couldn't do it. They all said, okay, good, finally, can you just step in and do it? And I was like, wait, what do you mean? They said, we don't understand why you're not just jumping in. And I was like, in what world can I be on the level with these masters as actors?
5: Hat aber geklappt. Alle vier liefern in The In White eine grandiose Leistung ab. Stefan Grundler, Radio F, Kinoredaktion.

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11: Ich bin Yves Simon. Nach dem Drohnenvorfall am Flughafen Halle-Leipzig spricht Bundesinnenminister Dobrindt von einer neuen Gefahrenqualität. Die Rede ist von einem hybriden Anschlag, der verhindert werden konnte. Dazu Dobrindt.
12: Wir haben es hier mit

0: einem Wettbewerb zu tun, der möglicherweise auch fremde Mächte mit einschließt. Das wird Teil der Ermittlung sein, die ganz offensichtlich zu erheblicher Verunsicherung in Deutschland beitragen wollen. Nicht nur an Flughäfen, auch an anderen Stellen, nicht nur mit Drohnen, sondern auch mit anderen Maßnahmen.
1: Unter anderem mit Cyberangriffen. Wer dafür verantwortlich ist, das muss jetzt noch ermittelt werden, meint Dobrindt. Eine Drohne mit Sprengstoff war letzte Nacht in der Nähe ukrainischer Frachtmaschinen entdeckt worden. Am Abend sind vor allem in der Südhälfte Bayerns schwere Gewitter unterwegs gewesen. Alles in allem waren es 25 Einsätze deswegen. Auf der A8 bei Rohrdorf und auf der A95 bei Kochel am See sind Bäume auf die Fahrbahn gestürzt. Beide Autobahnen waren am Abend kurzzeitig gesperrt. Es wurde aber niemand verletzt. Immer mehr Spitzenpolitiker sprechen sich für eine Frau im Bundespräsidentenamt aus. Nach der SPD-Führung jetzt auch Baden-Württembergs Ministerpräsident Özdemir. Er ist dafür, nächstes Jahr eine Frau zur Nachfolgerin von Bundespräsident Frank-Walter Steinmeier zu wählen. Auch der neue Chef der Unionsfraktion, Thorsten Frey, hat sich ähnlich geäußert. Im Rennen ist unter anderem die CSU-Politikerin Ilse Aigner. Kanzler Merz soll aber auch über Boris Rhein nachdenken, den Ministerpräsidenten von Hessen. Die Bundesregierung will nächste Woche die Reform des BAföG auf den Weg bringen. Geplant ist, dass Studierende ab dem nächsten Sommersemester mehr Geld bekommen, erstmal über eine höhere Wohnkostenpauschale. Krisensitzung des Fußball-Weltverbands FIFA am Abend in Rabat in Marokko. Dabei hat die Führungsriege ihrem Boss Gianni Infantino demonstrativ den Rücken gestärkt, darunter Generalsekretär Grafström. Damit dürfte Infantino zumindest vorerst mal im Amt bleiben. Ob ihn das am Ende vor einer Abwahl im nächsten Jahr schützt, das steht auf einem ganz anderen Blatt. Einige Verbände, wie zum Beispiel England und ganze Kontinentalverbände, allen voran die europäische UEFA, haben Infantino offen das Vertrauen entzogen, wegen dessen umstrittener Investorenpläne.
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3: Mit Henrike Müller. Freie Fahrt für ein Millionenprojekt in Erlangen. Mit dem ersten Spatenstich hat der Neubau der Main-Donau-Kanalbrücke am Dexendorfer Damm offiziell begonnen. Bayerns Innenminister Joachim Herrmann sprach dabei von einem sichtbaren Aufbruchssignal für die gesamte Region. Der Freistaat investiert rund 32 Millionen Euro, der Bund steuert weitere 9 Millionen bei. Die neue 112 Meter lange Kanalbrücke soll bis Mitte 2028 fertig sein und die fast 60 Jahre alte Konstruktion ersetzen, die den heutigen Verkehrsbelastungen nicht mehr gewachsen ist. Während der Bauzeit wird die bestehende Brücke weiter genutzt und überwacht.
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1: Widder 4 Sterne, ab jetzt brauchen neue Aufgaben ihre volle Konzentration.
2: Stier 3 Sterne, ein kleiner Schritt bringt sie jetzt ihrem Ziel näher.
1: Zwillinge 3 Sterne, kleine Missverständnisse lassen sich im Gespräch schnell klären.
2: Krebs 2 Sterne, manche Dinge brauchen einfach Zeit.
1: Löwe 5 Sterne, voller Tatendrang starten sie durch.
2: Jungfrau 4 Sterne, ihre strukturierte Art zahlt sich jetzt aus.
1: Waage 3 Sterne, sie erwartet ein entspannter Tag.
2: Skorpion 2 Sterne, kleine Hindernisse fordern jetzt ihr Geschick heraus.
1: Schütze 4 Sterne, ein optimistischer Gedanke beflügelt ihr Handeln.
2: Steinbock 3 Sterne, konzentrieren Sie sich jetzt auf das Wesentliche.
1: Wassermann 4 Sterne, eine überraschende Begegnung liefert Ihnen neue Inspiration.
2: Fische 3 Sterne, nehmen Sie sich Zeit für ein Gespräch.
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1: Das Museum für Kommunikation in Nürnberg wird am Donnerstag kurzerhand zur Postfiliale. Es kommen neue Briefmarken raus, die des Monats August mit coolen Mustern. Allein wegen dieser Briefmarken sollten wir eigentlich mal wieder einen Brief schreiben.
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1: Guten Morgen an Vera Losse, die Direktorin des Museums für Kommunikation in Nürnberg.
3: Guten Morgen.
1: Die Motive der neuen Briefmarken im Monat August sind ja schon ziemlich besonders, ne? Was sind das alles für Designs?
3: Jetzt speziell im August erscheint ein Sonderwertzeichen Frauen im Widerstand gegen Nationalsozialismus. Dann gibt es eine sehr schöne Zuschlagsserie für die Jugend. Da sind also Plattencover von Udo Lindenberg, von Karat und von Bab abgebildet. Und dann ist der Musiklegende Whitney Houston auch eine extra Marke gewidmet, wo man also Whitney Houston voll in Action sieht.
1: Cool. Und dann gibt es ja auch noch einen tollen Sonderstempel.
3: Also es ist so, weil eben unser Kraftpostbus 70 Jahre alt wird dieses Jahr, ist also der Stempel jetzt diesem Kraftpostbus gewidmet. Das ist also ein sehr schöner Stempel, der diesen historischen Kraftpostbus abbildet. Das kann man dann auch sehen. Man kann den Stempel zum Beispiel mit dem Original, was ja dann bei uns vor der Tür steht, vergleichen.
1: Und mit dem Bus kann man sogar mitfahren, gell?
3: Der steht bei uns vor dem Museum. Und jeweils zur vollen Stunde kann man Schnupperfahrten unternehmen, um einfach mal so das Fahrgefühl der 1950er und 1960er Jahre zu erfahren.
1: Dankeschön an Vera Losse. Sie leitet das Museum für Kommunikation in Nürnberg. Die Pop-Up-Postfiliale öffnet am Donnerstag von 9.30 Uhr bis 16.30 Uhr.
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1: Ich bin Yves Simon. Nach dem Drohnenvorfall am Flughafen Halle-Leipzig spricht Bundesinnenminister Dobrindt von einer neuen Gefahrenqualität. Die Rede ist von einem hybriden Anschlag, der verhindert werden konnte. Dazu Dobrindt.
2: Wir haben es hier mit einem Wettbewerb zu tun, der möglicherweise auch fremde Mächte mit einschließt. Das wird Teil der Ermittlung sein, die ganz offensichtlich zu erheblicher Verunsicherung in Deutschland beitragen wollen. Nicht nur an Flughäfen, auch an anderen Stellen.

0: nicht nur mit Drohnen, sondern auch mit anderen Maßnahmen.
1: Unter anderem mit Cyberangriffen. Wer dafür verantwortlich ist, das muss jetzt noch ermittelt werden, meint Dobrindt. Eine Drohne mit Sprengstoff war letzte Nacht in der Nähe ukrainischer Frachtmaschinen entdeckt worden. Am Abend sind vor allem in der Südhälfte Bayerns schwere Gewitter unterwegs gewesen. Alles in allem waren es 25 Einsätze deswegen. Auf der A8 bei Rohrdorf und auf der A95 bei Kochel am See sind Bäume auf die Fahrbahn gestürzt. Beide Autobahnen waren am Abend kurzzeitig gesperrt. Es wurde aber niemand verletzt. Immer mehr Spitzenpolitiker sprechen sich für eine Frau im Bundespräsidentenamt aus. Nach der SPD-Führung jetzt auch Baden-Württembergs Ministerpräsident Özdemir. Er ist dafür, nächstes Jahr eine Frau zur Nachfolgerin von Bundespräsident Frank-Walter Steinmeier zu wählen. Auch der neue Chef der Unionsfraktion Thorsten Frey hat sich ähnlich geäußert. Im Rennen ist unter anderem die CSU-Politikerin Ilse Aigner. Kanzler Merz soll aber auch über Boris Rhein nachdenken, den Ministerpräsidenten von Hessen. Die Bundesregierung will nächste Woche die Reform des BAföG auf den Weg bringen. Geplant ist, dass Studierende ab dem nächsten Sommersemester mehr Geld bekommen, erstmal über eine höhere Wohnkostenpauschale. Krisensitzung des Fußball-Weltverbands FIFA am Abend in Rabat in Marokko. Dabei hat die Führungsriege ihrem Boss Gianni Infantino demonstrativ den Rücken gestärkt, darunter Generalsekretär Grafström. Damit dürfte Infantino zumindest vorerst mal im Amt bleiben. Ob ihn das am Ende vor einer Abwahl im nächsten Jahr schützt, das steht auf einem ganz anderen Blatt. Einige Verbände, wie zum Beispiel England und ganze Kontinentalverbände, allen voran die europäische UEFA, haben Infantino offen das Vertrauen entzogen, wegen dessen umstrittener Investorenpläne.
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3: Mit Henrike Müller. Im Nürnberger Norden ist wieder eine Seniorin Opfer einer bekannten Betrugsmasche geworden. Ein Callcenter-Betrüger log der 85-Jährigen am Telefon vor, Arzt zu sein. Ein Angehöriger läge nach einem schweren Unfall im Krankenhaus. Nur teure Medikamente könnten helfen. Die geschockte Frau hob die verlangten 80.000 Euro von ihrer Bank ab und wollte das Geld in der Aachener Straße übergeben. Dabei entriss der Täter ihr die Handtasche mit dem Geld gewaltsam. Die Seniorin stürzte und verletzte. Letzte sich leicht. Eine Fahndung blieb bislang ohne Erfolg. Der Mann ist etwa 30 Jahre alt, 1,90 Meter groß, hat dunkelblonde bis hellbraune Haare und sprach Polnisch. Die Polizei warnt eindringlich vor dieser Masche und betont, dass sie nie jemanden am Telefon um Geld bitten oder nach den finanziellen Verhältnissen fragen würden.
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1: Hey, kommt rein.
2: Danke für die Einladung.
1: Wir freuen uns so sehr, dass ihr da seid.
3: Das könnte sich noch ändern. Aber zu Beginn von The in White ist noch alles in Butter. Das Ehepaar Angela und Joe haben

0: haben ihre Nachbarn Pina und Hawk zu sich zum Essen eingeladen.
1: Oh, du kennst ja Pina und Hawk.
2: Ist eher konfliktgeladen bei uns heute. Ich verstehe.
3: Wir lieben es, wenn Konflikte ausgetragen werden.
1: Leg mal Musik auf, Joe.
2: Was für Musik magst du, Hawk?
3: Habt ihr Sade?
2: Echt jetzt?
3: Die liebt sie.
4: Wir bekommen selten die Chance, echte, bedeutsame Beziehungen aufzubauen.
0: Aber trotzdem ist in der Nachbarwohnung von Pina und Hawk immer was los. Angela und Joe hören nämlich ständig laute Sexgeräusche. Der Plan für die Einladung ist, sie deshalb zur Rede zu stellen.
2: Wir würden gerne etwas mit euch besprechen.
4: Wir würden auch gerne etwas mit euch besprechen. Wir fühlen uns sehr stark zu euch hingezogen.
1: Das ist aber nett von euch, danke.
2: Ja.
1: Komm, danke, John.
2: Danke. Sehr schmeichelhaft.
0: Es kommt für das brave Ehepaar noch dicker. Die Nachbarn wollen sie zum Gruppensex einladen. Ja, das kennt man doch irgendwie. Denn The in White ist die Hollywood-Version von Der Vierer mit Florian David Fitz, der wiederum auf dem spanischen Film und Theaterstück Sentimental basiert. Für ihre Variante hatte Regisseurin Olivia Wilde schon Edward Norton, Penelope Cruz und Seth Rogen engagiert. Und dann sagte er eine weitere Schauspielerin ab. Daraufhin bedrängten alle Olivia Wilde, dass sie doch als Ersatz einspringen soll. Aber sie fragte sich, wie sie mit diesen großartigen Schauspielern mithalten soll.
5: She couldn't do it. They all said, okay, good, finally, can you just step in and do it? And I was like, wait, what do you mean? They said, we don't understand why you're not just jumping in. And I was like, in what world can I be on the level with these masters as actors?
0: Hat aber geklappt. Alle vier liefern in The in White eine grandiose Leistung ab. Stefan Grundler, Radio F, Kinoredaktion.

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5: Ich bin Yves Simon. Innenminister Dobrindt spricht nach dem Drohnenfund am Flughafen Leipzig-Halle von einem hybriden Anschlagsszenario. Auf dem Gelände war letzte Nacht eine mit Sprengstoff bestückte Drohne nahe ukrainischer Frachtmaschinen entdeckt worden. Für Dobrindt ein neues Bedrohungsszenario. Der CSU-Politiker nennt den Vorfall sehr ernst und sicherheitsrelevant. Wer dahinter steckt, müssen die Ermittler allerdings erst noch klären. Der Mordprozess um den Autoanschlag auf eine Demonstration in München geht heute zu Ende. Der Angeklagte war im Februar letztes Jahr mit einem Auto in eine Demo der Gewerkschaft Verdi gefahren. Dabei hat er eine Mutter und ihre zweijährige Tochter getötet und weitere Menschen verletzt. Für uns berichtet aus München Oliver Urbanke.
6: Die Verteidigung fordert höchstens 15 Jahre Haft und die Unterbringung in einer psychiatrischen Klinik und begründet das unter anderem damit, dass der Angeklagte aus ihrer Sicht

0: an Schizophrenie leide. Ein Gutachter hatte das ausgeschlossen. Der 25-jährige Angeklagte nutzte zwar das letzte Wort, bedankte sich beim Gericht. Eine Erklärung für den mutmaßlich islamistisch motivierten Anschlag lieferte er aber nicht.
1: Die bayerische Autoindustrie steht vor großen Herausforderungen. Das zeigt jetzt eine neue Studie. 150.000 Jobs stehen demnach in Bayern auf dem Spiel. Wenn die EU das Aus des Verbrennermotors zurücknimmt, dann würde das die Situation eine Zeit lang entspannen. Wichtig wäre dann aber in den Jahren, die man dadurch gewinnt, muss Deutschland wettbewerbsfähiger werden, zum Beispiel bei den Energiekosten und der Bürokratie. So sagt es die Vereinigung der bayerischen Wirtschaft. Die Studie hat das Fraunhofer-Institut in Auftrag der VBW erstellt. Die US-Regierung von Donald Trump plant zusätzliche Millionenhilfe gegen die Ebola-Epidemie in Afrika. Insgesamt sollen 242 Millionen Dollar für Sofortmaßnahmen, Vorsorge und humanitäre Hilfe bereitgestellt werden. Damit steigen die direkten US-Hilfen auf über 512 Millionen Dollar. Und weitere 350 Millionen sind noch für Hilfe in Kongo, Südsudan und Uganda vorgesehen. Frühes Aus für Alexander Zverev beim Masters in Montreal. Der French Open-Sieger verliert gleich in Runde 2 gegen den Niederländer Kriegsbohr und zwar mit 7:6, 2:6 und 4:6. Also es war sogar relativ deutlich. Statt Zverev steht also jetzt Kriegsbohr in der dritten Runde. Für den Hamburger ist die Vorbereitung auf die US Open damit mit einem ordentlichen Dämpfer gestartet.
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3: Mit Henrike Müller. Mehr Grün statt mehr Beton. Nürnberg rüstet sich gegen die Hitze. Mit einer klimaangepassten Stadtentwicklung soll die Altstadt für die Zukunft Step by Step umgebaut werden. Baubürgermeister Nasser Ahmed hat jetzt mehrere Projekte vorgestellt, die bereits umgesetzt sind oder weiter ausgebaut werden. Dazu gehören unter anderem der Zugang zur Pegnitz am Nägeleinsufer, die umgestaltete breite Gasse, der Lorenzer Platz und der Pocket Park in der Nonnengasse. Durch entsiegelte Flächen, neue Bäume und Trinkwasserangebote soll die Hitze in der Altstadt künftig besser abgefedert werden. Ziel ist es, die Aufenthaltsqualität zu steigern und die Innenstadt an immer häufigere Hitzewellen und Starkregen anzupassen.
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0: Lasst die Kirche im Dorf.
1: Es wird eng für die Kirchen und Kapellen in Bayern. Noch gibt es knapp 12.000. Aber in den letzten 10 Jahren wurden 71 Kirchen aufgegeben. Und das dürfte sich rasant beschleunigen.
2: Das war erst die Spitze des Eisbergs. Die Kirchen sprechen davon, bis zu 50% ihrer Kirchenimmobilien in den nächsten 9 Jahren aufzugeben.
1: Aufgeben heißt nicht abreißen. Sabine Weigern von den Landtagsgrünen kennt sich aus. Sie tourt durch ganz Bayern und sammelt Kirchenumbauten. Ganz im Sinne von Denkmalschutz und Gemeinwohl.
2: Passieren muss in ganz, ganz vielen Kirchen was. Wo gute Sachen schon passiert sind, wenn wir jetzt mal nach Schweinfurt gucken, St. Anton, da ist ein ehemaliges Kloster wunderbar saniert worden zu einem sozialen Zentrum mit ganz vielen sozialen Nutzungen. Caritas, Inklusionscafé, Begegnungstreffs, da ist unten die orthodoxe Kirche drin, war allerdings auch eine teure Lösung.
1: In Nürnberg sind sie sparsamer. Die Melanchthon-Kirche in Ziegelstein bittet Architekturstudierende um Ideen. Die sagen, sie würden einen kleinen Gottesdienstraum mit Kuppel lassen, im Rest der Kirche könnten Büros entstehen auf 2 Ebenen. Manchmal reicht es ja auch schon,

0: wenn aus Kirche, Gemeindehaus und Pfarramt eins wird.
1: Bad Rodach, wo das Gemeindezentrum verkauft wurde und mit dem Erlös eine denkmalgeschützte Kirche so saniert wird, dass unten das Pfarrbüro reinkommt und obendrauf dann ein offen verglaster Saal. An der denkmalgeschützten Fassade wird nichts verändert und das wird, glaube ich, eine sehr gute Lösung.
0: In Berratshausen in der evangelischen Erlöserkirche wohnen bald Menschen mit Behinderung. Die katholische Andreaskirche in Würzburg öffnet nächsten Sommer als Boulderhalle. Oder man baut eine Kita rein, in Hildesheim eine Sternwarte, in Berlin-Brandenburg eine Flüchtlings- und Hörspielkirche.
1: Vom Boxring über Studentenwohnheim, Bibliotheken, Schlangenhaus habe ich schon gehabt. Mir wäre eine Nutzung am liebsten, die noch für die Öffentlichkeit was bringt. Klar kann ich jemandem eine Kirche verkaufen, der macht da tolles Hotel rein.
0: So ähnlich wie die Sebastianskirche in Freistadt bei Neumarkt. Ein örtlicher Bauunternehmer macht daraus ein Kulturzentrum und eine Stätte für freie Trauungen. Aber mit Heizung, Veranstaltungstechnik und Sanierung ist das oft nicht rentabel, sagt Sabine Weigand. Wir müssen alle mitdenken.
1: Kirchen waren schon immer für die Menschen da und die Menschen sollten auch mitreden. Was wird denn jetzt draus?
0: Und so besetzt die Grünen-Fachfrau Sabine Weigand die klassischen CSU-Themen Kirche und Heimat und wird für die Kirchen zur wichtigen Verbündeten.
1: Kirchen prägen das Gesicht unserer Städte und Dörfer. Unglaublich kunstfertig gemachte Denkmäler, die für die Menschen über Jahrhunderte wichtig waren. Und die drohen wir jetzt zu verlieren.
0: Na, da reden wir noch mal drüber. Christoph Leferz, evangelische Redaktion.

0: dahinter steckt, müssen die Ermittler allerdings erst noch klären. Der Mordprozess um den Autoanschlag auf eine Demonstration in München geht heute zu Ende. Der Angeklagte war im Februar letztes Jahr mit einem Auto in eine Demo der Gewerkschaft Verdi gefahren. Dabei hat er eine Mutter und ihre 2-jährige Tochter getötet und weitere Menschen verletzt. Für uns berichtet aus München Oliver Urbanke.
1: Die Verteidigung fordert höchstens 15 Jahre Haft und die Unterbringung in einer psychiatrischen Klinik und begründet das unter anderem damit, dass der Angeklagte aus ihrer Sicht an Schizophrenie leide. Ein Gutachter hatte das ausgeschlossen. Der 25-jährige Angeklagte nutzte zwar das letzte Wort, bedankte sich beim Gericht. Eine Erklärung für den mutmaßlich islamistisch motivierten Anschlag lieferte er aber nicht.
0: Die bayerische Autoindustrie steht vor großen Herausforderungen. Das zeigt jetzt eine neue Studie. 150.000 Jobs stehen demnach in Bayern auf dem Spiel. Wenn die EU das Aus des Verbrennermotors zurücknimmt, dann würde das die Situation eine Zeit lang entspannen. Wichtig wäre dann aber, in den Jahren, die man dadurch gewinnt, muss Deutschland wettbewerbsfähiger werden, zum Beispiel bei den Energiekosten und der Bürokratie. So sagt es die Vereinigung der bayerischen Wirtschaft. Die Studie hat das Fraunhofer-Institut in Auftrag der VBW erstellt. Die US-Regierung von Donald Trump plant zusätzliche Millionenhilfe gegen die Ebola-Epidemie in Afrika. Insgesamt sollen 242 Millionen Dollar für Sofortmaßnahmen, Vorsorge und humanitäre Hilfe bereitgestellt werden. Damit steigen die direkten US-Hilfen auf über 512 Millionen Dollar. Und weitere 350 Millionen sind noch für Hilfe in Kongo, Südsudan und Uganda vorgesehen. Frühes Aus für Alexander Zverev beim Masters in Montreal. Der French Open-Sieger verliert gleich in Runde 2 gegen den Niederländer Kriegsboer und zwar mit 7:6, 2:6 und 4:6. Also es war sogar relativ deutlich. Statt Zverev steht also jetzt Kriegsboer in der dritten Runde. Für den Hamburger ist die Vorbereitung auf die US Open damit mit einem ordentlichen Dämpfer gestartet.
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3: Mit Henrike Müller. Freie Fahrt für ein Millionenprojekt in Erlangen. Mit dem ersten Spatenstich hat der Neubau der Main-Donau-Kanalbrücke am Dexendorfer Damm offiziell begonnen. Bayerns Innenminister Joachim Herrmann sprach dabei von einem sichtbaren Aufbruchssignal für die gesamte Region. Der Freistaat investiert rund 32 Millionen Euro, der Bund steuert weitere 9 Millionen bei. Die neue 112 Meter lange Kanalbrücke soll bis Mitte 2028 fertig sein und die fast 60 Jahre alte Konstruktion ersetzen, die den heutigen Verkehrsbelastungen nicht mehr gewachsen ist. Während der Bauzeit wird die bestehende Brücke weiter genutzt und überwacht.
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1: Ich bin Yves Simon. Innenminister Dobrindt spricht nach dem Drohnenfund am Flughafen Leipzig-Halle von einem hybriden Anschlagsszenario. Auf dem Gelände war letzte Nacht eine mit Sprengstoff bestückte Drohne nahe ukrainischer Frachtmaschinen entdeckt worden. Für Dobrindt ein neues Bedrohungsszenario. Der CSU-Politiker nennt den Vorfall sehr ernst und sicherheitsrelevant.

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1: Ein anspruchsvoller und ein fetziger Film sind zwei der Neuzugänge, die es jetzt in unseren fränkischen Kinos gibt. Vorhang auf für Bitteres Fest und Spider-Man Brand New Day. Vor 4 Jahren hatte der letzte Spider-Man-Film No Way Home in den USA den zweitbesten Kinostart aller Zeiten. Am Ende musste Peter Parker untertauchen und alles hinter sich lassen. Und so beginnt auch Spider-Man Brand New Day.
2: Hi, mein Name ist Peter Parker. Ihr wisst nicht mehr, wer ich bin, aber wir kannten uns mal. Etwas Schlimmes sollte passieren. Und der einzige Weg, es zu verhindern, war, dass mich alle vergessen. Denn ich bin nicht nur Peter Parker. Ich bin Spider-Man. Und manchmal muss Spider-Man den schwierigen Weg wählen, selbst wenn es Peter Parker das Herz bricht.
1: Und nun ist Peter Parker wieder der junge Loser, der ständig Geldprobleme und keine Freunde hat. Aber sein Spinnenkörper macht Probleme und er wendet sich an Steve Banner, auch bekannt als der Hulk.
2: Dr. Banner, Sie haben einen Weg gefunden, mutierende DNA zu unterdrücken, richtig?
3: Wenn Sie mich ohne dieses Ding sehen, rennen Sie.
2: Könnten Sie die schlechten Aspekte loswerden und die guten behalten?
3: Wie würden Sie entscheiden, welche Aspekte der Natur gut sind oder schlecht? Sie sind keiner meiner Studenten, oder?
1: Neben dem Hulk bietet der fetzige und unterhaltsame Spider-Man Brand New Day noch weitere bekannte Gesichter aus dem Marvel-Universum.

0: Der Filmregisseur Raoul steckt in bitteres Fest in einer Schaffenskrise. Dann verarbeitet er für ein Drehbuch das Leben von Elena, der Freundin seiner langjährigen Assistentin Monika.
1: Ich werde Elena nichts sagen. Aber wenn du diesen Teil nicht aus dem Buch streichst, werde ich einen Weg finden, legal oder illegal, keine Ahnung, um dein Vorgehen zu stoppen. Ich mache dir das Leben zur Hölle.
2: Monika, du redest wirres Zeug.
1: Mir egal. Mir fällt schon was ein.
2: Ich erkenne dich nicht wieder, Monika.
1: Ich weiß, dass du mich nicht kennst, aber ich dich schon.
0: Für Cineasten ist Bitteres Fest ein Leckerli, denn der verschachtelte und nicht ganz einfache Film ist von Spaniens Meisterregisseur Pedro Almodóvar. Stefan Grundler, Radio F, Kinoredaktion.

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11: Ich bin Yves Simon. Schönen guten Morgen. Bundesinnenminister Dobrindt spricht nach dem Drohnenvorfall letzte Nacht am Flughafen Halle-Leipzig von einem hybriden Anschlag, der verhindert werden konnte. Allerdings, das dürfte nicht der letzte Angriffsversuch dieser Art gewesen sein, meint zumindest Dobrindt. Da stehe uns noch einige Kraftanstrengungen bevor, so der CSU-Politiker.
12: Dazu gehört neben einer intensiven Zusammenarbeit der Behörden eine intensive Zusammenarbeit auch der Länder. Und es wird sich darauf vorbereitet, auf weitere mögliche Bedrohungsszenarien, die es geben kann.
11: Es war das erste Mal in Deutschland, dass es eine Drohne mit Sprengstoff bewaffnet auf ein Flughafengelände geschafft hat. Wegen der andauernden Trockenheit rufen nach wie vor viele Gemeinden in Bayern zum Wassersparen auf. Einige Kommunen sind jetzt sogar auf Hilfe angewiesen. In Böbrach im Bayerischen Wald und auch in Bad Bayersäuen in Oberbayern, da ist das Wasser mittlerweile so knapp, dass Trinkwasser jetzt sogar von außerhalb geliefert werden muss. Für die Menschen in Böbrach kommt das Wasser jetzt mit Milchtransportern aus Bodenmais. Iran und Oman haben sich auf ein neues Verkehrsmodell für Frachter und Tanker in der Straße von Hormus geeinigt. In Zukunft sollen Schiffe auf einer nördlichen Route durch iranische Hoheitsgewässer in die Meerenge einfahren und dann über eine südliche Route durch omanische Gewässer wieder heraus. Das hat die iranische Regierung in der Nacht erklärt. Die USA waren

0: an dieser Absprache nicht beteiligt. FIFA-Boss Infantino bleibt trotz des Investorenzoffs vorerst im Amt. Bei einer Krisensitzung in Marokko hat ihm die Spitze des Weltverbands in einem langen Statement uneingeschränkte Unterstützung zugesichert und außerdem aber auch Fehler im Umgang mit dem Projekt eingeräumt. Infantinos Plan, WM-Rechte zumindest teilweise an Investoren zu verkaufen, hatte die UEFA sogar mit Boykott drohen lassen. Das Vorhaben ist inzwischen aber gestoppt.
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1: Widder, 4 Sterne. Ab jetzt brauchen neue Aufgaben ihre volle Konzentration.
2: Stier, 3 Sterne. Ein kleiner Schritt bringt sie jetzt ihrem Ziel näher.
1: Zwillinge, 3 Sterne. Kleine Missverständnisse lassen sich im Gespräch schnell klären.
2: Krebs, 2 Sterne. Manche Dinge brauchen einfach Zeit.
1: Löwe, 5 Sterne. Voller Tatendrang starten sie durch.
2: Jungfrau, 4 Sterne. Ihre strukturierte Art zahlt sich jetzt aus.
1: Waage, 3 Sterne. Sie erwartet ein entspannter Tag.
2: Skorpion, 2 Sterne. Kleine Hindernisse fordern jetzt ihr Geschick heraus.
1: Schütze, 4 Sterne. Ein optimistischer Gedanke beflügelt ihr Handeln.
2: Steinbock, 3 Sterne. Konzentrieren Sie sich jetzt auf das Wesentliche.
1: Wassermann, 4 Sterne. Eine überraschende Begegnung liefert Ihnen neue Inspiration.
2: Fische, 3 Sterne. Nehmen Sie sich Zeit für ein Gespräch.
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1: Das Museum für Kommunikation in Nürnberg wird am Donnerstag kurzerhand zur Postfiliale. Es kommen neue Briefmarken raus, die des Monats August mit coolen Mustern. Allein wegen dieser Briefmarken sollten wir eigentlich mal wieder einen Brief schreiben.
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1: Guten Morgen an Vera Losse, die Direktorin des Museums für Kommunikation in Nürnberg.
3: Guten Morgen.
1: Die Motive der neuen Briefmarken im Monat August sind ja schon ziemlich besonders, ne? Was sind das alles für Designs?
3: Jetzt speziell im August erscheint ein Sonderwertzeichen Frauen im Widerstand gegen Nationalsozialismus. Dann gibt es eine sehr schöne Zuschlagsserie für die Jugend. Da sind also Plattencover von Udo Lindenberg, von Karat und von Bab abgebildet. Und dann ist der Musiklegende Whitney Houston auch eine Extramarke gewidmet, wo man also Whitney Houston voll in Action sieht.
1: Cool. Und dann gibt es ja auch noch einen tollen Sonderstempel.
3: Also es ist so, weil eben unser Kraftpost

0: Bus 70 Jahre alt wird dieses Jahr, ist also der Stempel jetzt diesem Kraftpostbus gewidmet. Das ist also ein sehr schöner Stempel, der diesen historischen Kraftpostbus abbildet. Das kann man dann auch sehen. Man kann den Stempel zum Beispiel mit dem Original, was ja dann bei uns vor der Tür steht, vergleichen.
1: Und mit dem Bus kann man sogar mitfahren, gell?
0: Der steht bei uns vor dem Museum. Und jeweils zur vollen Stunde kann man Schnupperfahrten unternehmen, um einfach mal so das Fahrgefühl der 1950er und 1960er Jahre zu erfahren.
1: Dankeschön an Vera Losse. Sie leitet das Museum für Kommunikation in Nürnberg. Die Pop-Up-Postfiliale öffnet am Donnerstag von 9.30 Uhr bis 16.30 Uhr.
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0: neben einer intensiven Zusammenarbeit der Behörden, eine intensive Zusammenarbeit auch der Länder. Und es wird sich darauf vorbereitet, auf weitere mögliche Bedrohungsszenarien, die es geben kann.
1: Es war das erste Mal in Deutschland, dass es eine Drohne mit Sprengstoff bewaffnet auf ein Flughafengelände geschafft hat. Wegen der andauernden Trockenheit rufen nach wie vor viele Gemeinden in Bayern zum Wassersparen auf. Einige Kommunen sind jetzt sogar auf Hilfe angewiesen. In Böbrach im Bayerischen Wald und auch in Bad Bayersäuen in Oberbayern, da ist das Wasser mittlerweile so knapp, dass Trinkwasser jetzt sogar von außerhalb geliefert werden muss. Für die Menschen in Böbrach kommt das Wasser jetzt mit Milchtransportern aus Bodenmais. Iran und Oman haben sich auf ein neues Verkehrsmodell für Frachter und Tanker in der Straße von Hormus geeinigt. In Zukunft sollen Schiffe auf einer nördlichen Route durch iranische Hoheitsgewässer in die Meerenge einfahren und dann über eine südliche Route durch omanische Gewässer wieder heraus. Das hat die iranische Regierung in der Nacht erklärt. Die USA waren an dieser Absprache nicht beteiligt. FIFA-Boss Infantino bleibt trotz des Investorenzoffs vorerst im Amt. Bei einer Krisensitzung in Marokko hat ihm die Spitze des Weltverbands in einem langen Statement uneingeschränkte Unterstützung zugesichert und außerdem aber auch Fehler im Umgang mit dem Projekt eingeräumt. Infantinos Plan, WM-Rechte zumindest teilweise an Investoren zu verkaufen, hatte die UEFA sogar mit Boykott drohen lassen. Das Vorhaben ist inzwischen aber gestoppt.
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1: Ich bin Yves Simon. Schönen guten Morgen. Bundesinnenminister Dobrindt spricht nach dem Drohnenvorfall letzte Nacht am Flughafen Halle-Leipzig von einem hybriden Anschlag, der verhindert werden konnte. Allerdings, das dürfte nicht der letzte Angriffsversuch dieser Art gewesen sein, meint zumindest Dobrindt. Da stehe uns noch einige Kraftanstrengungen bevor, so der CSU-Politiker.
2: Dazu gehört

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1: Hey, kommt rein.
2: Danke für die Einladung.
1: Wir freuen uns so sehr, dass ihr da seid.
3: Das könnte sich noch ändern. Aber zu Beginn von The in White ist noch alles in Butter. Das Ehepaar Angela und Joe haben ihre Nachbarn Pina und Hawk zu sich zum Essen eingeladen.
1: Joe, du kennst ja Pina und Hawk.
4: Ist eher konfliktgeladen bei uns heute. Ich verstehe.
5: Wir lieben es, wenn Konflikte ausgetragen werden.
1: Leg mal Musik auf, Joe.
4: Was für Musik magst du, Hawk?
5: Habt ihr schon

0: Echt jetzt?
1: Die liebt sie.
2: Wir bekommen selten die Chance, echte, bedeutsame Beziehungen aufzubauen.
3: Aber trotzdem ist in der Nachbarwohnung von Pina und Hawk immer was los. Angela und Joe hören nämlich ständig laute Sexgeräusche. Der Plan für die Einladung ist, sie deshalb zur Rede zu stellen.
4: Wir würden gerne etwas mit euch besprechen.
2: Wir würden auch gerne etwas mit euch besprechen. Wir fühlen uns sehr stark zu euch hingezogen.
5: Das ist aber nett von euch, danke.
4: Ja.
5: Komm. Danke, John.
4: Danke. Sehr schmeichelhaft.
3: Es kommt für das brave Ehepaar noch dicker. Die Nachbarn wollen sie zum Gruppensex einladen. Ja, das kennt man doch irgendwie. Denn The in White ist die Hollywood-Version von Der Vierer mit Florian David Fitz, der wiederum auf dem spanischen Film- und Theaterstück Sentimental basiert. Für ihre Variante hatte Regisseurin Olivia Wilde schon Edward Norton, Penelope Cruz und Seth Rogen engagiert. Und dann sagte er eine weitere Schauspielerin ab. Daraufhin bedrängten alle Olivia Wilde, dass sie doch als Ersatz einspringen soll. Aber sie fragte sich, wie sie mit diesen großartigen Schauspielern mithalten soll.
6: She couldn't do it. They all said, okay, good, finally, can you just step in and do it? And I was like, wait, what do you mean? They said, we don't understand why you're not just jumping in. And I was like, in what world can I be on the level with these masters as actors?
3: Hat aber geklappt. Alle vier liefern in The in White eine grandiose Leistung ab. Stefan Grundler, Radio F, Kinoredaktion.

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2: Als Kind waren wir jedes Jahr 3 Wochen im Sommer unterwegs. Aber der Urlaub, an den ich mich am besten erinnere, ist eigentlich ausgefallen. Wir wollten an die Nordsee und dann hat kurz vor Fulda das Auto gestreikt. Motorschaden. Wir wurden nach Hause geschleppt, die Ferienwohnung abgesagt. Und dann haben wir am damals noch neuen Kanal eine lange Fahrradtour gemacht. Wir sind Eis essen gegangen und waren auf der Nürnberger Burg. Dazwischen war viel Zeit zum Lesen und Faulenzen. Wir waren nicht weit weg und haben doch viel erlebt und uns sehr gut erholt. Seitdem bin ich ein wenig skeptisch, wenn ich diese riesigen Blechlawinen in alle Himmelsrichtungen fahren sehe und über mir noch mehr Flugzeuge. Damals habe ich nämlich gelernt, dass Urlaub nichts mit weit weg zu tun hat, sondern mit der Erlaubnis, es sich richtig gut gehen zu lassen, egal wo. Manchmal kommt sogar mit einer leckeren Pizza ein bisschen Italien auf den Balkon oder ein wenig Nordsee mit dem Heringsbrötchen. Ich bin Renate Schindelbauer, Pfarrerin im Ruhestand in Nürnberg.
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3: Ich bin Justin Hamm. Guten Morgen. Nach dem Drohnenvorfall am Flughafen Halle Leipzig spricht Bundesinnenminister Dobrindt von einer neuen Gefahrenqualität. Die Rede ist von einem hybriden Anschlag, der verhindert werden konnte. Dazu Dobrindt.
4: Wir haben es hier mit einem Wettbewerb zu tun, der möglicherweise auch fremde Mächte mit einschließt. Das wird Teil der Ermittlung sein, die ganz offensichtlich zu erheblicher Verunsicherung in Deutschland beitragen wollen. Nicht nur an Flughäfen, auch an anderen Stellen, nicht nur mit Drohnen, sondern auch mit anderen Maßnahmen.
3: Unter anderem mit Cyberangriffen. Wer dafür verantwortlich ist, muss erst ermittelt werden, so Dobrindt. Eine Drohne mit Sprengstoff war vergangene Nacht in der Nähe ukrainischer Frachtmaschinen entdeckt worden. Krisensitzung der FIFA-Spitze am Abend in Marokko. Dabei hat die Führungsriege ihrem Boss Gianni Infantino demonstrativ den Rücken gestärkt. Damit dürfte der 56-Jährige vorerst im Amt bleiben. Einige Fußballverbände wie England und ganze Kontinentalverbände, allen voran die UEFA, hatten Infantino offen das Vertrauen entzogen, wegen dessen umstrittener Investorenpläne. Anteile an der WM sollten an private Investoren verkauft werden. Der Chef des IFO-Instituts, Fust, will den ermäßigten Mehrwertsteuersatz von 7% abschaffen. Alle Waren, auch Lebensmittel, sollten einheitlich mit 19% besteuert werden, findet er. Dadurch würden Brot, Butter, Obst und Co. teurer. Im Gegenzug schlägt Fust jährliche Gutschriften von 360 Euro für Haushalte mit geringen Einkommen vor.
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5: Mit Chris Wahle. Auftakt für ein Millionenprojekt in Erlangen. Mit dem ersten Spatenstich hat jetzt der Neubau der Main-Donau-Kanalbrücke am Dexendorfer Damm offiziell begonnen. Bayerns Innenministerium.

0: Minister Joachim Herrmann sprach dabei von einem sichtbaren Aufbruchssignal für die gesamte Region. Der Freistaat investiert rund 32 Millionen Euro, der Bund steuert weitere 9 Millionen bei. Die neue 112 Meter lange Kanalbrücke soll bis Mitte 2028 fertig sein und die fast 60 Jahre alte Konstruktion ersetzen, die den heutigen Verkehrsbelastungen nicht mehr gewachsen ist. Während der Bauzeit wird die bestehende Brücke weiter überwacht und genutzt.
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2: Um kurz nach 6. Guten Morgen nach Langenzenn. 20 Grad sind es momentan bei Ihnen und 21 sind es am Weißen Turm in Nürnberg und auch am Wörthersee. Es wird wieder sonnig heute. Hier und da sind vielleicht ein paar harmlose Wolken unterwegs. Regen ist erstmal nicht in Sicht und dazu Höchstwerte von 30 Grad heute. Die nächsten Tage, da bleibt's ähnlich. Morgen am Freitag blauer Himmel, Sonnenschein und 27 Grad. Und auch das Wochenende bleibt sommerlich. Am Sonntag dann wieder über 30 Grad.
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2: Liebe Autofahrer, da haben wir aktuell keine Meldungen für Sie. Falls Sie doch schon was gesehen haben oder einen Blitzer, dann melden Sie es gerne kostenlos an die 08000 94 5 94 5. Dankeschön.
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2: Ganz genau, die liebe Steffi ist nämlich in den Ferien. Sie ist dann ja, in gut 2,5 Wochen wieder für Sie da. Und bis dahin übernehme ich. Und ich habe natürlich auch die größten Hits dabei. Jetzt mit weiten Landstraßen in West Virginia. John Denver jetzt aus den 70ern mit Take Me Home, Country Roads.

Das ist Sommer in musikalischer Form hier bei Radio F um 6.09 Uhr. Guten Morgen, Franken. Jetzt 2,5 Wochen mit mir. Ich bin Lena Wenning. Die liebe Steffi genießt ihre Ferien und ist dann bald wieder für Sie da. Und bald geht's ja auch ins Wochenende, heute schon Donnerstag. Vielleicht haben Sie ja auch Urlaub, also wirklich die perfekte Gelegenheit, um mal wieder richtig schön essen zu gehen. Und da haben wir auch heute wieder was für Sie, nämlich einen Gutschein fürs Spitiko in Fürth. Und da gibt's dann mediterrane Spezialitäten, können Sie genießen. Und den schenke ich Ihnen um 8.50 Uhr. Außerdem ist es heute auch wieder Zeit für die Radio F Sprechstunde. Wir kümmern uns um unsere Gesundheit. Immer am Donnerstag holen wir uns da Infos von unseren Ärzten. Und eine Sache, die super wichtig ist, ist Blutspenden. Da wird gerade jetzt in den Sommerferien wieder verstärkt dazu aufgerufen. Weil natürlich auch viele Menschen unterwegs sind, klar. Und über dieses wichtige Thema wollen wir jetzt nochmal reden. In der Radio F Sprechstunde um 7.40 Uhr.

Ursprünglich die Musik für eine Jeans-Werbung. David Dundas und Jeans On hier bei Radio F. Guten Morgen. An diesem Donnerstag, es ist 6.16 Uhr. Und ich weiß ja nicht, wie es Ihnen geht, aber mir reicht's jetzt so langsam mit der Hitze. Aber auch heute wird's wieder warm. Bis zu 30 Grad sind drin. Dazu viel Sonne. Ein paar lockere Wolken sind auch dabei, aber kein Regen. Und so ähnlich geht's auch weiter. Morgen dann auch sonnig und am Wochenende wieder über 30 Grad. So, und jetzt schauen wir mal in die Sterne. Aktuell befinden wir uns ja im Sternzeichen Löwe. Und für alle Löwen schaut's heute besonders gut aus.

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1: Widder 4 Sterne, ab jetzt brauchen neue Aufgaben ihre volle Konzentration.
2: Stier 3 Sterne, ein kleiner Schritt bringt sie jetzt ihrem Ziel näher.
1: Zwillinge 3 Sterne, kleine Missverständnisse lassen sich im Gespräch schnell klären.
2: Krebs 2 Sterne, manche Dinge brauchen einfach Zeit.
1: Löwe 5 Sterne, voller Tatendrang starten sie durch.
2: Jungfrau 4 Sterne, ihre strukturierte Art zahlt sich jetzt aus.
1: Waage 3 Sterne, sie erwartet ein entspannter Tag.
2: Skorpion 2 Sterne, kleine Hindernisse fordern jetzt ihr Geschick heraus.
1: Schütze 4 Sterne, ein optimistischer Gedanke beflügelt ihr Handeln.
2: Steinbock 3 Sterne, konzentrieren Sie sich jetzt auf das Wesentliche.
1: Wassermann 4 Sterne, eine überraschende Begegnung liefert Ihnen neue Inspiration.
2: Fische 3 Sterne, nehmen Sie sich Zeit für ein Gespräch.
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kurz vor 6:30. Guten Morgen. Und gleich um 6:30 meldet sich Chris Wahle in den Nachrichten aus Franken. Und da geht's unter anderem um die extreme Hitze, die wir jetzt auch in Franken erlebt haben. Die Stadt Nürnberg hat sich da viel überlegt. Zum Beispiel mehr Bäume, mehr Schatten, mehr Abkühlung. Die Altstadt soll da Schritt

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5: Ich bin Justin Hamm. Guten Morgen. Nach dem Drohnenvorfall am Flughafen Halle Leipzig spricht Bundesinnenminister Dobrindt von einer neuen Gefahrenqualität. Die Rede ist von einem hybriden Anschlag, der verhindert werden konnte. Dazu Dobrindt.
6: Wir haben es hier mit einem Wettbewerb zu tun, der möglicherweise auch fremde Mächte mit einschließt. Das wird Teil der Ermittlung sein, die ganz offensichtlich zu erheblicher Verunsicherung in Deutschland beitragen wollen. Nicht nur an Flughäfen, auch an anderen Stellen, nicht nur mit Drohnen, sondern auch mit anderen Maßnahmen.
5: Unter anderem mit Cyberangriffen. Wer dafür verantwortlich ist, muss erst ermittelt werden, so Dobrindt. Eine Drohne mit Sprengstoff war vergangene Nacht in der Nähe ukrainischer Frachtmaschinen entdeckt worden. Krisensitzung der FIFA-Spitze am Abend in Marokko. Dabei hat die Führungsriege ihrem Boss Gianni Infantino demonstrativ den Rücken gestärkt. Damit dürfte der 56-Jährige vorerst im Amt bleiben. Einige Fußballverbände wie England und ganze Kontinentalverbände, allen voran die UEFA, hatten Infantino offen das Vertrauen entzogen, wegen dessen umstrittener Investorenpläne. Anteile an der WM sollten an private Investoren verkauft werden. Der Chef des IFO-Instituts, Fust, will den ermäßigten Mehrwertsteuersatz von 7% abschaffen. Alle Waren, auch Lebensmittel, sollten einheitlich mit 19% besteuert werden, findet er. Dadurch würden Brot, Butter, Obst und Co. teurer. Im Gegenzug schlägt Fust jährliche Gutschriften von 360 Euro für Haushalte mit geringen Einkommen vor.
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7: Mit Chris Wahle. Mehr Grün statt mehr Beton. Nürnberg rüstet sich gegen die Hitze. Durch eine klimaangepasste Stadtentwicklung soll die Altstadt für die Zukunft Schritt für Schritt umgebaut werden. Baubürgermeister Nasser Ahmed hat jetzt mehrere Projekte vorgestellt, die bereits umgesetzt sind oder weiter ausgebaut werden. Dazu gehören unter anderem der Zugang zur Pegnitz am Nägeleinsufer, die umgestaltete breite Gasse, der Lorenzer Platz und der Pocket Park in der Nonnengasse. Durch entsiegelte Flächen, neue Bäume und Trinkwasserangebote soll die Hitze in der Altstadt künftig besser erträglich werden. Ziel ist es, die Aufenthaltsqualität zu steigern und die Innenstadt an immer häufigere Hitzewellen und Starkregenereignisse anzupassen.
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8: Um kurz nach 6:30, guten Morgen. Heute wird's wieder sommerlich. Aktuell haben wir 20 Grad am Tiergärtner-Torplatz in Nürnberg und ebenfalls 20 sind's in Zirndorf. In Heilsbronn sind's 19 Grad momentan. Die Temperaturen, die steigen noch bis auf 30 Grad heute und auch in den nächsten Tagen bleibt's warm. Morgen bei 27 Grad und am Wochenende wird's wieder über 30 Grad werden.
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8: Mit einer Blitzermeldung, liebe Autofahrer. Ein Blitzer in Weiher in der Ortsdurchfahrt Richtung Neunkirchen am Brand. Haben Sie mehr gesehen? Dann gerne melden, kostenlos an die 08000 94 5 94.

0: 5. Danke Ihnen. Gute Fahrt.
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0: Guten Morgen an diesem Donnerstag. Sie machen sich fertig für den Tag. Und wir begleiten Sie dabei. Gleich mit Disco-Musik aus den 70ern von Blondie. Und rein starten wir mit den Supremes aus dem Jahre 1966. Hier ist You Keep Me Hanging On.

0: 6:39 Uhr. Guten Morgen. 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
0: 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Und ich drücke Ihnen jetzt schon mal die Daumen. Bis dahin gibt's von uns die größten Hits. Jetzt ein Disco-70er von Blondie. Hier ist Heart of Glass.

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Tag hier bei Radio F um 6.47 Uhr. Wunderschönen guten Morgen. Und jetzt schauen wir auf die Straßen, liebe Autofahrer. Eine Meldung haben wir von der A73 Nürnberg Richtung Feucht. Zwischen dem Kreuz Nürnberg Süd und Wendelstein liegt ein toter Greifvogel auf der Fahrbahn. Dann haben wir einen Blitzer in Weiher in der Ortsdurchfahrt Richtung Neunkirchen am Brand. Falls Sie noch was gesehen haben, dann geben Sie gerne Bescheid per WhatsApp oder Anruf an die 08000 94 5 94 5. Und hoffentlich sitzen Sie gerade im klimatisierten Auto. Heute wird es nämlich wieder sommerlich warm, bis zu 30 Grad bei einem Sonne-Wolken-Mix. Und obwohl es so warm wird, starten unsere Nürnberg Ice Tigers dieses Wochenende wieder mit der ersten Trainingseinheit in die Vorbereitungen für die neue Saison. Beziehungsweise vorbereiten tun sie sich schon länger, aber diesen Samstag geht's das erste Mal wieder aufs Eis. Das erste Testspiel dann am 5. September. Ja, und wir machen uns jetzt auch mal kühle Gedanken. Jetzt am besten nochmal Fenster auf und durchlüften, zusammen mit Manfred Mann aus den 60ern. 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

0: Gute Laune Musik aus den 70ern. Perfekt zum Wachwerden um 6:45 hier bei Radio F. Und gleich haben wir wieder einen Veranstaltungstipp für Sie. Nürnberg hat nämlich 15 Städtepartnerschaften und 7 Städtefreundschaften und feiert deswegen jedes Jahr eine davon beim Grenzenlos-Festival im Tucherschloss. Welche es in diesem Jahr ist, das hören Sie gleich in 10 Minuten.
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9: Ich bin Justin Hamm. Guten Morgen. Wasser ist eins unserer höchsten Güter. Doch in vielen Flüssen sieht es aktuell mau aus. Aufgrund der Hitze können zum Beispiel in Rhein und Donau kaum Frachtschiffe fahren. Das gefährdet auch die Wirtschaft. Der neue Verkehrsminister Bilger lädt heute die Beteiligten zu einer Krisenkonferenz. Tine Klimach berichtet.
10: Auch die Verkehrsminister der Länder schlagen Alarm und fordern bei ihrer eigenen Sonderkonferenz heute vom Bund umfassende Maßnahmen, um den Güterverkehr in Gang zu halten. Die aktuelle Lage bedrohe Lieferketten und belaste Wirtschaft sowie Verbraucher zusätzlich, heißt es in der von Nordrhein-Westfalen eingebrachten Vorlage. Die anhaltende Hitze sorgt für leere Flüsse und Regen ist derzeit nicht in Sicht.
9: Von einem neuen hybriden Anschlagsszenario spricht Bundesinnenminister Dobrindt. Auf dem Flughafen Halle-Leipzig war zuvor eine mit Sprengstoff bestückte Drohne nahe ukrainischer Frachtmaschinen entdeckt worden. Dobrindt nennt den Vorfall sehr ernst und sicherheitsrelevant. Wer dahinter steckt, müssen die Ermittler erst klären. Der verwendete Sprengstoff wird eigentlich nur beim Militär verwendet. Über 1 Million Euro Schaden bei einem einzigen Enkeltrickfall in Baden-Württemberg und das ist kein Einzelfall. Falsche Polizisten haben letztes Jahr bundesweit rund 50 Millionen Euro erbeutet, fast 20 Millionen mehr als im Vorjahr. Forscher sagen, die Täter setzen gezielt auf Zeitdruck und Geheimhaltung, damit Opfer nicht nachdenken oder Hilfe holen können. Bildung schützt davor kaum.
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11: Mit Chris Wahle. Pendler im Nürnberger Südwesten haben wieder freie Fahrt. Der U-Bahnhof Röthenbach wird ab heute wieder angefahren. Laut VAG rollt die U2 zwischen den Bahnhöfen Hohe Marter und Röthenbach voraussichtlich für die nächsten 2 Wochen dauerhaft im 10-Minuten-Takt. Ab Hohe Marter bis Flughafen bzw. Ziegelstein wird der reguläre Takt und Fahrplan gefahren. Alle Infos gibt's in der Fahrplanauskunft, so die VAG. Am Sonntag hatten sich in der Rangieranlage des U-Bahnhofs Röthenbach 2 U-Bahn-Züge touchiert. Mehrere Waggons sprangen dadurch aus den Gleisen. Die beengten Verhältnisse im Tunnel machten die anschließende Wiedereingleisung der Wagen besonders zeitintensiv.
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0: Um 6:45 guten Morgen. In Wendelstein messen wir aktuell 20 Grad. In Nürnberg am Hauptbahnhof und auch in Gostenhof sind es 21 Grad. Viel Sonnenschein haben wir heute dabei, nur vereinzelt sind ein paar Wolken am Himmel und dazu bekommen wir Höchstwerte um die 30 Grad. Morgen am Freitag, da wird es mit 27 Grad an der Spitze etwas angenehmer.

0: Dazu auch sonnig und am Wochenende wieder richtig warm. Am Sonntag über 30 Grad.
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0: Liebe Autofahrer, ein bisschen mehr Geduld brauchen Sie aktuell auf der Südwesttangente, führt Richtung Nürnberg. Es staut sich zwischen Fürth Süd und Nürnberg-Gebersdorf wegen einer Baustelle. Geblitzt wird in Weiher in der Ortsdurchfahrt Richtung Neunkirchen am Brand. Melden Sie es gerne, wenn Sie noch was gesehen haben. Geht ganz einfach, anrufen oder WhatsApp-Nachricht schicken an die 08000 94 5 94 5. Dankeschön, gute Fahrt.
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0: Wunderschönen guten Morgen. Schön, dass Sie dabei sind an diesem Donnerstag. Wir haben die größten Hits dabei. Gleich der King Elvis Presley mit Return to Sender aus den 60ern. Außerdem Bonnie Tyler und zum Start A Walk in the Park, die Nick Straker Band aus den 70ern.

0: Das ist Ihr Radio F am Donnerstag. Guten Morgen. Seit September letzten Jahres hat Nürnberg eine Städtefreundschaft, und zwar mit den togolesischen Kommunen Sokode und Aneo. Und das wird gefeiert am Wochenende.
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0: Nürnberg trifft Togo, heißt es diesmal beim Grenzenlos-Festival im Museum Tucherschloss. Guten Morgen an Museumsleiterin Ulrike Berninger.
2: Guten Morgen.
0: Sie holen am Wochenende ja das Lebensgefühl Westafrikas nach Franken. Wie zeichnet sich das aus?
2: Sehr viel Rhythmus, Fröhlichkeit, also eine Herzlichkeit auch, habe ich mir sagen lassen. Eine sehr große Gastfreundschaft. Wir wollen einfach ein buntes Kulturfest hier veranstalten, ein fröhliches Fest, um eben auch unsere, ich denke mal, weitgehend unbekannten, befreundeten Städte in Togo vorzustellen.
0: Den Rhythmus haben Sie schon angesprochen. Da kommen zwei togolesische Bands am Wochenende mit Afropop. Aber es gibt auch traditionelle Vorführungen.
2: Trommler kommen, Tänzerinnen kommen in diesen ganz eigenen westafrikanischen Kleidungsstil. Es ist ja eine ganz bestimmte Art der Kleidung, bestimmte Stoffe, die sogenannten Waxprints. Und die Tänzerinnen werden begleitet von Trommlern.
0: Und natürlich gibt es auch togolesische Spezialitäten. Was wird denn da geboten?
2: Also wir haben tatsächlich Jollof, ein westafrikanisches Reisgericht. Die togolesische Küche ist, glaube ich, relativ einfach, frisch, vollmundig. Wir wollen gegrillten Fisch anbieten, Gemüse, Salat. Ich bin eine große Freundin von einfach ausprobieren und freue mich da total drauf.
0: Nürnberg trifft Togo beim Grenzenlos-Festival am Samstag und Sonntag im Museum Tucherschloss. Der Eintritt ist frei und alle Infos finden Sie auch nochmal auf radiof.de.
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sind die Bellamy Brothers aus den 70ern um 7.17 Uhr. Liebe Autofahrer, wir haben einen neuen Blitzer in Nürnberg in der Adolf-Braun-Straße und ein Blitzer steht in Wendelstein in der Schwabacher Straße Richtung Kleinschwarzenlohe. Wenn Sie noch was haben, dann melden Sie es gerne an die 08000 94 5 94 5. So, und wenn wir jetzt aufs Wetter schauen, dann wird es heute wieder sommerlich, bis zu 30 Grad und sonnig heute. Und da ist es doch besonders schön in der Eisdiele. Und eine der schönsten Eisdielen Europas, die steht übrigens

0: übrigens hier bei uns in Nürnberg. Das Design- und Architekturmagazin Architectural Digest hat die 11 schönsten Eisdielen Europas aufgelistet. Und mit dabei ist die Bonbon-Eisdiele aus Nürnberg, steht bei uns im Augustinerhof. Die liebe Alicia Milutinovic kümmert sich dort ums Marketing. Liebe Alicia, wie fühlt es sich an, von so einem bekannten Magazin so einen Titel verliehen zu bekommen?
1: Für uns alle war das ein ganz, ganz arg schönes Gefühl. Wir machen als einer der wenigen Eisdielen alles noch selber in unserem eigenen Eislabor. Aber das dann auch so als Anerkennung so zu sehen oder zu hören und dann auch so genannt zu werden, glaube ich, einfach eine schöne Bestätigung. Und das hat uns alle ganz arg gefreut.
0: Das glaube ich sofort. Glückwunsch an der Stelle. Die Bonbon-Eisdiele in Nürnberg, bei den Temperaturen aktuell auf jeden Fall ein Besuch wert. Und passend zum Wetter gibt's jetzt einen Sommersong von Michael Sembello mit Maniac.

0: So klingen sie. Die größten Hits aller Zeiten hier bei Radio F. Guten Morgen. Ich hoffe, es geht Ihnen allen gut. Immer am Donnerstag, da kümmern wir uns jetzt um unsere Gesundheit. Und wir holen uns dafür Infos von Ärzten. Gesund und munter, das ist die Radio F Sprechstunde. Und jetzt in den Sommerferien, da wird oft, weil ja viele Menschen unterwegs sind und weg sind, extra zur Blutspenden aufgerufen. Und über dieses wichtige Thema wollen wir jetzt nochmal reden. In der Radio F Sprechstunde in 10 Minuten.
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12: Ich bin Justin Hamm. Guten Morgen. Wasser ist eins unserer höchsten Güter, doch in vielen Flüssen sieht es aktuell mau aus. Aufgrund der Hitze können zum Beispiel in Rhein und Donau kaum Frachtschiffe fahren. Das gefährdet auch die Wirtschaft. Der neue Verkehrsminister Bilger lädt heute die Beteiligten zu einer Krisenkonferenz. Tine Klimach berichtet.
13: Auch die Verkehrsminister der Länder schlagen Alarm und fordern bei ihrer eigenen Sonderkonferenz heute vom Bund umfassende Maßnahmen, um den Güterverkehr in Gang zu halten. Die aktuelle Lage bedrohe Lieferketten und belaste Wirtschaft sowie Verbraucher zusätzlich, heißt es in der von Nordrhein-Westfalen eingebrachten Vorlage. Die anhaltende Hitze sorgt für leere Flüsse und Regen ist derzeit nicht in Sicht.
12: Von einem neuen hybriden Anschlagsszenario spricht Bundesinnenminister Dobrindt. Auf dem Flughafen Halle-Leipzig war zuvor eine mit Sprengstoff bestückte Drohne nahe ukrainischer Frachtmaschinen entdeckt worden. Dobrindt nennt den Vorfall sehr ernst und sicherheitsrelevant. Wer dahinter steckt, müssen die Ermittler erst klären. Der verwendete Sprengstoff wird eigentlich nur beim Militär verwendet. Über 1 Million Euro Schaden bei einem einzigen Enkeltrickfall in Baden-Württemberg und das ist kein Einzelfall. Falsche Polizisten haben letztes Jahr bundesweit rund 50 Millionen Euro erbeutet, fast 20 Millionen mehr als im Vorjahr. Forscher sagen, die Täter setzen gezielt auf Zeitdruck und Geheimhaltung, damit Opfer nicht nachdenken oder Hilfe holen können. Bildung schützt davor kaum.
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14: Mit Chris Wahle. Nürnberg einmal aus der Vogelperspektive. Das Stadtplanungsamt zeigt ab heute ein Altstadtmodell im offenen Büro in der Lorenzer Straße. Die detailreiche Miniatur im Maßstab 1:500 macht sichtbar, wie sich die Altstadt entwickelt und welche Bauprojekte geplant sind. Das Modell besteht aus 12 Platten a einem Quadratmeter und ist in Kunststoff, Gips und Holz ausgeführt. Es dient der Stadt als wichtige Grundlage für Planungen und zeigt unter anderem Gebäudehöhen, Sichtachsen und die Wirkung neuer Bauvorhaben. Die Ausstellung läuft bis zum 15. September. Der Eintritt ist kostenlos.
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0: Um 7:58. Guten Morgen. Und wir starten mit Sonnenschein in den Donnerstag. Im Moment messen wir 21 Grad am schönen Brunnen in Nürnberg und auch in Altenfurt. 20 Grad sind es in Rosthal. Heute bleibt's freundlich, nur ein paar kleine Schönwetterwolken ziehen durch, am Nachmittag windig, die Höchstwerte liegen bei 30 Grad. Morgen am Freitag dann sonnig bei 27 Grad und auch am Wochenende wird's warm, sommerlich, am Sonntag wieder über 30 Grad.
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0: Liebe Autofahrer, ein bisschen mehr Geduld brauchen Sie aktuell auf der Südwesttangente, führt Richtung Nürnberg.

0: staut sich zwischen Fürth-Süd und Nürnberg-Gebersdorf. Geblitzt wird in Nürnberg Adolf-Braun-Straße, Schwabach auf der Reit, Wendelstein, Schwabacher Straße Richtung Kleinschwarzenlohe und in Weiher in der Ortsdurchfahrt Richtung Neunkirchen am Brand. Wenn Sie noch was gesehen haben, dann sagen Sie uns gerne Bescheid per Anruf oder WhatsApp-Sprachnachricht an die 08000 94 5 94 5. Gute Fahrt!
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0: Und mit Ihnen. Schön, dass Sie mit uns in den Tag starten. Jetzt gehen wir mal zurück ins Jahr 1966. Da haben die Los Bravos den Sommerhit des Jahres gelandet. Und zwar mit diesem Europop-Song. Hier ist Black is Black.

0: Schönen Donnerstag, das ist Radio F und ich hoffe, Ihnen geht's allen gut. Wir wollen natürlich, dass es Ihnen gut geht und deswegen unterstützen wir Sie ab jetzt immer am Donnerstag mit ein paar Tipps direkt von fränkischen Experten. Und heute geht's um unsere Mithilfe, ums Blutspenden.
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0: Dr. Matthias Stoll ist Allgemeinmediziner im Medic-Center im Fürther Hauptbahnhof. Guten Morgen. Warum ist denn Blutspenden gerade jetzt in der Ferienzeit so wichtig?
3: Guten Morgen. Ja, prinzipiell ist es auch gerade in der Ferienzeit wichtig, ans Blutspenden zu denken. Viele fahren ja in den Urlaub oder haben aufgrund der sommerlichen Temperaturen das Thema nicht mehr ganz so auf dem Schirm. Die Blutspendedienste schlagen auch regelmäßig immer wieder Alarm, da Operationen oder Notfälle eben keine Sommerpause machen und auch gerade auch in der Sommerzeit die Blutspendeprodukte für Patienten gebraucht werden.
0: Für was werden Blutspenden eigentlich verwendet?
3: Prinzipiell können aus einer Blutspende sogar mehrere Blutprodukte für Patienten gemacht werden. Da gibt es zum Beispiel die klassischen roten Blutkörperchenkonzentrate, auch Erythrozytenkonzentrate genannt für die klassische Blutspende, oder Blutplasmaprodukte, aus denen zum Beispiel Gerinnungsmittel für Patienten hergestellt werden können. Oder Konzentrate aus Blutplättchen, die zum Beispiel für Krebspatienten oder nach schweren Operationen häufig gebraucht werden.
0: Und kann jetzt jeder jederzeit Blut spenden?
3: Es kann zwar nicht ganz jeder Blut spenden, aber deutlich mehr Menschen als früher. Grundsätzlich muss man mindestens 50 Kilogramm Körpergewicht haben, 18 Jahre alt sein, kein Piercing oder auch keine Tätowierung in den letzten 4 Monaten bekommen haben. Da aber auch gewisse Krankheiten oder auch Aufenthalte in Risikogebieten eine Blutspende nicht erlauben, ist das natürlich für jeden Patienten sehr individuell. Hier gibt es gute Möglichkeiten, sich zu informieren. Man kann die Blutspendedienste entweder direkt anrufen oder auch, was relativ einfach geht, auf www.blutspende.de gehen und dort einen Spendencheck machen.
0: Und wie läuft das dann ab?
3: Die Blutspende an sich geht in der Regel relativ schnell und problemlos, dauert ca. 10 Minuten. Danach sollte man sich noch kurz so eine Viertelstunde ausruhen und dann kann man wieder nach Hause gehen. Insgesamt auch mit Vorgespräch, Voruntersuchung ca. 1 Stunde einrechnen.
0: Sagt der Allgemeinmediziner Dr. Matthias Stoll. Ein Appell fürs Blutspenden, vor allem jetzt in der Urlaubszeit.
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wunderschönen guten Morgen. Gleich 10 vor 8 hier bei Radio F. Und damit liebe Grüße zu Ihnen an den Frühstückstisch. Geht momentan auch noch ganz gut draußen im Garten oder auf dem Balkon. Aktuell 22 Grad in Franken. Im Lauf des Tages wird es dann wieder heiß. Die Temperaturen gehen hoch auf 30 Grad. Dazu Sonne und Wolken im Wechsel. Liebe Autofahrer, wir schauen auf die fränkischen Straßen. Da haben wir die Südwesttangente aktuell dabei. Fürth Richtung Nürnberg. Da dauert es ein bisschen länger. Es staut sich zwischen Fürth Süd und Nürnberg-Gebersdorf. Geblitzt wird in Nürnberg, Adolf-Braun-Straße und in Schwabach auf der Reit. Melden Sie es gerne, wenn Sie da noch mehr gesehen haben. Für Ihre Fahrt haben wir jetzt einen Song dabei, der keine lange Einleitung braucht. James Brown legt hier gleich los mit I Got You.

0: Kurz vor acht, Madonna hier bei Radio F am Donnerstag. Heute mit mir, ich bin Lena Wenning. Die liebe Steffi ist im Urlaub und in gut 2,5 Wochen dann wieder für Sie da. Aber sie hat auch heute einen Musikmoment für Sie mitgebracht. Ein bewegendes Ereignis, das zum heutigen Datum passt. Und gleich geht's um eins, das die Welt für immer verändert hat. Und um einen Antikriegssong von Sting. Mehr dazu bei Steffis Musikmoment in knapp 10 Minuten.
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7: Ich bin Justin Hamm. Guten Morgen. Bei den langen Hitzeperioden in diesem Jahr wird Wasser zunehmend knapper. Am deutlichsten wird das, wenn man sich große Flüsse anschaut. Das extreme Niedrigwasser ist heute Thema bei einem Treffen von Wirtschaftsverbänden mit dem neuen Verkehrsminister Bilger. Es geht darum, was getan werden kann, um die Situation zu verbessern. Wegen der niedrigen Wasserstände, etwa in Rhein und Donau, können Transportschiffe nur noch sehr wenig Ladung aufnehmen, wenn sie überhaupt fahren können. Am Flughafen Leipzig-Halle ist in der Nacht zu Mittwoch eine mit Sprengstoff bestückte Drohne entdeckt worden. Das Ganze in der Nähe einer ukrainischen Transportmaschine. Innenminister Dobrindt sprach am Abend von einem Anschlag hochprofessioneller Täter, möglicherweise mit Beteiligung fremder Mächte. Der Sprengstoff soll militärischen Ursprungs sein. Spezialkräfte hatten die Vorrichtung entschärft. In der CDU wächst der Unmut über Kanzler Merz, das berichtet der Spiegel nach Gesprächen mit Kommunalpolitikern und Parteifunktionären. Kritisiert werden vor allem Personalentscheidungen wie die Absetzung von Verkehrsminister Schnieder. Rottenburgs Oberbürgermeister Neher spricht von einem katastrophalen Zustand und vergibt die Note mangelhaft für Merz. Auch NRW-Vizefraktionschef Wussem fordert mehr Transparenz.
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8: Mit Chris Wahle. Im Nürnberger Norden ist wieder eine Seniorin Opfer einer bekannten Betrugsmasche geworden. Ein Callcenter-Betrüger log der 85-Jährigen am Telefon vor, Arzt zu sein. Ein Angehöriger läge nach einem schweren Unfall im Krankenhaus. Nur teure Medikamente könnten helfen. Die geschockte Frau hob die verlangten 80.000 Euro von ihrer Bank ab und wollte das Geld in der Aachener Straße übergeben. Bei der Übergabe entriss der Täter ihr die Handtasche mit dem Geld gewaltsam. Die Seniorin stürzte und verletzte sich leicht. Eine Fahndung blieb bislang ohne Erfolg. Der Mann ist etwa 30 Jahre alt, 1,90 Meter groß, hat dunkelblonde bis hellbraune Haare und sprach Polnisch. Die Polizei warnt eindringlich vor dieser Masche und betont, dass sie nie jemanden am Telefon um Geld bitten oder nach den finanziellen Verhältnissen fragen würden.
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9: Um kurz nach 8, guten Morgen nach Altdorf. 20 Grad sind es momentan bei Ihnen und 21 messen wir an der Lorenzkirche in Nürnberg und auch in Boxdorf. Es wird wieder sonnig heute, hier und da vielleicht ein paar harmlose Wolken mit dabei, aber Höchstwerte von 30 Grad. Die nächsten Tage bleibt es ähnlich, morgen am Freitag blauer Himmel, Sonnenschein und 27 Grad und auch das Wochenende bleibt sommerlich, am Sonntag wieder über 30 Grad.
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9: Liebe Autofahrer, wir haben immer noch eine Meldung von der Südwesttangente, führt Richtung Nürnberg. Es dauert länger, es staut sich zwischen Fürth Süd und Nürnberg-Gebersdorf. 10 Minuten kommen hier oben drauf. Es wird geblitzt in Nürnberg, Adolf-Braun-Straße, Schwabach auf der Reit und in Wendelstein, Schwabacher Straße Richtung Kleinschwarzenlohe. Haben Sie mehr gesehen, dann melden Sie es gerne kostenlos an die 08000 94 5 94 5. Danke, gute Fahrt.
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9: Guten Morgen. Gleich haben wir die Beatles mit dabei. Mit ihrer allerersten Single. Der allererste Song, der John Lennon und Paul McCartney so gut gefallen hat,

0: Die Beatles hier bei Radio F. 8:08 Uhr an diesem Donnerstag.
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0: Ich habe lange überlegt, ob ich dieses Ereignis für meinen Musikmoment verwenden soll. Habe mich dafür entschieden, um zu sagen, nie wieder. Die Daten und Fakten sind genauso Zeitgeschichte wie unvorstellbar verheerend. Am 6. August 1945 wurde Little Boy um 8.15 Uhr von den USA über der japanischen Stadt Hiroshima abgeworfen. Durch die erste eingesetzte Atombombe starben sofort Zehntausende, Hunderttausende bis heute an den Folgen. Jahrzehnte danach, Angst im Kalten Krieg. Mitten in dieser Zeit erscheint ein Song, ein Antikriegssong mit der berühmten Zeile »I hope the Russians love their children too«. Ich hoffe, dass auch die Russen ihre Kinder lieben. Und heute, als Reaktion auf den russischen Überfall auf die Ukraine, spielt es Sting im März 2022 das Stück in einer neuen Version ein. Die Einnahmen gehen an eine Ukraine-Hilfsorganisation. Hier ist Sting, Russians.

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0: Guten Morgen, 8.16 Uhr, das ist Radio F. Und ich weiß ja nicht, wie es Ihnen geht, aber mir reicht's jetzt so langsam mit der Hitze. Auch heute wieder bis zu 30 Grad. Dazu sonnig mit ein paar lockeren Wolken am Himmel und am Nachmittag auch windig. Morgen und am Wochenende bleibt's ähnlich. Regen ist erstmal nicht in Sicht. Liebe Autofahrer, wir wissen von zwei neuen Blitzern. Einmal in Nürnberg, Wahler Straße und in Fürth in der Würzburger Straße stadteinwärts. So, und jetzt schauen wir mal in die Sterne. Aktuell befinden wir uns ja im Sternzeichen Löwe. Und für alle Löwen schaut's heute besonders gut aus.
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2: Widder 4 Sterne, ab jetzt brauchen neue Aufgaben ihre volle Konzentration.
3: Stier 3 Sterne, ein kleiner Schritt bringt sie jetzt ihrem Ziel näher.
2: Zwillinge 3 Sterne, kleine Missverständnisse lassen sich im Gespräch schnell klären.
3: Krebs 2 Sterne, manche Dinge brauchen einfach Zeit.
2: Löwe 5 Sterne, voller Tatendrang starten sie durch.
3: Jungfrau 4 Sterne, ihre Strukturierung. Ihre Art zahlt sich jetzt aus.
2: Waage 3 Sterne, sie erwartet ein entspannter Tag.
3: Skorpion 2 Sterne, kleine Hindernisse fordern jetzt ihr Geschick heraus.
2: Schütze 4 Sterne, ein optimistischer Gedanke beflügelt ihr Handeln.
3: Steinbock 3 Sterne, konzentrieren Sie sich jetzt auf das Wesentliche.
2: Wassermann 4 Sterne, eine überraschende Begegnung liefert Ihnen neue Inspiration.
3: Fische 3 Sterne, nehmen Sie sich Zeit für ein Gespräch.
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0: Donnerstag. Gleich 8:30, schön, dass Sie mit dabei sind. Wir wollen uns bedanken und zwar mit Geschenken. Radio F wird 40 und gleich gibt's wieder ein kleines Dankeschön für Sie. 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
10: Ich bin Justin Hamm, guten Morgen. Bei den langen Hitzeperioden in diesem Jahr wird Wasser zunehmend knapper. Am deutlichsten wird das, wenn man sich große Flüsse anschaut. Das extreme Niedrigwasser ist heute Thema bei einem Treffen von Wirtschaftsverbänden mit dem neuen Verkehrsminister Bilger. Es geht darum, was getan werden kann, um die Situation zu verbessern. Wegen der niedrigen Wasserstände, etwa in Rhein und Donau, können Transportschiffe nur noch sehr wenig Ladung aufnehmen, wenn sie überhaupt fahren können. Am Flughafen Leipzig-Halle ist in der Nacht zu Mittwoch eine mit Sprengstoff bestückte Drohne entdeckt worden. Das Ganze in der Nähe einer ukrainischen Transportmaschine. Innenminister Dobrindt sprach am Abend von einem Anschlag hochprofessioneller Täter, möglicherweise mit Beteiligung fremder Mächte. Der Sprengstoff soll militärischen Ursprungs sein. Spezialkräfte hatten die Vorrichtung entschärft. In der CDU wächst der Unmut über Kanzler Merz, das berichtet der Spiegel nach Gesprächen mit Kommunalpolitikern und Parteifunktionären. Kritisiert werden vor allem Personalentscheidungen wie die Absetzung von Verkehrsminister Schnieder. Rottenburgs Oberbürgermeister Neher spricht von einem katastrophalen Zustand und vergibt die Note mangelhaft für Merz. Auch NRW-Vizefraktionschef Wussem fordert mehr Transparenz.
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11: Mit Chris Wahle. Pendler im Nürnberger Südwesten haben wieder freie Fahrt. Der U-Bahnhof Röthenbach wird ab heute wieder angefahren. Laut VAG rollt die U2 zwischen den Bahnhöfen Hohe Marter und Röthenbach voraussichtlich für die nächsten 2 Wochen dauerhaft im 10-Minuten-Takt. Ab Hohe Marter bis Flughafen bzw. Ziegelstein wird der reguläre Takt und Fahrplan gefahren. Alle Infos gibt's in der Fahrplanauskunft, so die VAG. Am Sonntag hatten sich in der Rangieranlage des U-Bahnhofs Röthenbach 2 U-Bahn-Züge touchiert. Mehrere Waggons sprangen dadurch aus den Gleisen. Die beengten Verhältnisse im Tunnel machten die anschließende Wiedereingleisung besonders zeitintensiv.
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12: Heute wird's wieder sommerlich. Aktuell haben wir 24 Grad am Kornmarkt in Nürnberg und in Oberasbach. In Pfalzbronn sind's im Moment 23 Grad. Die Temperaturen, die steigen heute noch auf 30 Grad. Dazu gibt es einen Sonne-Wolken-Mix und am Nachmittag wird es auch windig. Auch die nächsten Tage bleiben ähnlich. Morgen bei 27 Grad und am Wochenende wird es noch heißer. Am Sonntag über 30 Grad.
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12: Und da haben wir ein paar Blitzermeldungen, liebe Autofahrer. 2 Blitzer in Nürnberg, einmal Wahlerstraße und in der Adolf-Braun-Straße. Dann wird geblitzt in Fürth in der Würzburger Straße stadteinwärts und in Burgfarnbach hintere Straße ebenfalls ortseinwärts. Haben Sie noch was gesehen? Dann sagen Sie uns gerne Bescheid. 08000 94 5 94 5. Gute Fahrt.
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12: Kurz nach 8:30, guten Morgen. Wir gehen rein gleich mit den Bee Gees und You Win Again und vorher Ray Charles aus den 60ern. Hier ist Hit the Road Check.

0: Hier bei Radio F. Gleich 10 Minuten nach 8:30. Guten Morgen. Und gleich gibt's unsere Geburtstagsgeschenke für Sie. Aber davor möchte ich Sie gerne noch auf ein anderes Geschenk hinweisen. Und das ist für alle Eberhofer-Fans. 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
0: Und wir schicken Sie ins Kino, und zwar zum kulinarischen Kino. 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Und bis dahin gibt's hier bei uns natürlich die größten Hits. Jetzt ganz entspannt aus den 70ern. Cat Stevens und Father and Son hier bei Radio F.
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0: Gute Laune Musik hier bei Radio F um gleich 10 vor 9.
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0: Ganz genau. 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

0: Radio F um 8.51 Uhr.
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0: Ganz genau. Wer hat Lust, lecker essen zu gehen? 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Und unsere Telefone haben geklingelt. Hallo, wer ist denn jetzt dran?
3: Schönen guten Morgen, Lena, da ist der Thomas.
0: Hallo, Thomas.
3: Ich freue mich, dass ich durchgekommen bin.
0: Das ist schon mal eine sehr gute Voraussetzung. Du weißt ja, um was es geht, gell? Einen leckeren Gutschein.
3: Richtig, ja. Das ist so schwierig.
0: Das stimmt, ja. Aber wann warst denn du das letzte Mal so richtig schön essen?
3: Das ist, glaube ich, schon ein paar Tage her.
0: Ja.
3: Aber wir mal Frau und ich, wir freuen uns wirklich über den Gutschein.
0: Ja, dann wird's mal wieder Zeit, würde ich sagen. Ich sage herzlichen Glückwunsch, Thomas. Der Gutschein geht an euch fürs Spätiko.
3: Super, vielen, vielen Dank und euch einen schönen, nicht allzu heißen Tag.
0: Das wünschen wir dir auch. Gerne, gerne. Und keine Sorge, wenn es jetzt heute bei Ihnen nicht geklappt hat. Morgen gibt's schon wieder die nächste Chance um genau diese Uhrzeit.
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0: Kurz vor neun hier bei Radio F. Guten Morgen. Und wir haben gleich wieder einen Veranstaltungstipp für Sie. Nürnberg hat nämlich 15 Städtepartnerschaften und 7 Städtefreundschaften und feiert jedes Jahr deswegen eine davon beim Grenzenlos-Festival im Tucherschloss. Und welche es in diesem Jahr ist, das erfahren Sie gleich hier bei uns in 10 Minuten.
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3: Ich bin Justin Hamm. Guten Morgen. Deutschland ist im internationalen Vergleich dicker als der Durchschnitt, raucht mehr und bewegt sich weniger. Das kritisiert Kassenärztechef Gassen und fordert vom neuen Gesundheitsminister Linnemann einen Neustart bei der Vorsorge. Die jüngsten Steuererhöhungen auf Tabak und Alkohol reichten nicht aus. Bei einer Flasche Wodka könnte der Staat laut Gassen ruhig 5 bis 10 Euro mehr draufschlagen. In der Nähe einer ukrainischen Frachtmaschine wurde am Flughafen Leipzig-Halle eine Sprengstoffdrohne gefunden. Innenminister Dobrindt spricht von einem Anschlagsversuch. Diana Kramer berichtet.
4: Dass eine Drohne bewaffnet mit Sprengstoff sich hier auf einem Flughafengelände befinde, stelle eine neue Bedrohungslage dar, sagte Dobrindt. Die mutmaßlichen Drahtzieher sehe er nicht im Amateurbereich, für ihn kämen eher staatliche Akteure in Frage. Der Innenminister spricht von fremden Mächten. Der Botschafter der Ukraine in Deutschland, Makeyev, wird da deutlicher. Er vermutet Russland hinter dem Drohnenvorfall, sagte er bei Welt TV.
3: Ein Anschlag, der letztes Jahr für Fassungslosigkeit sorgte, war der im Februar in München. Ein Mann war mit seinem Auto in einen Verdi-Demonstrationszug gefahren. 2 Menschen kamen ums Leben, über 40 wurden verletzt. Heute wird das Urteil erwartet. Die Bundesanwaltschaft geht von einem religiös motivierten politischen Anschlag aus. Sie fordert lebenslange Haftstrafe und die besondere Schwere der Schuld.
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5: Mit Chris Wahle. Mehr Grün statt mehr Beton. Nürnberg rüstet sich gegen die Hitze. Durch eine klimaangepasste Stadtentwicklung soll die Altstadt für die Zukunft Schritt für Schritt umgebaut werden. Baubürgermeister Nasser Ahmed hat jetzt mehrere Projekte vorgestellt, die bereits umgesetzt sind oder weiter ausgebaut werden. Dazu gehören unter anderem der Zugang zur Pegnitz am Nägeleinsufer, die umgestaltete Breite Gasse, der Lorenzer Platz und der Pocket Park in der Nonnengasse. Durch entsiegelte Flächen, neue Bäume und Trinkwasserangebote soll die Hitze in der Altstadt künftig besser erträglich werden. Ziel ist es, die Aufenthaltsqualität zu steigern und die Innenstadt an immer häufigere Hitzewellen und Unwetter anzupassen.
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6: In Herzogenaurach messen wir aktuell 23 Grad. Am Nürnberger Opernhaus und in Schniegling sind es 24 Grad. Viel Sonne ist heute mit dabei, nur vereinzelt dann ein paar Wolken am Himmel. Und am Nachmittag wird es auch windig, bei Höchstwerten um die 30 Grad. Morgen wird es mit 27 Grad etwas angenehmer, dazu sonnig, aber am Wochenende, am Sonntag, dann schon wieder über 30 Grad.
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6: Achtung auf der A3 Würzburg Richtung Nürnberg. Zwischen Nürnberg Nord und Nürnberg Beringersdorf liegen Fahrzeugteile auf der Fahrbahn. Bitte vorsichtig fahren hier. Dann wird geblitzt in Nürnberg, einmal Fischbacher Hauptstraße und in der Wahler Straße. In Fürth steht ein Blitzer in der Würzburger Straße stadteinwärts und in Fürth-Burg-Farnbach in der hinteren Straße ebenfalls stadteinwärts. Haben Sie noch was gesehen? Staus oder Blitzer? Dann melden Sie es uns gerne. Geht kostenlos an die 08000 945 945. Dankeschön, gute Fahrt.
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6: 9:02. Hallo und guten Morgen. Wir starten gemeinsam in diesen Donnerstag. Jetzt mit guter Laune Musik aus den 60ern. Gleich Viva Bobby Joe und seine Funkmaschinen. Die Equals gibt's nach Chicago. Jetzt erstmal ganz entspannt aus den 70ern mit If You Leave Me Now.

0: Das ist Ihr Radio F am Donnerstag. Guten Morgen. Seit September letzten Jahres hat Nürnberg eine Städtefreundschaft. Und zwar mit den togolesischen Kommunen Sokodé und Aneo. Und das wird gefeiert am Wochenende.
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0: Nürnberg trifft Togo, heißt es diesmal, beim Grenzenlos-Festival im Museum Tucherschloss. Guten Morgen an Museumsleiterin Ulrike Berninger.
2: Guten Morgen.
0: Sie holen am Wochenende ja das Lebensgefühl Westafrikas nach Franken. Wie zeichnet sich das aus?
2: Sehr viel Rhythmus, Fröhlichkeit, also eine Herzlichkeit auch, habe ich mir sagen lassen. Eine sehr große Gastfreundschaft. Wir wollen einfach ein buntes Kulturfest hier veranstalten, ein fröhliches Fest, um eben auch unsere, ich denke mal, weitgehend unbekannten, befreundeten Städte in Togo vorzustellen.
0: Den Rhythmus haben Sie schon angesprochen. Da kommen zwei togolesische Bands am Wochenende mit Afropop. Aber es gibt auch traditionelle Vorführungen.
2: Trommler kommen, Tänzerinnen kommen in diesen ganz eigenen westafrikanischen Kleidungsstil. Es ist ja eine ganz bestimmte Art der Kleidung, bestimmte Stoffe, die sogenannten Waxprints. Und die Tänzerinnen werden begleitet von Trommlern.
0: Und natürlich gibt es auch togolesische Spezialitäten. Was wird denn da geboten?
2: Also wir haben tatsächlich Jollof, ein westafrikanisches Reisgericht. Die togolesische Küche ist, glaube ich, relativ einfach, frisch, vollmundig. Wir wollen gegrillten Fisch anbieten, Gemüse, Salat. Ich bin eine große Freundin von einfach ausprobieren und freue mich da total drauf.
0: Nürnberg trifft Togo beim Grenzenlos-Festival am Samstag und Sonntag im Museum Tucherschloss. Der Eintritt ist frei und alle Infos finden Sie auch nochmal auf radiof.de.
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0: Der Donnerstag bei Radio F. Guten Morgen. Und immer am Donnerstag kümmern wir uns jetzt um unsere Gesundheit. Und da holen wir uns Infos direkt von den Ärzten. Gesund und munter, das ist die Radio F. Sprechstunde. Und jetzt sind ja Sommerferien. Da wird oft, weil viele Menschen unterwegs sind und weg sind, extra zu Blutspenden aufgerufen. Und über dieses wichtige Thema wollen wir jetzt nochmal reden. In der Radio F. Sprechstunde in einer Viertelstunde.
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0: Schönen Donnerstag, das ist Radio F und ich hoffe, Ihnen geht's allen gut. Wir wollen natürlich, dass es Ihnen gut geht und deswegen unterstützen wir Sie ab jetzt immer am Donnerstag mit ein paar Tipps direkt von fränkischen Experten. Und heute geht's um unsere Mithilfe, ums Blutspenden.
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0: Dr. Matthias Stoll ist Allgemeinmediziner im Medic-Center im Fürther Hauptbahnhof. Guten Morgen. Warum ist denn Blutspenden gerade jetzt in der Ferienzeit so wichtig?
3: Guten Morgen. Ja, prinzipiell ist es auch gerade in der Ferienzeit wichtig, ans Blutspenden zu denken. Viele fahren ja in den Urlaub oder haben aufgrund der sommerlichen Temperaturen das Thema nicht mehr ganz so auf dem Schirm. Die Blutspendedienste schlagen auch regelmäßig immer wieder Alarm, da Operationen oder Notfälle eben keine Sommerpause machen und auch gerade auch in der Sommerzeit die Blutspendeprodukte für Patienten gebraucht werden.
0: Für was werden Blutspenden eigentlich verwendet?
3: Prinzipiell können aus einer Blutspende sogar mehrere Blutprodukte für Patienten gemacht werden. Da gibt es zum Beispiel die klassischen roten Blutkörperchenkonzentrate, auch Erythrozytenkonzentrate genannt für die klassische Blutspende, oder Blutplasmaprodukte, aus denen zum Beispiel Gerinnungsmittel für Patienten hergestellt werden können. Oder Konzentrate aus Blutplättchen, die zum Beispiel für Krebspatienten oder nach schweren Operationen häufig gebraucht werden.
0: Und kann jetzt jeder jederzeit Blut spenden?
3: Es kann zwar nicht ganz jeder Blut spenden, aber deutlich mehr Menschen als früher. Grundsätzlich muss man mindestens 50 Kilogramm Körpergewicht haben, 18 Jahre alt sein, kein Piercing oder auch keine Tätowierung in den letzten 4 Monaten bekommen haben. Da aber auch gewisse Krankheiten oder auch Aufenthalte in Risikogebieten eine Blutspende nicht erlauben, ist das natürlich für jeden Patienten sehr individuell. Hier gibt es gute Möglichkeiten, sich zu informieren. Man kann die Blutspendedienste entweder direkt anrufen oder auch, was relativ einfach geht, auf www.blutspende.de gehen und dort einen Spendencheck machen.
0: Und wie läuft das dann ab?
3: Die Blutspende an sich geht in der Regel relativ schnell und problemlos, dauert ca. 10 Minuten. Danach sollte man sich noch kurz so eine Viertelstunde ausruhen und dann kann man wieder nach Hause gehen. Insgesamt auch mit Vorgespräch, Voruntersuchung ca. 1 Stunde einrechnen.
0: Sagt der Allgemeinmediziner Dr. Matthias Stoll. Ein Appell fürs Blutspenden, vor allem jetzt in der Urlaubszeit.
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4: Ich bin Justin Hamm. Leere Regentonnen im Garten, Niedrigwasser in den Flüssen. Der Bund für Umwelt- und Naturschutz Deutschland fordert einen grundlegenden Wechsel in der Wasserpolitik. Die Experten sprechen vor einem Spitzentreffen der Wirtschaftsverbände mit Verkehrsminister Bilger von einem nationalen Plan für Wasserknappheit. Die Hitzewellen sorgen nicht nur für Austrocknung. Laut RKI sind in der extrem heißen Woche im Juni etwa 9.600 Menschen in Deutschland hitzebedingt gestorben. In München soll heute das Urteil gegen den mutmaßlichen Attentäter fallen, der im Februar letzten Jahres in eine Verdi-Demo fuhr. Eine Mutter und ihr 2 Jahre altes Kind starben, 45 Menschen wurden verletzt. Oliver Urbanke berichtet.
5: Die Verteidigung fordert höchstens 15 Jahre Haft und die Unterbringung in einer psychiatrischen Klinik und begründet das unter anderem damit, dass der Angeklagte aus ihrer Sicht an Schizophrenie leide. Ein Gutachter hatte das ausgeschlossen. Die Bundesanwaltschaft fordert lebenslange Haft und die Feststellung der besonderen Schwere der Schuld. Damit wäre eine Entlassung nach 15 Jahren nicht möglich.
4: Iran und Oman stehen offenbar kurz vor der Einigung über eine neue Schifffahrtsroute durch die Straße von Hormuz. Das könnte auch für uns wichtig sein. Durch die Meerenge wird rund ein Fünftel des weltweit gehandelten Öls transportiert. Seit Kriegsbeginn blockiert der Iran die Route weitgehend. Eine Lösung könnte die Ölpreise wieder sinken lassen.
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6: Mit Chris Wahle. Nürnberg aus der Vogelperspektive. Das Stadtplanungsamt zeigt ab heute ein Altstadtmodell im offenen Büro in der Lorenzstraße. Die detailreiche Miniatur im Maßstab 1:500 macht sichtbar, wie sich die Altstadt entwickelt und welche Bauprojekte geplant sind. Das Modell besteht aus 12 Platten a einem Quadratmeter und ist in Kunststoff, Gips und Holz ausgeführt. Es dient der Stadt als wichtige Grundlage für Planungen und zeigt unter anderem Gebäudehöhen, Sichtachsen und die Wirkung neuer Bauvorhaben. Die Ausstellung läuft bis zum 15. September. Der Eintritt ist kostenlos.
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7: Guten Morgen nach Burgthann. 25 Grad messen wir bei Ihnen. In Erlangen am Stadtmuseum 26 Grad. Heute gibt es mehr Sonne als Wolken. Am Nachmittag kann es aber windig werden. Die Tageshöchsttemperaturen liegen bei 30 Grad. Morgen Sonne satt, nahezu wolkenlos bei angenehmen 28 Grad. Vor allem nachts wird es dann mal wieder kühler. Nutzen Sie das kurze Zeitfenster da zum Durchlüften und Aufatmen. Denn am Wochenende startet die nächste Hitzewelle.
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7: Momentan sieht's gut aus auf den Straßen in Franken. Zumindest kennen wir keine Verkehrsstörung. Geblitzt wird in Nürnberg, in der Fischbacher Hauptstraße, in der Wahler Straße Richtung Klärwerk und in Fürth hintere Straße stadteinwärts. Falls Sie einen weiteren Blitzer entdecken oder doch eine Verkehrsstörung, die wir nicht kennen, freue ich mich, wenn Sie kurz anrufen oder eine WhatsApp reinschicken. Geht auch eine Sprachnachricht. Alles an die gleiche kostenlose Nummer 08000 94 5 94 5. Gute Fahrt.
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7: Hallo zusammen, schön, dass Sie dabei sind. Und Sie kennen das sicher auch noch. Als ich in den 80ern die Uffizien in Florenz oder den Louvre in Paris angeschaut habe, da ging das ja ganz einfach. Hin, rein, angucken, fertig. Heute ist das völlig anders. Ohne Zeitfenster und Online-Reservierung, da wird es schwierig. Was es zu beachten gibt, klären wir gleich mit unserem Verbraucherexperten in 15 Minuten hier bei Radio F.

0: Dieser Pop-Weltstar mit fränkischen Wurzeln. Billy Joel aus den 70ern hier bei Radio F mittendrin. Ich bin Peter Halm, es ist Ferienzeit, Urlaubszeit und jeder, der im Urlaub gerne was erleben will, paar Sehenswürdigkeiten anschauen, der macht das am besten nicht spontan, sonst ist die Enttäuschung groß. Verbraucherexperte Ron Perdus, für einen Sightseeing-Trip in Europa, auch hier bei uns in Deutschland, ist Planung einfach alles, oder?
1: Ja, bei so einem Städtetrip irgendwo mal ganz schnell reingucken, spontan ist kaum noch möglich. Egal ob jetzt Museum, Wahrzeichen, Ausstellung, die meisten und vor allem auch die gefragten Sachen. Es ist also wirklich nur die einzige Möglichkeit, irgendwo reinzukommen, wenn man vorher ein Ticket bucht. Teilweise gibt es auch Zeitfenster. Man muss also planen, vorab kaufen und dann auch pünktlich vor Ort sein. Der Vorteil ist natürlich auf der anderen Seite weniger lange Schlangen und keine überfüllten Häuser.
0: Hat also auch Vorteile. Wo kaufe ich die Tickets denn am besten?
1: Ja, auch wenn es ein bisschen mühsam ist, weil man vielleicht mehrere Sachen angucken will, immer auf der jeweiligen Internetseite des Anbieters buchen. Das ist am sichersten, schützt auch vor Abzockern. Außerdem bekommt man da auch eine ganze Menge an nützlichen Infos. Zum Beispiel gibt es ja auch Tage, an denen Sehenswürdigkeiten kostenlos zu besuchen sind. Oder man zahlt bis 25 Jahre nur 2 Euro statt 16 Euro. Das wird auf anderen Seiten oft gar nicht erwähnt. Manchmal gibt es auch Vergünstigungen zu besonders frühen Uhrzeiten. Also da macht es schon Sinn, auf der Originalseite unterwegs zu sein. Ganz wichtig auch, rechtzeitig buchen. Die Kontingente sind immer super schnell ausverkauft. Und wer das für den Sommerurlaub jetzt noch nicht gemacht hat, ganz schnell nachholen.
0: Danke, Ron. Mehr Tipps von unserem Verbraucherexperten Ron Perdus hören Sie auf radiof.de.

0: 80ern. Einfach nur mit ihrer Gitarre. Tracy Chapman. Tolle Nummer. Fast Car. Radio F mittendrin hier. Gleich gibt's die nächsten größten Hits aller Zeiten. Sie dürfen sich freuen auf eine gute Laune-Nummer von Terry Jacks aus den 70ern. Und es wird ein bisschen rockiger mit den Trogs. With a Girl Like You aus den 60ern. Gleich bei Radio F.
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0: wandert und wandert. Seit über 60 Jahren. Dion hier bei Radio F mittendrin. Mein Name ist Peter Halm und so lange haben Fans der Eberhofer-Krimis noch nie auf einen Film warten müssen. Auf einen neuen Film. 3 Jahre lang war Pause. 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

0: wuchtige Nummer von John Farnham aus den 80ern hier bei Radio F mittendrin. Heute Nacht gab es einen Polizeieinsatz in Nürnberg-Wörderwiese und er hat ganz schön für Aufsehen gesorgt. Die Geschichte dazu hören Sie in den Nachrichten um 11 bei Radio F.
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13: Ich bin Stefan Schütz. Wir sind mitten in der zweiten großen Hitzewelle des Jahres. Die erste im Juni hat rund 9600.

0: 600 Menschen das Leben gekostet, so schätzt es das Robert-Koch-Institut. In Bonn beraten Wirtschaft und Politik heute über die Wasserknappheit in den großen Flüssen wie Rhein und Donau. Und auch die Landwirtinnen und Landwirte sind verzweifelt. Beim Getreide zum Beispiel wird deutlich weniger Ertrag erwartet. Der Vorfall mit einer Sprengstoffdrohne am Flughafen Halle Leipzig alarmiert nicht nur die Sicherheitsbehörden. Innenminister Dobrindt sprach von einer neuen Gefahrenqualität und viele Menschen fragen sich, sind wir ausreichend geschützt? Sicherheitsexperte Nico Lange sieht noch zu wenige Maßnahmen.
1: Es ist ja nicht unsere Abwehr gewesen, sondern im Grunde ein technischer Defekt und ein Zufall, dass es zu der Explosion und zu einer Katastrophe in Leipzig nicht gekommen ist.
0: Die Drohne war nahe einer ukrainischen Transportmaschine gefunden worden. Bei den aktuell sehr warmen Temperaturen treibt es viele von uns in Seen und Flüsse. Wie gefährlich das sein kann, zeigt eine Statistik der Deutschen Lebensrettungsgesellschaft. Sie geht davon aus, dass in diesem Sommer bisher mehr als 260 Menschen in den Gewässern ums Leben gekommen sind. Die meisten Verunglückten sind Männer, oft waren sie betrunken oder standen unter Drogen.
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3: Mit Henrike Müller. Ein nächtlicher Polizeieinsatz an der Wörder Wiese hat in der Nacht für Aufsehen gesorgt. Polizisten nahmen dort kurz nach Mitternacht einen bewaffneten Mann fest. Zuvor hatten mehrere Zeugen Schüsse nahe der U-Bahn-Station gehört und den Notruf gewählt. Streifen aus Nürnberg Ost und Mitte umstellten darauf den Bereich und entdeckten zwei Verdächtige. Als einer der Männer nicht auf die Beamten reagierte, zogen die Polizisten ihre Dienstwaffen. Der 32-Jährige holte dann eine Schreckschusspistole aus der Tasche und legte sie ab. Bei der Durchsuchung fanden die Beamten auch noch ein verbotenes Springmesser. Gegen den Mann wurden entsprechende Ermittlungsverfahren eingeleitet.
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4: Hallo nach Gräfenberg. 26 Grad bei Ihnen. In Schwabach am Rathaus 28 Grad. Heute mehr Sonne als Wolken. Am Nachmittag wird es windig. Die Tageshöchstwerte liegen bei 30 Grad. Morgen gibt's Sonne pur bei nahezu wolkenlosem Himmel und angenehmen 28 Grad. Und vor allem nachts, da wird es auch wieder mal kühler. Das nutzen wir alle am besten, um mal durchzulüften, aufzuatmen. Denn am Wochenende, da startet die nächste Hitzewelle.
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4: Momentan alles frei auf den Straßen in Franken. Ich habe jemanden am Telefon. Hallo, was hast du für uns?
5: Ja, hallo. Ich wollte einen Blitzer euch melden. Und zwar von Altenfurt kommend Richtung Fischbach, Fischbacher Hauptstraße, gleich hinter der Eisenbahnbrücke. Wird gerade aufgebaut.
4: Dankeschön dafür. Falls Sie einen weiteren Blitzer entdecken oder doch eine Verkehrsstörung, gerne kurz anrufen oder eine WhatsApp reinschicken. Geht auch eine Sprachnachricht. Alles an die gleiche kostenlose Nummer 08000 94 5 94 5. Gute Fahrt.
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4: Guten Tag. Nürnberg hat 15 Städtepartnerschaften und 7 Städtefreundschaften. Und feiert jedes Jahr eine davon beim Grenzenlos-Festival im Tucherschloss. Welche es in diesem Jahr ist, hören Sie in 15 Minuten bei Radio F.

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0: sommerliche Musik zu dem strahlenden Sommerwetter draußen von Stevie Wonder aus den 70ern. Mein Name ist Peter Halm hier bei Radio F mittendrin. Seit letztem September hat Nürnberg eine Städtefreundschaft mit den togolesischen Kommunen Sokode und Aneo. Und das wird gefeiert am Wochenende. Nürnberg trifft Togo, heißt es beim jährlichen Grenzenlos-Festival im Museum Tucherschloss. Museumsleiterin Ulrike Berlinger hat Lena Wenning in Guten Morgen Franken erzählt, was das Lebensgefühl Westafrikas ausmacht.
1: Sehr viel Rhythmus, Fröhlichkeit, also eine Herzlichkeit auch, habe ich mir sagen lassen, eine sehr große Gastfreundschaft. Wir wollen einfach ein buntes Kulturfest hier veranstalten, ein fröhliches Fest, um eben auch unsere, ich denke mal, weitgehend unbekannten, befreundeten Städte in Togo vorzustellen.
0: Neben Musik von zwei togolesischen Bands und traditionellen Trommelvorführungen gibt es auch togolesische Spezialitäten. Was wird denn da Leckeres angeboten?
1: Also wir haben tatsächlich Jollof, ein westafrikanisches Reisgericht. Die togolesische Küche ist, glaube ich, relativ einfach, frisch, vollmundig. Wir wollen gegrillten Fisch anbieten, Gemüse, Salat. Ich bin eine große Freundin von einfach ausprobieren und freue mich da total drauf.
0: Dankeschön an Ulrike Berlinger, Museumsleiterin im Tucherschloss. Nürnberg trifft Togo, heißt es dort am Wochenende beim Grenzenlos-Festival. Der Eintritt ist frei. Die Infos finden Sie auf radiof.de.

0: im besten Sinne des Wortes Schrubbelrock von Status Quo aus den 70ern hier bei Radio F mittendrin. Gleich machen wir weiter mit den nächsten größten Hits aller Zeiten für Sie. Dann gibt es einen weiteren 70er-Kracher, eine tolle, gute Laune-Nummer von The New Seekers dabei und aus den 60ern Little Eva. Sie tanzt wieder mit uns allen, The Locomotion, gleich bei Radio F.
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Das war eine Hommage von John Fred and his Playboy Band an den Beatles-Song Lucy in the Sky with Diamonds. Hier Judy in Disguise with Glasses. Radio F mittendrin. Ich bin Peter Halm. Wir gehen ins Jahr 1986. Tom Cruise wird mit Top Gun zum Mega-Hollywood-Star. Das Musical Cats feiert Deutschland-Premiere. Boris Becker gewinnt zum zweiten Mal Wimbledon. 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Dezember sendet Radio F zum ersten Mal. 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

0: Sommermusik von den Beach Boys aus den 60ern hier bei Radio F mittendrin. Wer regelmäßig die U-Bahn nutzt in den Nürnberger Südwesten, darf sich freuen. Die Endhaltestelle Rüthenbach wird jetzt wieder angefahren nach dem Unfall am Wochenende. Mehr dazu in den Nachrichten um 12 bei Radio F.
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7: Ich bin Stefan Schütz. In München ist das Urteil gegen den Attentäter gefallen, der im Februar 2025 in eine Verdi-Demo fuhr. Eine Mutter und ihr 2 Jahre altes Kind starben, 45 Menschen wurden verletzt. Für die Tat kassierte der heute 25 Jahre alte Mann aus Afghanistan eine lebenslange Haftstrafe. Die Anklage sah ein islamistisches Motiv für die Tat. Eine Freilassung nach 15 Jahren ist so gut wie ausgeschlossen. In den ersten 7 Monaten des Jahres sind mehr als 260 Menschen hierzulande ertrunken. Die Deutsche Lebensrettungsgesellschaft teilte mit, dass es vor allem im Juni und Juli zahlreiche Badetote gab. Simon Müller berichtet.
8: Durch immer länger werdende und

0: Stärkere Hitzeperioden suchen mehr Menschen Abkühlung in Gewässern. Und das verläuft immer wieder tödlich. Vor allem Flüsse und Seen sind besonders gefährlich. Viele Menschen überschätzen dort ihre Schwimmfähigkeiten und unterschätzen Gefahren wie Strömungen oder Kälteschocks. Vor allem Männer. 80% aller Badetoten sind Männer, denn die würden eher alkoholisiert baden gehen und seien insgesamt leichtsinniger.
1: 4 von 5 Krankenhäuser und andere Gesundheitseinrichtungen sind eigenen Angaben nach auf Cyberangriffe vorbereitet. Das teilte ein IT-Sicherheitshersteller mit. Ein Großteil der für eine Studie befragten Krankenhäuser will in den nächsten Monaten noch stärker in diesen Bereich investieren. Mehr als die Hälfte der Krankenhäuser war innerhalb der vergangenen 12 Monate von einem Cyberangriff betroffen, heißt es.
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3: Mit Henrike Müller. Pendler im Nürnberger Südwesten haben wieder freie Fahrt. Der U-Bahnhof Röthenbach wird seit heute wieder angefahren. Laut VAG bedient die U2 voraussichtlich für die nächsten 2 Wochen die Station dauerhaft im 10-Minuten-Takt. Die Fahrten sind in der Fahrplanauskunft hinterlegt. Ab Hohe Marter bis Flughafen bzw. Ziegelstein wird auf der U2 der reguläre Takt und Fahrplan gefahren. Am Sonntag hatten sich in der Rangieranlage des Bahnhofs Röthenbach 2 U-Bahn-Züge touchiert. Mehrere Waggons sprangen dadurch aus den Gleisen. Durch die beengten Verhältnisse im Tunnel war die notwendige Eingleisung sehr aufwendig und zog sich bis jetzt hin.
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4: Schauen wir mal nach Zirndorf. 28 Grad bei Ihnen, genauso an der Fürther Freiheit. Heute gibt es weiterhin mehr Sonne als Wolken. Am Nachmittag wird es aber durchaus windig. Die Tageshöchsttemperaturen liegen nochmal bei 30 Grad. Morgen Sonne satt, nahezu wolkenloser Himmel bei angenehmen 28 Grad. Und auch nachts kühlt es dann jetzt auch wieder ein bisschen mehr ab, sodass wir dieses kleine Zeitfenster am besten nutzen zum Durchlüften und alle mal aufatmen. Denn am Wochenende, da startet die nächste Hitzewelle.
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4: Momentan freie Fahrt auf Frankenstraßen. Geblitzt wird in Nürnberg in der Fischbacher Hauptstraße stadtauswärts. Falls Sie einen weiteren Blitzer entdecken oder doch eine Verkehrsstörung, dann gerne kurz anrufen oder eine WhatsApp reinschicken. Geht beides an die gleiche kostenlose Nummer. 08000 94 5 94 5. Gute Fahrt.
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4: Tag zusammen. Seit den sehr erfolgreichen Knives Out-Filmen mit Daniel Craig als gewiefter Ermittler ist das Murder-Mystery-Genre so à la Agatha Christie wieder voll angesagt. Eine Miniserie in der ZDF-Mediathek gibt Fans dieses speziellen Krimi-Genres neues Futter. Warum This Is Not a Murder Mystery eben genau das doch ist und dabei sehr unterhaltsam, das hören Sie in meinem Streaming-Tipp in 15 Minuten hier bei Radio F.

0: Schön, dass Sie dabei sind bei Radio F. Ein Mord in einem edlen Setting und jeder ist verdächtig. Das ist das Stilmittel im Murder-Mystery-Krimi-Genre à la Agatha Christie. Jetzt fügt eine neue Miniserie dem Ganzen eine surrealistische Note hinzu.
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0: In This is Not a Murder-Mystery treffen in den 1930er Jahren auf einem edlen Landsitz Künstler zusammen für eine große Ausstellung der Surrealisten um Salvador Dali und René Magritte. Doch in der ersten Nacht wird eine junge Performance-Künstlerin tot in ihrem Bett gefunden, neben ihr der bewusstlose Magritte. Der herbeigerufene Detective erkennt schnell, hier hat jeder und jede ein Motiv.
3: Ich habe veranlasst, sämtliche Zugänge zu verschließen.
4: Heißt das, dass wir alle verdächtigt werden?
5: Detective, Sie denken ernsthaft, dass einer von uns in der Lage war, Sheila zu töten?
6: Wir denken das nicht, Mr. Dali. Wir wissen es.
7: Sobald das aufgeklärt ist, können Sie alle wieder das tun, was zur Hölle es ist, das Sie tun.
0: Ein wendungsreicher Fall, schräge Tatverdächtige, pompöse Ausstattung. Dieses klassische Wer war's, kombiniert mit den kunsthistorischen Bezügen zu den Surrealisten, macht aus This is not a murder mystery eine amüsante Serie. Die 6 Folgen sind in der ZDF-Mediathek zu sehen. Meine Wertung 7 von 10 Helmchen.
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0: gelaunt durch die Mittagspause hier bei Radio F mittendrin. Es geht gleich wieder ins Tierheim Nürnberg zu einem Katzen-Special. Den Grund hören Sie in 15 Minuten bei Radio F.
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0: Birds haben aus einer Bob Dylan-Nummer ihren ersten großen Hit gezaubert in den 60ern. Hier ist Radio F mittendrin. Mein Name ist Peter Halm. Sind Sie gerade auf der Suche nach einem neuen tierischen Weggefährten oder auch zwei? Dann haben wir was für Sie.
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0: Hallo Tanja Schnabel aus dem Tierheim Nürnberg.
3: Hallo ins Funkhaus.
0: Ihr habt derzeit über 100 Katzen bei euch, auch weil gerade in den Ferien viele weg sind. Daher gibt es heute nochmal eine Katzenvermittlung. Wen hast du dabei?
3: Tatsächlich stellvertretend für ganz viele Katzenkinder habe ich Loki und Nami rausgesucht. Loki und Nami sind zwei Kitten, die bei uns im Welpenhaus sitzen. Das sind Scottish Fold Katzen, also leider Qualzuchten. Das muss man wissen, dass sie natürlich aufgrund der Genetik mit den Ohren ein bisschen Probleme haben können und auch da bei den Knochen einiges schieflaufen kann. Da können die Pfleger aber nochmal gut beraten, was das heißt.
0: Und ihr habt sicher auch noch ganz viele andere Katzen.
3: Ja, genau. Also wir haben auch ganz viele junge Katzen im Moment im Haus. Das heißt, wenn jemand sagt, oh, Scottish Fold, Qualzucht, das ist mir jetzt zu speziell, dann haben wir auch ganz viele normale, in Anführungszeichen, europäisch kurzer Katzen, die auch ein neues Zuhause suchen.
0: Wenn jetzt jemand doch sagt, Loki und Nami, das wäre ein tolles Duo, was muss man über die beiden wissen?
3: Ja, die zwei sind jetzt ungefähr ein halbes Jahr alt, möchten auch auf jeden Fall zusammenbleiben, kommen aus einer Abnahme vom Veterinäramt und sind Wohnungskatzen.
0: Wie sind sie vom Charakter her?
3: Die beiden sind am Anfang ein bisschen zurückhaltend, vielleicht auch, weil sie eben bis jetzt nicht so viel Schönes erlebt haben in ihrem Leben. Wenn die aber auftauchen, lieb, nett, verspielt, verschmust, also absolut Katzenkinder typisch. Ja, ein ganz, ganz süßes Pärchen.
0: Und wie schauen sie aus?
3: Loki, der Bube, ist weiß mit hellgrau getigert und die Nami ist ein bisschen dunkler, das Mädel, die ist hellgrau getigert.
0: Vielen Dank, Tanja Schnabel. Wenn Sie Interesse haben an das Kitten-Duo Loki und Nami, den Kontakt zum Tierheim Nürnberg finden Sie online auf radiof.de. Am Dienstag schauen wir uns dann einen Vermittlungskandidaten aus dem Tierheim Erlangen an. Um 12:45 bei Radio F.

0: Nach wie vor geniale Nummer von Michael Jackson, Billie Jean aus den 80ern. Hier ist Radio F mittendrin. Mit jedem Tag Trockenheit nehmen die Sorgen zu in Sachen Wasserknappheit in der Region. Mehr dazu in den Nachrichten um 1 bei Radio F.
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16: Ich bin Stefan Schütz. Anfang 2025 sorgte dieser Anschlag für Fassungslosigkeit. Nun ist der Mann, der in München ein Auto in einen Verdi-Demonstrationszug gesteuert hat, zu lebenslanger Haft verurteilt worden. Wegen der besonderen Schwere der Schuld ist eine Freilassung auf Bewährung nach 15 Jahren fast ausgeschlossen. Der 25-Jährige aus Afghanistan hatte eine Mutter und ihre 2 Jahre alte Tochter getötet. 45 Menschen wurden verletzt. Möglicherweise dürfen bald für einen bestimmten Zeitraum auch an Sonn- und Feiertagen Lkw auf den Autobahnen fahren. Der neue Verkehrsminister Bilger denkt angesichts des Niedrigwassers auf den Flüssen über eine Aufhebung des bisherigen Fahrverbots nach. Aktuell fließt zum Beispiel in Rhein und Donau so wenig Wasser, dass die Schiffe deutlich weniger Waren transportieren können. Trotz Hitze und Trockenheit müssen Verbraucherinnen und Verbraucher nicht auf Mineralwasser verzichten. Das hat der Verband der Mineralbrunnen der Rheinischen Post gesagt. Die größte Herausforderung sei die Logistik. Damit genug Flaschen zur Verfügung stehen, komme es auf den schnellen Rücklauf des Leerguts an. Verbraucher sollten Flaschen und Kisten deshalb zügig zurückbringen.
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0: Der Bund Naturschutz schlägt Alarm. Auch in Mittelfranken nimmt die Wasserknappheit zu. Betroffen sind die fränkische Rezat, aber auch Auen, Feuchtbiotope, Wälder und landwirtschaftliche Flächen. In Wassermungenau im Landkreis Roth haben die Naturschützer heute darauf aufmerksam gemacht, dass dort mehr Grundwasser entnommen wird, als langfristig nachgebildet werden kann. Renate Götzenberger vom BN fordert einen Kurswechsel.
1: Es muss das Wasser zurückgehalten werden, es muss weniger Wasser verbraucht werden und Regenwasser bzw. Grauwasser muss genommen werden, um Dinge zu tun, wie zum Beispiel die Toiletten zu spülen, für die wir eben Trinkwasser nicht brauchen.
0: Außerdem braucht es mehr Wasserrückhalt in der Fläche. Dazu müssen mehr Flächen entsiegelt und renaturiert werden, so der BN.
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3: Ein Blick nach Allersberg. 28 Grad bei Ihnen. In Nürnberg an der Burg 27 Grad. Es bleibt bei mehr Sonne als Wolken heute, kann aber jetzt am Nachmittag hoch durchaus windig werden. Die Tageshöchsttemperaturen liegen bei 29 Grad. Morgen Sonne satt, nahezu wolkenloser Himmel bei angenehmen 28 Grad. Und da genießen wir doch auch, dass es auch nachts wieder doch deutlicher abkühlt. Dann können wir mal durchlüften, durchatmen. Denn am Wochenende gibt es die nächste Hitzewelle.
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3: Sieht gut aus auf den Straßen in Franken. Zumindest liegen uns keine Verkehrsstörungen vor. Geblitzt wird in Nürnberg in der Fischbacher Hauptstraße stadtauswärts. Falls Sie einen weiteren Blitzer entdecken oder eine Verkehrsstörung, die wir noch nicht kennen, dann gerne kurz anrufen oder eine WhatsApp reinschicken. Geht beides an die gleiche kostenlose Nummer. 08000 94 5 94 5. Gute Fahrt.
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3: Grüße Sie. Vielleicht zurück von der Mittagspause. Gut gestärkt geht's ran an die zweite Tageshälfte. Und begleiten tun Sie unsere tollen Songs. Zum Beispiel von den Mamas und den Papas gleich aus den 60ern. Und hier Disco-Nummer von Eruption aus den 70ern bei Radio F.

Gute Laune-Nummer von Mango Jerry aus den 70ern, Lady Rose. Ich bin Peter Heim hier bei Radio F mittendrin. 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

0: Dieser Schmelz in der Stimme von Neil Diamond. Wunderbar. Aus den 70ern. Hier ist Radio F mittendrin. Wie sagt es schon der olle Goethe? 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Heute Morgen bei Lena Wenning war das Thema Blutspenden. 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Er beschreibt, wer alles Blut spenden kann.
1: Es kann zwar nicht ganz jeder Blut spenden, aber deutlich mehr Menschen als früher. Grundsätzlich muss man mindestens 50 Kilogramm Körpergewicht haben, 18 Jahre alt sein, kein Piercing oder auch keine Tätowierung in den letzten 4 Monaten bekommen haben. Da aber auch gewisse Krankheiten oder auch Aufenthalte in Risikogebieten eine Blutspende nicht erlauben, ist das natürlich für jeden Patienten sehr individuell. 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Man kann die Blutspendedienste entweder direkt anrufen oder auch, was relativ einfach geht, auf www.blutspende.de gehen und dort einen Spendencheck machen.
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0: Nee. Finde ich so schön am Schluss bei Rock Me Amadeus. So, Rock Me Claudia heißt es gleich ab 14 Uhr. Claudia
1: Hallo,
0: Feuerstein,
1: Peter.
0: Grüße dich.
1: Wir sind ja nun schon ein paar Tage aus der Schule draußen.
0: Ja.
1: Aber wir erinnern uns bestimmt auch noch an unseren ersten Schultag. Schultüte, ne? Hat man beide, oder?
0: Ja, klar.
1: Es gibt aber Kinder, die kriegen keine Schultüte zur Einschulung, weil die Eltern

0: sparen müssen. Und da kommt eine Seniorenresidenz in Nürnberg ins Spiel. Was die machen, damit auch diese Kinder eine Schultüte kriegen in 5 Wochen, wenn sie eingeschult werden, das hören wir um 15:45.
1: Ach so, ich dachte, die rauchen eine Tüte. Nein, die machen irgendwas anderes. Ja, hab ich's falsch verstanden. Weiß ich nicht. Ach ja. Lassen Sie sich das nochmal erklären von Claudia Feuerstein ab 14 Uhr hier bei Radio F.

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15: Ich bin Stefan Schütz. Nach einer Ausbildung übernommen zu werden, ist längst nicht garantiert. Bundesweit ist die Übernahmequote im vergangenen Jahr auf 75% gesunken, ein Minus von 4%. Die besten Übernahmechancen gab es in den Bereichen Bergbau, Energie- und Wasserversorgung, in der Abfallbehandlung, im Finanz- und Versicherungswesen und in der öffentlichen Verwaltung. Nach dem Fund einer mit Sprengstoff bestückten Drohne am Flughafen Halle-Leipzig gibt es neue Einzelheiten. Wie unter anderem die Süddeutsche Zeitung berichtet, war ein ukrainisches Frachtflugzeug mit Munition beladen. Das geht aus einem vertraulichen Bericht der Polizei hervor. Exakt neben dieser Maschine war die Drohne gelandet. Wer für den mutmaßlichen Anschlagsversuch verantwortlich ist, ist noch unklar. In München ist das Urteil gegen den Attentäter gefallen, der im Februar 2025 in eine Verdi-Demo fuhr. Eine Mutter und ihr 2 Jahre altes Kind starben, 45 Menschen wurden verletzt. Der Täter, ein 25 Jahre alter Mann aus Afghanistan, bekam eine lebenslange Haftstrafe. Dominik Schweiger.
16: Unter anderem wegen zweifachen Mordes und versuchten Mordes in 23 Fällen ist der 25-Jährige verurteilt worden. Das Gericht ist sich sicher, der Täter wollte Menschen töten und hat dafür die Situation der Demo ausgenutzt, weil die Menschen dort mit einer solchen Tat nicht rechnen. Als Motiv wird Wut über die Lage in islamischen Ländern genannt. Außerdem habe sich der Mann als guter Moslem beweisen wollen.
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17: Mit Henrike Müller. Nürnberg aus der Vogelperspektive. Das Stadtplanungsamt zeigt ab heute ein Altstadtmodell im offenen Büro in der Lorenzer Straße. Die detailreiche Miniatur im Maßstab 1:500 macht sichtbar, wie sich die Altstadt entwickelt und welche Bauplätze

0: Projekte geplant sind. Das Modell besteht aus 12 Platten a einem Quadratmeter und ist in Kunststoff, Gips und Holz ausgeführt. Es dient der Stadt als wichtige Grundlage für Planungen und zeigt unter anderem Gebäudehöhen, Sichtachsen und die Wirkung neuer Bauvorhaben. Die Ausstellung läuft bis zum 15. September. Der Eintritt ist kostenlos.
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2: Warm ist es auch heute. 29 Grad haben wir am Opernhaus in Leinburg. 29 Grad. Aber die Luft wird langsam trockener und damit wird auch die Wärme erträglicher. Morgen rund 28 Grad und viel Sonne. Am Wochenende wieder etwas wärmer. Regen ist derzeit nicht in Sicht.
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2: Störungsfreier Verkehr derzeit im Sendegebiet und nur ein einziger Blitzer. Der steht in Nürnberg auf der Fischbacher Hauptstraße. Geblitzt wird stadtauswärts. Wenn Sie weitere Meldungen haben, rufen Sie an, gleich hier rein ins Studio oder schicken Sie eine WhatsApp, Text oder Sprachnachricht an 08000 94 5 94 5.
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2: Ich weiß, wir sind erst am Beginn der großen Ferien, aber einige Kinder fiebern wahrscheinlich schon dem 15. September entgegen, denn da beginnt für sie ein ganz neuer Lebensabschnitt, die Schule. Und da gibt es jetzt eine wunderbare Aktion für die Kinder, wo die Eltern ein bisschen sparen müssen, und für ältere Menschen. Und die stellen wir Ihnen vor in einer Viertelstunde um 14:45. Und jetzt rein in die 70er, tolle Nummer von Peter Gabriel, Salisbury Hill.

0: ZDF am Donnerstagnachmittag. In ein paar Wochen wird es spannend für viele Kinder, denn da beginnt für sie die Schule. Und es gibt natürlich auch zur Einschulung eine Schultüte. Aber es gibt auch Kinder, da müssen die Eltern sparen und die stünden ohne Schultüte da, wenn es nicht eine ganz besondere Aktion gäbe. Das Schultütenbasteln der Pro-Seniore-Residenz Noris in Nürnberg. Dort arbeitet Julia Wicklein. Frau Wicklein, was erwartet die Kinder und ihre Familien an diesem Nachmittag?
1: Die dürfen zu uns kommen, sich anmelden, dürfen ihre Schultüte gestalten, wie sie das möchten. Wir haben Schultüten-Rohlinge vor Ort. Die dürfen sie dann auch mit nach Hause nehmen, nachdem sie von uns befüllt wurden, mit kleinen Überraschungen, die ich jetzt natürlich nicht verraten werde.
0: Für welche Kinder ist diese Aktion denn gedacht?
1: Also die Aktion richtet sich an alle Kinder, die dieses Jahr in die Schule kommen. Vielleicht sozial benachteiligte Kinder, wo das Geld nicht so da ist. Die dürfen sich gerne anmelden.
0: Ja, und nicht nur die Kinder basteln mit, auch die Eltern, die Großeltern und die Bewohnerinnen und Bewohner der Residenz sind dabei, oder?
1: Also die Eltern und die Großeltern dürfen die Kinder unterstützen beim Basteln. Wenn die Kinder das alleine machen, dürfen die Eltern gern zugucken bei Kaffee und Kuchen. Wenn sich Kinder anmelden, wo keine Eltern oder Großeltern mehr vorhanden sind, dann treten unsere Bewohner in den Vordergrund und unterstützen diese Kinder als Großeltern.
0: Klasse. Die Teilnahme ist kostenlos, findet am 19. August von 15 bis 18 Uhr in der Pro-Seniore-Residenz Noris statt. Die ist in der Regensburger Straße 20 in Nürnberg. Was wünschen Sie sich für die Aktion und für die kommenden Jahre?
1: Ja, wenn es gut läuft, würden wir das gerne fortsetzen, weil es ist so eine schöne generationsübergreifende Tradition. Und ich bin der Meinung, jedes Kind hat das Recht auf eine Schultüte. Und deshalb wäre es wünschenswert, wenn wir es fortsetzen könnten.
0: Dankeschön, Julia Wicklein von der Pro-Seniore-Residenz Noris. Anmelden können Sie sich nur noch heute und dann gemeinsam Schultüten basteln.

0: Gleich geht's mit CCR in die späten 60er an Deck der Proud Mary. Es geht auch in die Disco der 70er mit Tina Charles und ihrem Love to Love. Und Synthie-Pop kommt von Human League gleich nach 3 hier auf Radio F.
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0: Ein paar Wolken sind da am fränkischen Himmel, die bleiben aber meist harmlos. Ansonsten scheint die Sonne. 29 Grad an der Museumsbrücke, 29 Grad in Watzeldorf. In den kommenden Tagen bleibt es ähnlich sonnig bei 28 Grad morgen und knapp über 30 Grad am Wochenende.
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0: A9 in Nürnberg Richtung Berlin zwischen Schneidach und Hormersdorf brennt ein PKW und in beiden Richtungen haben wir Sichtbehinderung durch Rauch. Ansonsten sieht's gut aus, keine Störungsmeldungen, wir wünschen gute Fahrt.
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kamen aus Manchester, waren Teil der British Invasion in den 60ern, die Band um Peter Noon, Herman's Hermits. Und sie hier gehen jetzt auf Tour, erstmal durch Großbritannien und im Winter, wenn es dann hier bei uns kalt ist, geht's ins sonnige Australien. Wir sind Human League auf Radio F mit Human.

0: uns Menschen macht diese Wärme, diese Hitze momentan zu schaffen, sondern auch den Tieren. Mehr dazu jetzt um 3 in unsere Nachrichten hier auf Radio F.
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12: Ich bin Stefan Schütz. Das Sonn- und Feiertagsverbot von Lkw auf Autobahnen aufzuheben, wird wohl nichts bringen. Dieser Ansicht ist der Bundesverband Güterkraftverkehr und Logistik. Der Vorschlag stammt von Verkehrsminister Bilger angesichts der niedrigen Pegelstände wichtiger Handelsrouten wie Rhein und Donau. Die Lkw-Branche weist darauf hin, dass die Lenk- und Ruhezeiten eingehalten werden müssten und schon jetzt mehr als 100.000 Fahrerinnen und Fahrer fehlen. Das Niedrigwasser im Rhein hat im Stadtteil Deutz in Köln eine Weltkriegsbombe freigelegt. Das 250 Kilo Geschoss muss heute noch entschärft werden, teilte die Stadt mit. Im Evakuierungsradius liegt auch der Sender RTL, der sowas schon einmal erlebt hat. Evakuiert werden müssen auch die Bewohner eines Seniorenheims. In den ersten 7 Monaten des Jahres sind mehr als 260 Menschen hierzulande ertrunken. Die Deutsche Lebensrettungsgesellschaft teilte mit, dass es vor allem im Juni und Juli zahlreiche Badetote gab. Simon Müller berichtet.
13: Durch immer länger werdende und stärkere Hitzeperioden suchen mehr Menschen Abkühlung in Gewässern. Und das verläuft immer wieder tödlich. Vor allem Flüsse und Seen sind besonders gefährlich. Viele Menschen überschätzen dort ihre Schwimmfähigkeiten und unterschätzen Gefahren wie Strömungen oder Kälteschocks. Vor allem Männer. 80% aller Badetoten sind Männer, denn die würden eher alkoholisiert baden gehen und seien insgesamt leichtsinniger.
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14: Mit Henrike Müller. Fischsterben im Wördersee in Nürnberg. Ursache ist offenbar die anhaltende Sommerhitze. Das Wasserwirtschaftsamt Nürnberg hat das Gewässer untersucht und keine Hinweise auf eine Verschmutzung, Fischkrankheiten oder Sauerstoffmangel gefunden. Stattdessen gehen die Experten von Hitzestress durch die hohen Wassertemperaturen aus. Ab morgen sammelt der Fischereiverband Mittelfranken die toten Fische mit einem Boot ein. Vorübergehend kann es am Ufer trotzdem noch unangenehm riechen, auch wegen der Algen. Ein Kippen des Wördersees wird derzeit aber nicht befürchtet. Die Norikusbucht ist vom Fischsterben nicht betroffen. Dort kann weiterhin gebadet werden. Wer tote Fische oder andere Auffälligkeiten an Gewässern bemerkt, meldet das gerne beim Umweltamt der Stadt.
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16: Am Clarissenplatz in Nürnberg 29 Grad. In Puschendorf sind es ebenfalls 29 Grad. Viel Sonne gibt es heute, aber auch einiges an Wolken, die sich da langweilen am fränkischen Himmel. Denn es bleibt meist trocken. Regen ist heute und auch in den kommenden Tagen Mangelwasser.

0: Sprache. Morgen wird es mit 28 Grad ein bisschen kühler. Übers Wochenende steigen die Temperaturen dann wieder leicht an.
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0: A9 Nürnberg Richtung Berlin, 4 Kilometer Stau zwischen Laufersbruck und Hormersdorf. Da brennt ein PKW. Zeitverlust momentan eine halbe Stunde. Und wenn Sie weitere Meldungen haben, bitte durchklingeln oder kostenfrei eine WhatsApp reinschicken an 08000 94 5 94 5. Und was die Blitze angeht, da ist jemand am Telefon. Hallo.
2: Das ist der Peter. Ich wollte euch einen Blitzer melden in Groß-Weismannsdorf Richtung Ansbach. Das ist nur die Ortsdurchfahrt Groß-Weismannsdorf auf der B14.
0: Dankeschön, Peter, und gute Fahrt.
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0: Ja, Gewitter sind in diesen Tagen ja immer wieder unterwegs. Nur wo, das ist immer schwer vorherzusagen, denn die entstehen einfach so in schwülwarmer Luft. Damit Sie nicht bei Ihrem nächsten Radl- oder Badeausflug überrascht werden, gibt es ein paar Tipps, wie wir erkennen können, dass man vielleicht doch lieber an Land sollte oder Unterschlupf suchen sollte. Die Tipps gibt es in einer Viertelstunde und den ersten 70er gibt es hier von Elo.

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1: Das sind die größten Hits aller Zeiten. Am Donnerstagnachmittag hier auf Radio F, kurz nach 3:45 haben wir es. Es ist Sommer und was für ein Sommer. Auch heute ist es wieder warm, viele sind am Badesee oder im Freibad. Und in diesen Tagen gab's und gibt's vor allem nachmittags und abends ja mitunter kräftige Gewitter. Damit keiner überrascht wird, Kollege Thomas Bremser, woran merke ich denn an so einem Sommertag frühzeitig, dass ein Gewitter aufzieht?
2: Ja, typisch sind plötzlich starke Quellwolken, ein sehr schwüles Gefühl und ein Himmel, der sich innerhalb kurzer Zeit verdunkelt. Wenn der Wind auffrischt oder Böen von einer Seite kommen, ist das oft auch ein Warnsignal. Wichtig ist, nicht erst auf den ersten Donner zu warten, dann kann das Gewitter schon sehr nah sein. Besser ist es, die Wetterentwicklung vorher per App oder Radar im Blick zu behalten.
1: Ja, es gibt die Apps vom Deutschen Wetterdienst oder von NINA oder auch das Regenradar. Wer keine Apps mag, gibt es denn einfache Tricks, wie ich trotzdem erkennen kann, dass ich besser umdrehen sollte?
2: Ja, typisch sind plötzlich starke Quellwolken, ein sehr schwüles Gefühl und ein Himmel, der sich... Ja, ich sollte achten auf dunkle, hochaufbauende Wolkentürme, schnell wechselndes Licht und kräftige Winddrehungen. Wenn die Luft drückend wird und die Sicht in der Ferne so milchig oder grau wirkt, kann sich ein Unwetter anbahnen. Bei deutlich sichtbaren Gewitterwolken sollte ich lieber früher losfahren, als später im offenen Gelände überrascht zu werden. Übrigens, wenn zwischen Blitz und Donner 30 Sekunden oder weniger liegen, ist das Gewitter ungefähr 10 Kilometer entfernt und damit schon gefährlich nah.
1: Ja, das haben wir als Kinder ja schon gelernt, dazu zählen. Wenn ich eine Radtour mache, gibt es da eine wichtige Sicherheitsregel für unterwegs?
2: Sobald ich Blitze sehe oder Donner höre, sollte ich sofort Abstand halten zu Wasser, offenen Flächen, einzelnen Bäumen und Metallgegenständen. Mit dem Fahrrad heißt das, möglichst schnell in ein festes Gebäude oder zumindest in geschützte Bereiche fahren.
1: Also wissen wir Bescheid. Dankeschön, Thomas Bremser.
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0: Das sind die größten Hits aller Zeiten und gleich geht's in die Rocky Mountains mit Eddie Rabbit und ans Meer. Da sitzen wir am Dock of the Bay mit Otis Redding, ganz entspannt. Die 60er und 70er gleich nach 4:30 hier auf Radio F.
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6: Heiter bis wolkig ist es heute. Es bleibt überwiegend trocken. Momentan 29 Grad am Handwerkerhof, 29 Grad in Eltersdorf. Es geht endlich mal wieder in eine frische Nacht. Die Tiefstwerte liegen um 14 Grad. Morgen heiter bis wolkig bei 28 Grad. Zum Wochenende hin sonnig und trocken bei leicht steigenden Temperaturen.
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6: Vorsicht auf der A6 Heilbronn Richtung Nürnberg. Zwischen Neuendettelsau und Schwabach-West liegen Reifenteile auf der Fahrbahn. Und A9 Nürnberg Richtung Berlin. Da haben wir 5 Kilometer Stau zwischen Laufersbruck und Hormersdorf. Zwei Fahrstreifen sind gesperrt. Momentan dauert es hier 20 Minuten länger. Und es wird geblitzt an der Ortsdurchfahrt Groß-Weißmannsdorf in Richtung Ansbach.
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0: Kurz vor 3:45, hier ist Radio F am Donnerstagnachmittag. Kollegin Petra Seel hat mir erzählt, dass sie momentan sehr oft ins Kino geht, einfach weil es da drin kühl ist. Ja, und heute laufen dann auch wieder frische Filme an, darunter Der Klang der Stradivari, ein Film über Musik und vor allem über Musiker.
1: Immer wieder wird eine der berühmten Geigen von Stradivari versteigert. Auch zu Beginn von Der Klang der Stradivari. Für Astrid ist es die Gelegenheit. Es ist nämlich das fehlende Cello, um einen Traum ihres verstorbenen Vaters zu erfüllen.
2: Diese Instrumente existieren seit 300 Jahren, aber man hat sie noch nie zusammen erklingen gehört. Nicht mal Stradivari war das vergönnt. Papa hat sich sein halbes Leben lang abgemüht, dieses Quartett zu vereinen. Wir haben die Violinen und die Bratsche. Dieses Cello hat er überall gesucht. Jetzt ist es in London und wird verkauft. Der Preis spielt keine Rolle.
1: Und so kauft Astrid das Cello und beauftragt 4 der besten Musiker ihrer Zeit damit, das Stück zu spielen. Aber wie es halt oft bei Musikern ist, jeder glaubt, er kann es besser als die anderen. Astrids Bruder ahnt Schlimmes.
3: Niemand hört dem anderen zu und sie sind die ganze Zeit nur am Nörgeln. Es wird Zeit, dass du hier mal eine Ansage machst. Sie daran erinnerst, wer sie bezahlt und wer der Chef ist. Sonst wirst du krachend untergehen.
2: Aber das sind nun mal keine Angestellten, das sind Musiker. Wenn ich sie beschimpfe, bringt das überhaupt nichts.
1: Die Lösung heißt Charlie Beaumont, ein erfahrener Komponist, der die streitlustigen Musiker vereinen soll. Man muss mit klassischer Musik nicht viel am Hut haben, um an Der Klang der Stradivari seinen Spaß zu haben. Denn der französische Film zeigt, dass die Egos von Musikern nicht nur auf Pop- und Rockmusik beschränkt sind. Stefan Grundler, Radio F, Kinoredaktion.

0: Letzte Nacht gab es an der Wörther Wiese einen Polizeieinsatz. Was da los war, das sagen wir Ihnen jetzt um 4 in unseren Nachrichten.
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15: Ich bin Stefan Schütz. Verkehrsminister Bilger will kurzfristig das Lkw-Fahrverbot an Sonn- und Feiertagen aufheben. Außerdem soll mehr Ware auf die Schiene verlegt werden. Die Regierung reagiert damit auf die niedrigen Wasserpegel in großen Flüssen wie Rhein, Donau oder Main. Dort kann weniger transportiert werden. Die Logistikbranche ist skeptisch und weist auf Zehntausende fehlende Lkw-Fahrer hin und auf Ruhezeiten, die eingehalten werden müssten. Die Zahl der Drohnensichtungen an deutschen Flughäfen ist im ersten Halbjahr gestiegen. Insgesamt wurden an den 15 internationalen Verkehrsflughäfen 166 der Flugobjekte gemeldet. Zuletzt passierte das am Mittwoch in Halle-Leipzig. Die dort mit Sprengstoff bestückte Drohne hätte möglicherweise bei einer Detonation schweren Schaden anrichten können, denn sie landete neben einer Frachtmaschine, die laut Medienberichten Munition geladen hatte. Unter anderem die Hausärzte gehen die Bundesregierung beim Thema Hitzeschutz scharf an. Verbandschefin Buhlinger-Göpfert sagt, passiert sei praktisch nichts. Kaum wird es im Herbst kühler, verschwindet das Thema von der Tagesordnung. Allein in einer Woche im Juni gab es den Angaben nach fast 10.000 Hitzetote. Besonders Pflegeheime müssten ihre Bewohner besser schützen können, so die Forderung.
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16: Mit Henrike Müller. Ein nächtlicher Polizeieinsatz an der Wörder Wiese hat in der Nacht für Aufsehen gesorgt. Polizisten nahmen dort kurz nach Mitternacht einen bewaffneten Mann fest. Zuvor hatten mehrere Zeugen Schüsse nahe der U-Bahn-Station gehört und den Notruf gewählt. Streifen aus Nürnberg Ost und Mitte umstellten daraufhin den Bereich und entdeckten zwei Verdächtige. Als einer der Männer nicht auf die Beamten reagierte, zogen die Polizisten ihre Dienstwaffen. Der 32-Jährige holte dann eine Schreckschusspistole aus der Tasche und legte sie ab. Bei der Durchsuchung fanden die Beamten auch noch ein verbotenes Springmesser. Gegen den Mann wurden entsprechende Ermittlungsverfahren eingeleitet.
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17: Heute bis wolkig ist es heute und naja, moderat warm. 29 Grad am Mögeldorfer Plärrer. In Ridnitz-Hembach ebenfalls 29 Grad. Im Großen und Ganzen bleibt es heute trocken. In den kommenden Tagen ähnlich sonnig. Morgen bei 28 Grad und knapp über 30 am Wochenende.
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17: Und da haben wir einen dicken Stau auf der A9 Nürnberg Richtung Berlin. 10 Kilometer Stau und stockender Verkehr zwischen Lauf und Hormersdorf. Hier sind zwei Fahrstreifen gesperrt. Zeitverlust momentan 20 Minuten. Und Vorsicht auf der A6 Heilbronn Richtung Nürnberg zwischen Neuendettelsau und Schwabach West liegen Reifenteile auf der Fahrbahn. Außerdem wird geblitzt an der Ortsdurchfahrt Groß-Weißmannsdorf in Richtung Ansbach.
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17: Und wir haben gleich einen Tipp für morgen Abend für Sie. Die Hans-Sachs-Spielgruppe startet nämlich in die neue Spielzeit und zwar in der Katharinenruine. Tolle Location, wie ich finde. Mehr dazu in der Viertelstunde.

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1: Heuer jährt sich der Tod des Nürnberger Meistersingers Hans Sachs zum 450. Mal. Das ganze Jahr über feiert ihn seine Heimatstadt mit einer ganzen Reihe an Veranstaltungen. Morgen bringt die Hans Sachs Spielgruppe der Stadt Nürnberg Stücke von ihm in die Katharinenruine. Spielleiter Roland Meißner, was ist 450 Jahre nach seinem Tod eigentlich noch aktuell an Hans Sachs?
2: Hans Sachs war ein perfekter Psychologe. Er hat das Wesen der Leute genau beobachtet und ihnen einen Spiegel vorgehalten, um ihnen zu zeigen, wo sie sich bessern können. Und das gilt für uns heute noch ganz genauso. Wir sind immer noch genauso neidisch und immer noch genauso gewinnsüchtig. Und deshalb können wir die Dinge, die Hans Sachs uns mitgibt, heute sehr gut verwenden.
1: Okay. Sie zeigen an drei Abenden Hans Sachs Fastnachtsspiele. Da gibt es jeweils vier Stücke, à 20 Minuten, darunter auch Premieren. Welche denn zum Beispiel?
2: Wir haben am Freitag zum Beispiel der Bettelsack, das ist ganz neu, das wird zu Menschengedenkenzeiten keiner gesehen haben. Das heißt also, wir versuchen immer wieder auch Stücke zu bringen, die in der Vergangenheit nicht gespielt worden sind oder vor Jahrhunderten mal gespielt wurden. Und auch die haben ihren Gehalt und ihren Reiz.
1: Und ihre Fans. Trotzdem halten ja viele Hans Sachs und seine Stücke für, sagen wir mal, ein bisschen antiquiert. Wie schaffen Sie es trotzdem, jüngere Menschen dafür zu begeistern?
2: Das ist eine Sache, die wir schon lange versuchen. Wir haben in der Spielgruppe jetzt vermehrt junge Menschen drin, die sich, ich will nicht sagen überraschenderweise, sondern die sich für Hans Sachs interessieren und erkennen, was das Lustiges und Wertvolles in sich birgt. Also es ist keineswegs verstaubt, es ist top aktuell.
1: Und davon können Sie sich selbst überzeugen. Morgen also starten die Hans Sachs Spiele 2026. Weitere Vorführungen gibt's dann an den beiden nächsten Samstagen in der Katharinenruine.

0: Cotugno l'Italiano. Die meisten 60er und 70er, die Moody Blues, sind gleich dabei nach 4:30 und Alan O'Day mit seinem Undercover Angel.
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0: Angenehm ist es momentan im Wald beim Steinbrüchle bei 27 Grad. 29 Grad haben wir in Langenzenn. In der kommenden Nacht ist Durchlüften angesagt, denn die Tiefstwerte sinken endlich mal wieder auf 14 Grad. Morgen dann teils heiter, teils wolkig bei 28 Grad.
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0: Vorsicht auf der A9 München Richtung Nürnberg. Zwischen Hilpoltstein und Allersberg steht ein Pannenfahrzeug und es liegen Reifenteile auf der Fahrbahn. Dicke ist es auf der A9 Nürnberg Richtung Berlin. 10 Kilometer Stau und Stocken zwischen Lauf und Hormersdorf. Dauert momentan 20 Minuten länger. Und es wird geblitzt in Nürnberg, innere Kramer-Klettstraße.
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0: Day mit dem Undercover Angel am Mittwochnachmittag auf Radio F.
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3: Ich habe lange überlegt, ob ich dieses Ereignis für meinen Musikmoment verwenden soll. Habe mich dafür entschieden, um zu sagen, nie wieder. Die Daten und Fakten sind genauso Zeitgeschichte wie unvorstellbar verheerend. Am 6. August 1945 wurde Little Boy um 8.15 Uhr von den USA über der japanischen Stadt Hiroshima abgeworfen. Durch die erste eingesetzte Atombombe starben sofort Zehntausende, Hunderttausende bis heute an den Folgen. Jahrzehnte danach, Angst im Kalten Krieg. Mitten in dieser Zeit erscheint ein Song, ein Antikriegssong mit der berühmten Zeile »I hope the Russians love their children too«. Ich hoffe, dass auch die Russen ihre Kinder lieben. Und heute, als Reaktion auf den russischen Überfall auf die Ukraine, spielt es Sting im März 2022 das Stück in einer neuen Version ein. Die Einnahmen gehen an eine Ukraine-Hilfsorganisation. Hier ist Sting, Russians.

0: ein Klassiker aus den 60ern hier auf Radio F. The Lion Sleeps Tonight von Taukens. 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

0: dem Weg nach Hause, vielleicht nicht nach Massachusetts, aber vielleicht nach Fürth, Schwabach, Erlangen, begleiten wir Sie mit den größten Hits aller Zeiten. Und viele radeln ja auch. Und da gab es ja in Fürth wieder das Stadtradeln und die Fürther waren fleißig. Mehr dazu jetzt um 5 in unsere Nachrichten.
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11: Ich bin Stefan Schütz. Mit zusätzlicher Ware auf der Schiene und einer Lkw-Fahrerlaubnis an Sonntagen reagiert die Regierung auf die niedrigen Flusspegel. Das kündigte Verkehrsminister Bilger an. Thomas Brockt berichtet.
12: Die Lage am Rhein wird immer schwieriger. In Köln etwa wird am Abend ein Pegelstand von 66 Zentimetern erwartet. So wenig Wasser gab es dort noch nie. Experten befürchten dramatische Auswirkungen für viele Unternehmen entlang des Flusses. Etwa für BASF, das 40% seiner Produkte über die Wasserstraße transportiert.
11: Mit einem Tritt hat ein Flughafenmitarbeiter in Leipzig-Halle die am Mittwoch aufgetauchte Drohne zu Boden geholt. Das meldet die deutsche Presseagentur. Er hatte das mit Sprengstoff beladene Flugobjekt gegen 23 Uhr bemerkt und wie es heißt, sei die Drohne bereits gegen 7:30 auf dem Vorfeld gelandet. Dort stand eine ukrainische Transportmaschine laut Medien beladen mit Munition. In München ist heute das Urteil gegen den Attentäter gefallen, der im Februar 2025 in eine Verdi-Demo fuhr. Eine Mutter und ihr 2 Jahre altes Kind starben, 45 Menschen wurden verletzt. Für die Tat bekam der 25 Jahre alte Mann aus Afghanistan eine lebenslange Haftstrafe. Die Anklage sah ein islamistisches Motiv für die Tat. Eine Freilassung nach 15 Jahren ist so gut wie ausgeschlossen.
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13: Mit Henrike Müller. Fürth hat kräftig in die Pedale getreten. Beim diesjährigen Stadtradeln haben rund 1.700 Teilnehmer in mehr als 100 Teams über 373.000 Kilometer gesammelt. So viel wie noch nie. Dadurch wurden laut Stadt rund 61 Tonnen CO2 eingespart. Zum 10-jährigen Jubiläum der Aktion sind jetzt die erfolgreichsten Radler und Teams mit attraktiven Preisen ausgezeichnet worden. Bei den Schulen lagen das Helene-Lange-Gymnasium, die Leopold-Ullstein-Realschule und die Farnbach-Grundschule vorn, bei den außerschulischen Teams das Klinikum Fürth. Trotz der Hitzewelle im Zeitraum zwischen Mitte Juni und Anfang Juli wurden im Vergleich zum Vorjahr fast 50.000 Kilometer mehr geradelt.
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14: 29 Grad haben wir am Fernmeldeturm. In Altdorf ebenfalls 29 Grad. Es ist schon mal schön, wenn die Sonne nicht den ganzen Tag runtergrinst, ne? Sondern ein paar Wolken am fränkischen Himmel sind. Hätte ich nie gedacht vor ein paar Jahren, dass ich das mal sagen würde, aber es ist so. Heute Abend bleibt es überwiegend trocken und es geht in eine eher kühle Nacht. Durchlüften ist angesagt bei Tiefstwerten um 14 Grad. Morgen heiter bis wolkig bei 28 Grad, also auch da noch moderate Temperaturen, bevor es am Wochenende wieder sonniger und wärmer wird.
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14: A9 Nürnberg Richtung Berlin. 5 Kilometer Stau zwischen Lauf und Hormersdorf. Dauert gut eine Viertelstunde länger. Und es wird geblitzt in Nürnberg, innere Kramer-Klettstraße.
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14: Viele sind ja schon im Urlaub, andere fahren erst und wieder andere überlegen noch. Zum Beispiel unser Oberbürgermeister. Mehr dazu um 17:45. Und er hier. Er fährt nicht, er läuft nicht, er fliegt. Der Eagle, der Adler aus dem Jahr 1978 von ABBA.

0: Es geht in Richtung Feierabend an diesem 6. August. Hier ist Radio F um kurz nach 17:15. Die Schulen sind leer, in den Büros und Fabriken ist weniger los. Klar, wir sind in der ersten Woche der Sommerferien. Viele Franken sind schon an ihren Ferienorten angekommen. Viele bleiben auch einfach zu Hause, denn auch hier ist es warm, sonnig und man kann viel unternehmen, findet auch unser Oberbürgermeister Markus König.
1: Wir haben es ja auch schön. Also wir haben tolle Freibäder über Nübad. Wir haben bei uns auch einen Strand am Wörthersee. Und unsere Region ist ja auch schön. Also wir haben die Hersbrucker Schweiz, die Fränkische Schweiz, wir haben das Fränkische Seenland. Also es lässt sich ja auch, glaube ich, ganz gut die Sommerzeit verbringen. Und allen, die daheim geblieben sind, genießt die Zeit. Alles Gute.
0: Und so langsam macht sich Markus König aber trotzdem auf in den Urlaub. Nur wohin?
1: Das kann ich dieses Mal ganz entspannt sagen, dass wir am 10. wegfahren. Aber wohin wir fahren, das wissen wir bis heute noch nicht. Wir wollten eigentlich mal Richtung Südfrankreich und so, aber da ist es jetzt nicht nur noch zu heiß, sondern es ist auch alles verbrannt. Also das ist gecancelt. Wir sind noch offen. Es wird eher spontan.
0: Ja, und damit ist Familie König nicht alleine. Egal ob hier oder wo auch immer. Wir wünschen alle schöne Sommerferien.
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0: Ab in den Feierabend, ab in den Biergarten, ins Bad oder einfach ins kühle Heim. Wir begleiten Sie mit einem Hit aus den frühen 70ern gleich von Rod Stewart, der Maggie May. Und kurz nach 5:30 die 60er, der Hippie-Hippie-Shake von den Swingin' Blue Jeans.
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0: Es wird langsam ein bisschen kühler. 27 Grad am Pfalzner Weiher, 28 Grad in Veitsbonn. In der kommenden Nacht wird es richtig frisch mit 14 Grad. Ja, aufatmen und durchlüften. Morgen heiter bis wolkig bei 28 Grad. Am Wochenende wird es wieder sonnig und trocken bei knapp über 30 Grad.
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0: Normaler Berufsverkehr in Franken. Geblitzt wird unter anderem in Nürnberg Siedlerstraße Richtung Zappo und auf der inneren Kramer Klettstraße.
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von Matthew Weiner. So heißt er nämlich eigentlich. Aber Wilder klingt wilder. Hier ist Radio F am Donnerstagabend. Sie haben erst Pop-Rock gespielt, dann gefühlvolle Balladen. Und in den 80ern waren sie überaus erfolgreich im Country-Bereich. Da hatten sie 10 Nummer 1 Hits. Exile, das hier stammt aus dem gefühlvollen Jahrzehnt. 1978, You Thrill Me.

0: Nicht nur uns macht diese Sommerhitze zu schaffen, sondern auch den Tieren. Zum Beispiel auch den Fischen, wie wir gleich hören werden, um 18 Uhr in unseren Nachrichten.
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6: Ich bin Stefan Schütz. Verkehrsminister Bilger will kurzfristig das Lkw-Fahrverbot an Sonn- und Feiertagen aufheben. Außerdem soll mehr Ware auf die Schiene verlegt werden. Die Regierung reagiert damit auf die niedrigen Wasserpegel in großen Flüssen wie Rhein, Donau, Elbe oder Main. Hier kann aktuell weniger transportiert werden. Die Logistikbranche ist skeptisch und weist auf Zehntausende fehlende Lkw-Fahrer hin und auf Ruhezeiten, die eingehalten werden müssten. Nach einer Ausbildung übernommen zu werden, ist längst nicht garantiert. Bundesweit ist laut Umfrage die Übernahmequote im vergangenen Jahr auf 75% gesunken, ein Minus von 4%. Die besten Übernahmechancen gab es in den Bereichen Bergbau, Energie- und Wasserversorgung, in der Abfallbehandlung, im Finanz- und Versicherungswesen und in der öffentlichen Verwaltung. Die Zahl der Drohnensichtungen an deutschen Flughäfen ist im ersten Halbjahr gestiegen. Insgesamt wurden an den 15 internationalen Verkehrsflughäfen 166 der Flugobjekte gemeldet. Zuletzt passierte das am Mittwoch in Halle-Leipzig. Dort war eine mit Sprengstoff bestückte Drohne aufgefallen. Ihr Ziel war wohl eine ukrainische Frachtmaschine. Inzwischen heißt es, es hätte sich darin keine Munition befunden.
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7: Mit Henrike Müller. In den vergangenen Tagen sind in Nürnberg vermehrt tote Fische im Wördersee gemeldet worden. Grund zur Sorge besteht aber offenbar nicht. Ursache ist wohl die anhaltende Sommerhitze, so Stefan Bertelmann, stellvertretender Leiter des Wasserwirtschaftsamts.
8: Nachdem uns das Bürgerinnen und Bürger gemeldet haben, sind wir vor Ort hingefahren und haben uns das angeschaut, das Wasser untersucht und haben da eben festgestellt, dass es keine Gewässerverunreinigung gibt und auch keine Sauerstoffarmut oder ähnliches, sodass wir davon ausgehen, dass es einfach am Hitzestress liegt. Also geschwächte Tiere, die ohnehin schon geschwächt waren, sind hier am Hitzestress einfach verendet.
7: Die toten Fische werden jetzt mit einem Boot eingesammelt. Die Norikusbucht ist übrigens nicht betroffen. Dort kann weiterhin bedenkenlos gebadet werden.
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9: Abkühlung ist zumindest für heute Nacht in Sicht. Momentan haben wir aber nach wie vor am Funkhaus 28 Grad. Am Fürther Rathaus ebenfalls 28 Grad. In der Nacht sinken dann aber die Temperaturen auf 14, 13 Grad. Morgen heiter bis wolkig, bei Höchstwerten um 28 Grad. Übers Wochenende wieder sonnig und trocken bei 30 bis 32 Grad.
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9: Normaler Berufsverkehr in Franken und einen Blitzerhammer für Sie. In Nürnerberg wird auf der Siedlerstraße Richtung Zabo geblitzt.
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9: Pop-Reggae gibt's aus den 60ern. Baby-Comeback von den Equals. Chris de Burgh ist gleich dabei und hier eine Nummer, über die sagt Elton John heute, naja, das ist so ein bisschen Kaugummi-Pop. Wir finden's toll und es ist eine gute Laune-Nummer. Aus dem Jahr 1972, der Crocodile Rock. Schönen Abend uns allen wünsche ich.

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Puzzle the Riddle. Nick Kirscher auf Radio F. Kein Rätsel ist es, dass sie bei uns die größten Hits aller Zeiten kriegen. Gleich die 70er und hier die 60er mit Leslie Gore.

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5: Ich bin Fabian Schaffer. Bundesverkehrsminister Bilger will der Wirtschaft beim Niedrigwasser unter anderem auf dem Rhein helfen. Nach einem Spitzentreffen mit Wirtschaftsvertretern hat er angekündigt, mit den Ländern über Ausnahmen vom Lkw-Sonntagsfahrverbot zu sprechen und Schwertransporte schneller zu genehmigen.
6: Klar ist, wir können das Wetter nicht beeinflussen, aber wir können dafür sorgen, dass unsere Wirtschaft besser durch diese schwierigen Wochen kommt. Deshalb werden wir jetzt dort nachsteuern, wo es notwendig ist.
5: Außerdem soll die Autobahngesellschaft vermeidbare Baustellen auch vermeiden und DB Cargo mehr Güter auf die Schiene bringen. Mit einem Tritt hat ein Flughafenmitarbeiter in Leipzig-Halle die am Mittwoch aufgetauchte Drohne zu Boden geholt. Das meldet die Deutsche Presseagentur. Er hatte das mit Sprengstoff beladene Flugobjekt gegen 23 Uhr bemerkt. Auf dem Vorfeld stand eine ukrainische Transportmaschine und in der soll sich entgegen vorheriger Medienberichte keine Munition befunden haben, hieß es aus dem Bundesinnenministerium. Er war im Februar vergangenen Jahres in München mit einem Auto in eine Verdi-Demo gefahren. Jetzt muss der 25-Jährige lebenslang in Haft, urteilte das Oberlandesgericht München. Es stellte zudem eine besondere Schwere der Schuld fest. Damit ist eine vorzeitige Entlassung unwahrscheinlich. Bei dem Anschlag damals waren eine Frau und ihr zweijähriges Kind gestorben. Zahlreiche Menschen wurden verletzt. Ferien in Bayern sind deutlich teurer geworden als im Vorjahr. Das hat das Landesamt für Statistik mitgeteilt. Hotelübernachtungen kosten 2,8% mehr als im Juli 2025. Restaurantpreise stiegen um 1,2% trotz gesenkter Mehrwertsteuer. Im 10-Jahres-Vergleich sind Kraftstoffpreise sogar um mehr als 63% gestiegen. Der Journalist Stefan Aust bekommt den Ehrenpreis des Bayerischen Buchpreises. Ministerpräsident Söder würdigt damit sein publizistisches Gesamtwerk. Besonders sein Buch Der Bader-Meinhof-Komplex gilt als Standardwerk zur RAF-Geschichte. Die Preisverleihung soll Ende Oktober in der Münchner Residenz stattfinden.
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7: Mit Henrike Müller. In den vergangenen Tagen sind in Nürnberg vermehrt tote Fische im Wördersee gemeldet worden. Grund zur Sorge besteht aber offenbar nicht. Ursache ist wohl die anhaltende Sommerhitze, so Stefan Bertelmann, stellvertretender Leiter des Wasserwirtschaftsamts.
8: Nachdem uns das Bürgerinnen und Bürger gemeldet haben, sind wir vor Ort hingefahren und haben uns das angeschaut, das Wasser untersucht und haben da eben festgestellt, dass es keine Gewässerverunreinigungen gibt und auch keine Sauerstoffarmut oder ähnliches, sodass wir davon ausgehen, dass es einfach am Hitzestress liegt. Also geschwächte Tiere, die ohnehin schon geschwächt waren, sind hier am Hitzestress einfach verendet.
7: Die toten Fische werden jetzt mit einem Boot eingesammelt. Die Norikusbucht ist übrigens nicht betroffen. Dort kann weiterhin bedenkenlos gebadet werden.
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Funky Sound am Donnerstagabend hier auf Radio F von Mr. Jackson. Jetzt geht's in die frühen 60er, vielleicht sind Sie 61 geboren. Da war der hier in den Charts, Del Shannon.

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2: Ich bin Fabian Schaffer. Die Zahl der Drohnensichtungen an deutschen Flughäfen ist im ersten Halbjahr gestiegen. Insgesamt wurden an den 15 internationalen Verkehrsflughäfen 166 der Flugobjekte gemeldet. Zuletzt passierte das am Mittwoch in Halle-Leipzig. Die dort mit Sprengstoff bestückte Drohne landete neben einer Frachtmaschine, in der wiederum befand sich, entgegen vorheriger Berichte, keine Munition, hieß es aus dem Bundesinnenministerium. Verkehrsminister Bilger will kurzfristig das Lkw-Fahrverbot an Sonn- und Feiertagen aufheben. Außerdem soll mehr Ware auf die Schiene verlegt werden. Die Regierung reagiert damit auf die niedrigen Wasserpegel in großen Flüssen wie Rhein, Donau, Elbe oder Main. Hier kann aktuell weniger transportiert werden. Die Logistikbranche ist skeptisch, unter anderem wegen fehlender Lkw-Fahrer. Wie umweltfreundlich sind Kreuzfahrten wirklich? Im neuen Umweltranking des Naturschutzbundes NABU schneiden zwei norwegische Reedereien zwar erneut am besten ab, selbst die erreichen aber nicht einmal die Hälfte der möglichen Punkte. Zoe Tassovali berichtet.
3: Wer eine Kreuzfahrt bucht, muss beim Klimaschutz weiter deutliche Abstriche machen. Der NABU sagt, auch die besten Anbieter sind noch weit von einer wirklich umweltfreundlichen Reise entfernt. Die Umweltschützer haben unter anderem geprüft, ob die Schiffe ohne Schweröl fahren, Landstrom im Hafen nutzen und ihre Abgase reinigen. Weltweit waren im vergangenen Jahr so viele Menschen auf einer Kreuzfahrt wie noch nie.
2: Nach einer Ausbildung übernommen zu werden, ist längst nicht garantiert. Bundesweit ist die Übernahmequote im vergangenen Jahr auf 75% gesunken, ein Minus von 4%. Die besten Übernahmechancen gab es in den Bereichen Bergbau, Energie- und Wasserversorgung, in der Abfallbehandlung, im Finanz- und Versicherungswesen und in der öffentlichen Verwaltung. Der Transfer von Jan Diomande ist perfekt. RB Leipzig hat den 19-jährigen Fußballnationalspieler der Elfenbeinküste für mindestens 125 Millionen Euro an Real Madrid verkauft. Rekordtransfer für Leipzig und einer der teuersten der Bundesliga-Geschichte. Diomande erhält bei den Madrilenen einen Vertrag bis 2033.
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4: Mit Henrike Müller. Der erste FC Nürnberg setzt auf Kontinuität. Die drei Vorstände Nils Rosso, Juti Schatzi-Alexiou und Stefan Heim bleiben an Bord. Ihre Verträge wurden jetzt verlängert. Wie lange sie gelten, wurde vom Verein aber nicht präzisiert. Schatzi-Alexiou ist seit Sommer 2024 Sportvorstand beim Club, Heim seit 2 Jahren für Finanzen zuständig. Rosso ist bereits seit 2018 im Vorstand des FCN und dort verantwortlich für Strategie und Marketing. Er übernimmt künftig auch die Aufgabe als Vorstandssprecher. Der Aufsichtsrat spricht von einer positiven Entwicklung im Verein, die jetzt konsequent verfolgt und ausgebaut werden soll, um die Chance auf die Rückkehr in die Bundesliga weiter zu erhöhen.
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5: Heute Nacht ist endlich Abkühlung in Sicht. Es wird frisch in der Nacht mit rund 14 Grad. Morgen erwartet uns dann ein freundlicher Tag mit höchstens 28 Grad.
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5: Es geht gleich Downtown mit Petula Clark. Kenny Rogers singt über Lucille. Freddie Mercury haben wir für Sie. Und aus dem Jahr 1963 starten wir in die Stunde mit den Searchers.

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Die Hungry Eyes von Eric Carmen hier auf Radio F. Genießen Sie den Donnerstagabend mit den größten Hits aller Zeiten. Hier ist einer von Smokey. One night came to me last night.

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1: Ich bin Fabian Schaffer. Die Zahl der Drohnensichtungen an deutschen Flughäfen ist im ersten Halbjahr gestiegen. Insgesamt wurden an den 15 internationalen Verkehrsflughäfen 166 der Flugobjekte gemeldet. Zuletzt passierte das am Mittwoch in Halle-Leipzig. Die dort mit Sprengstoff bestückte Drohne landete neben einer Frachtmaschine, in der wiederum befand sich, entgegen vorheriger Berichte, keine Munition, hieß es aus dem Bundesinnenministerium. Verkehrsminister Bilger will kurzfristig das Lkw-Fahrverbot an Sonn- und Feiertagen aufheben. Außerdem soll mehr Ware auf die Schiene verlegt werden. Die Regierung reagiert damit auf die niedrigen Wasserpegel in großen Flüssen wie Rhein, Donau, Elbe oder Main. Hier kann aktuell weniger transportiert werden. Die Logistikbranche ist skeptisch, unter anderem wegen fehlender Lkw-Fahrer. Wie umweltfreundlich sind Kreuzfahrten wirklich? Im neuen Umweltranking des Naturschutzbundes NABU schneiden zwei norwegische Reedereien zwar erneut am besten ab, selbst

0: Die erreichen aber nicht einmal die Hälfte der möglichen Punkte. Zoe Tassovali berichtet.
1: Wer eine Kreuzfahrt bucht, muss beim Klimaschutz weiter deutliche Abstriche machen. Der NABU sagt, auch die besten Anbieter sind noch weit von einer wirklich umweltfreundlichen Reise entfernt. Die Umweltschützer haben unter anderem geprüft, ob die Schiffe ohne Schweröl fahren, Landstrom im Hafen nutzen und ihre Abgase reinigen. Weltweit waren im vergangenen Jahr so viele Menschen auf einer Kreuzfahrt wie noch nie.
0: Nach einer Ausbildung übernommen zu werden, ist längst nicht garantiert. Bundesweit ist die Übernahmequote im vergangenen Jahr auf 75% gesunken, ein Minus von 4%. Die besten Übernahmechancen gab es in den Bereichen Bergbau, Energie und Wasserversorgung, in der Abfallbehandlung, im Finanz- und Versicherungswesen und in der öffentlichen Verwaltung. Der Transfer von Jan Diomande ist perfekt. RB Leipzig hat den 19-jährigen Fußballnationalspieler der Elfenbeinküste für mindestens 125 Millionen Euro an Real Madrid verkauft. Rekordtransfer für Leipzig und einer der teuersten der Bundesliga-Geschichte. Diomande erhält bei den Madrilenen einen Vertrag bis 2033.
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3: Mit Henrike Müller. Fürth hat kräftig in die Pedale getreten. Beim diesjährigen Stadtradeln haben rund 1.700 Teilnehmer in mehr als 100 Teams über 373.000 Kilometer gesammelt. So viel wie noch nie. Dadurch wurden laut Stadt rund 61 Tonnen CO2 eingespart. Zum 10-jährigen Jubiläum der Aktion sind jetzt die erfolgreichsten Radler und Teams mit attraktiven Preisen ausgezeichnet worden. Bei den Schulen lagen das Helene-Lange-Gymnasium, die Leopold-Ulstein-Realschule und die Farnbach-Grundschule vorn, bei den außerschulischen Teams das Klinikum Fürth. Trotz der Hitzewelle im Zeitraum zwischen Mitte Juni und Anfang Juli wurden im Vergleich zum Vorjahr fast 50.000 Kilometer mehr geradelt.
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Ja, die typische 60er-Orgel von den Animals. Die meisten 60er und 70er kriegen Sie bei uns. Der hier stammt aus dem Jahr 77. Bonnie Tyler, wir vermissen Sie schmerzlich. It's a heartache.

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5: Ich bin Fabian Schaffer. Nach dem Fund einer Sprengstoffdrohne am Flughafen Leipzig-Halle hat die Bundesanwaltschaft die Ermittlungen übernommen. Es bestehe der Verdacht des versuchten Herbeiführens einer Sprengstoffexplosion und des gefährlichen Eingriffs in den Luftverkehr, hieß es. Berichte, wonach eine ukrainische Maschine nahe der Drohne mit Munition

0: unbeladen gewesen sei, wurden mittlerweile zurückgewiesen, unter anderem intern durch das Bundesinnenministerium. Bundesverkehrsminister Bilger will der Wirtschaft beim Niedrigwasser unter anderem auf dem Rhein helfen. Nach einem Spitzentreffen mit Wirtschaftsvertretern hat er angekündigt, mit den Ländern über Ausnahmen vom Lkw-Sonntagsfahrverbot zu sprechen und Schwertransporte schneller zu genehmigen.
1: Klar ist, wir können das Wetter nicht beeinflussen, aber wir können dafür sorgen, dass unsere Wirtschaft besser durch diese schwierigen Wochen kommt. Deshalb werden wir jetzt dort nachsteuern, wo es notwendig ist.
0: Außerdem soll die Autobahngesellschaft vermeidbare Baustellen auch vermeiden und DB Cargo mehr Güter auf die Schiene bringen. Nach dem tödlichen Autoanschlag auf eine Gewerkschaftsdemonstration in München ist ein 25-Jähriger zu einer lebenslangen Haftstrafe verurteilt worden. Das Oberlandesgericht München stellte zudem die besondere Schwere der Schuld fest. Der aus Afghanistan stammende Mann war im vergangenen Jahr in die Demo gefahren. Eine Frau und ihre kleine Tochter starben. Zahlreiche Menschen wurden teils lebensgefährlich verletzt. Das Mittelmeer heizt sich immer weiter auf. An einer Messboje vor Mallorca ist mit 33,02 Grad die höchste je in spanischen Gewässern gemessene Wassertemperatur registriert worden, teilte der spanische Wetterdienst mit. Im westlichen Mittelmeer liegen die Temperaturen derzeit 4 Grad über dem langjährigen Durchschnitt. Forscher sehen den menschengemachten Klimawandel als Haupttreiber. Der Einzelhändler Woolworth ruft 4 Produkte aus seinem Spielzeugsortiment zurück. Bei Stretchy-Spielzeugen könnte es zu einer Verunreinigung mit Asbest gekommen sein, teilen Verbraucherschützer mit. Einzelheiten gibt es dazu auf der Seite lebensmittelwarnung.de. Berichte von Asbestfunden im Spielsand gab es zuerst in Australien und Neuseeland. Auch dort ging es um Sand aus China. Asbest ist krebserregend.
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3: Mit Henrike Müller. In den vergangenen Tagen sind in Nürnberg vermehrt tote Fische im Wördersee gemeldet worden. Grund zur Sorge besteht aber offenbar nicht. Ursache ist wohl die anhaltende Sommerhitze, so Stefan Bertelmann, stellvertretender Leiter des Wasserwirtschaftsamts.
4: Nachdem uns das Bürgerinnen und Bürger gemeldet haben, sind wir vor Ort hingefahren und haben uns das angeschaut, das Wasser untersucht und haben da eben festgestellt, dass es keine Gewässerverunreinigung gibt und auch keine Sauerstoffarmut oder ähnliches, sodass wir davon ausgehen, dass es einfach am Hitzestress liegt. Also geschwächte Tiere, die ohnehin schon geschwächt waren, sind hier am Hitzestress einfach verendet.
3: Die toten Fische werden jetzt mit einem Boot eingesammelt. Die Norikusbucht ist übrigens nicht betroffen. Dort kann weiterhin bedenkenlos gebadet werden.
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5: Nach einem schönen, lauen Sommerabend geht es in eine kühle Nacht mit Tiefstwerten um 14 Grad, also Fenster auf- und durchlüften. Morgen wird's freundlich und trocken bei 28 Grad.
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2: Ich bin Fabian Schaffer. Nach dem Fund einer Sprengstoffdrohne am Flughafen Leipzig-Halle hat die Bundesanwaltschaft die Ermittlungen übernommen. Es bestehe der Verdacht des versuchten Herbeiführens einer Sprengstoffexplosion und des gefährlichen Eingriffs in den Luftverkehr, hieß es. Berichte, wonach eine ukrainische Maschine nahe der Drohne mit Munition beladen gewesen sei, wurden mittlerweile zurückgewiesen, unter anderem intern durch das Bundesinnenministerium. Bundesverkehrsminister Bilger will der Wirtschaft beim Niedrigwasser unter anderem auf dem Rhein helfen. Nach einem Spitzentreffen mit Wirtschaftsvertretern hat er angekündigt, mit den Ländern über Ausnahmen vom Lkw-Sonntagsfahrverbot zu sprechen und Schwertransporte schneller zu genehmigen.
3: Klar ist, wir können das Wetter nicht beeinflussen, aber wir können dafür sorgen, dass unsere Wirtschaft besser durch diese schwierigen Wochen kommt. Deshalb werden wir jetzt dort nachsteuern, wo es notwendig ist.

0: Außerdem soll die Autobahngesellschaft vermeidbare Baustellen auch vermeiden und DB Cargo mehr Güter auf die Schiene bringen. Nach dem tödlichen Autoanschlag auf eine Gewerkschaftsdemonstration in München ist ein 25-Jähriger zu einer lebenslangen Haftstrafe verurteilt worden. Das Oberlandesgericht München stellte zudem die besondere Schwere der Schuld fest. Der aus Afghanistan stammende Mann war im vergangenen Jahr in die Demo gefahren. Eine Frau und ihre kleine Tochter starben. Zahlreiche Menschen wurden teils lebensgefährlich verletzt. Das Mittelmeer heizt sich immer weiter auf. An einer Messboje vor Mallorca ist mit 33,02 Grad die höchste je in spanischen Gewässern gemessene Wassertemperatur registriert worden, teilte der spanische Wetterdienst mit. Im westlichen Mittelmeer liegen die Temperaturen derzeit 4 Grad über dem langjährigen Durchschnitt. Forscher sehen den menschengemachten Klimawandel als Haupttreiber. Der Einzelhändler Woolworth ruft 4 Produkte aus seinem Spielzeugsortiment zurück. Bei Stretchy-Spielzeugen könnte es zu einer Verunreinigung mit Asbest gekommen sein, teilen Verbraucherschützer mit. Einzelheiten gibt es dazu auf der Seite lebensmittelwarnung.de. Berichte von Asbestfunden im Spielsand gab es zuerst in Australien und Neuseeland. Auch dort ging es um Sand aus China. Asbest ist krebserregend.
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2: Mit Henrike Müller. Der erste FC Nürnberg setzt auf Kontinuität. Die 3 Vorstände Nils Rosso, Jyoti Schatzi-Alexiou und Stefan Heim bleiben an Bord. Ihre Verträge wurden jetzt verlängert. Wie lange sie gelten, wurde vom Verein aber nicht präzisiert. Schatzi-Alexiou ist seit Sommer 2024 Sportvorstand beim Club, Heim seit 2 Jahren für Finanzen zuständig. Rosso ist bereits seit 2018 im Vorstand des FCN und dort verantwortlich für Strategie und Marketing. Er übernimmt künftig auch die Aufgabe als Vorstandssprecher. Der Aufsichtsrat spricht von einer positiven Entwicklung im Verein, die jetzt konsequent verfolgt und ausgebaut werden soll, um die Chance auf die Rückkehr in die Bundesliga weiter zu erhöhen.
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1: Als Kind waren wir jedes Jahr 3 Wochen im Sommer unterwegs. Aber der Urlaub, an den ich mich am besten erinnere, ist eigentlich ausgefallen. Wir wollten an die Nordsee und dann hat kurz vor Fulda das Auto gestreikt. Motorschaden. Wir wurden nach Hause geschleppt, die Ferienwohnung abgesagt. Und dann haben wir am damals noch neuen Kanal eine lange Fahrradtour gemacht. Wir sind Eis essen gegangen und waren auf der Nürnberger Burg. Dazwischen war viel Zeit zum Lesen und Faulenzen. Wir waren nicht weit weg und haben doch viel erlebt und uns sehr gut erholt. Seitdem bin ich ein wenig skeptisch, wenn ich diese riesigen Blechlawinen in alle Himmelsrichtungen fahren sehe und über mir noch mehr Flugzeuge. Damals habe ich nämlich gelernt, dass Urlaub nichts mit weit weg zu tun hat, sondern mit der Erlaubnis, es sich richtig gut gehen zu lassen, egal wo. Manchmal kommt sogar mit einer leckeren Pizza ein bisschen Italien auf den Balkon oder ein wenig Nordsee mit dem Heringsbrötchen. Ich bin Renate Schindelbauer, Pfarrerin im Ruhestand in Nürnberg.
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2: Ich bin Fabian Schaffer. Die Bundesanwaltschaft übernimmt die Ermittlungen zum Drohnenvorfall am Flughafen Leipzig-Halle. Dort war eine Drohne mit Sprengstoff entdeckt worden. Eine Frachtmaschine ist mutmaßlich mit einer weiteren Drohne kollidiert. Bundesinnenminister Dobrindt spricht von einem hochprofessionellen hybriden Anschlagsszenario. Auch fremde Mächte schließt er als Drahtzieher nicht aus. Bundesverkehrsminister Bilger hat wegen des Niedrigwassers auf mehreren Wasserstraßen wie dem Rhein mehrere kurzfristige Maßnahmen angekündigt. Sie sollen der Wirtschaft helfen, Lieferketten aufrechtzuerhalten.
3: Wenn Transporte kurzfristig auf die Straße verlagert werden müssen, werden wir mit den Ländern darüber sprechen, dass wir Ausnahmen vom Sonn- und Feiertagsfahrverbot für besonders betroffene Güter vornehmen. Ich habe bereits mit mehreren Länderverkehrsministern darüber gesprochen und große Bereitschaft dazu erkennen können.
2: Auch sollen mehr Güter auf der Schiene transportiert werden.

0: hieß es. Unter anderem die Hausärzte gehen die Bundesregierung beim Thema Hitzeschutz scharf an. Verbandschefin Buhlinger-Göpfert sagt, passiert sei praktisch nichts. Kaum wird's im Herbst kühler, verschwindet das Thema von der Tagesordnung. Allein in einer Woche im Juni gab es den Angaben nach fast 10.000 Hitzetote. Besonders Pflegeheime müssten ihre Bewohner besser schützen können, so die Forderung. Kreuzfahrtschiffe sind weiter oft umwelt- und klimaschädlich. Daran hat sich nach Einschätzung des NABU in den vergangenen Jahren wenig geändert. Zwar werde mehr in Landstromanschlüsse investiert und die Energieeffizienz verbessert. Entscheidend sei aber, dass noch immer 2/3 der Reedereien Schweröl als Treibstoff nutzen. Dadurch gäbe es einen extrem hohen Ausstoß an Schadstoffen und Treibhausgasen. Happy End für mutige Frauen. Ihre Heimat haben sie hinter sich lassen müssen. Nun haben sie eine neue gefunden. Zwei iranische Fußballerinnen haben in Australien Asyl bekommen und sind jetzt eingebürgert worden. Sie hatten beim Asiencup die iranische Nationalhymne nicht mitgesungen. Danach beschimpften Staatsmedien sie als Verräterinnen.
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2: Mit Henrike Müller. Fürth hat kräftig in die Pedale getreten. Beim diesjährigen Stadtradeln haben rund 1.700 Teilnehmer in mehr als 100 Teams über 373.000 Kilometer gesammelt. So viel wie noch nie. Dadurch wurden laut Stadt rund 61 Tonnen CO2 eingespart. Zum 10-jährigen Jubiläum der Aktion sind jetzt die erfolgreichsten Radler und Teams mit attraktiven Preisen ausgezeichnet worden. Bei den Schulen lagen das Helene-Lange-Gymnasium, die Leopold-Ulstein-Realschule und die Farnbach-Grundschule vorn, bei den außerschulischen Teams das Klinikum Fürth. Trotz der Hitzewelle im Zeitraum zwischen Mitte Juni und Anfang Juli wurden im Vergleich zum Vorjahr fast 50.000 Kilometer mehr geradelt.
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3: Heute Nacht ist endlich Abkühlung in Sicht. Es wird frisch in der Nacht mit rund 14 Grad. Morgen erwartet uns dann ein freundlicher Tag mit höchstens 28 Grad.
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1: Jetzt sind endlich auch in Bayern Sommerferien, Urlaubszeit, auch für Polizisten mit Familie. Wie ist das aber, wenn der Polizist im Urlaub ist? Bleibt man da auch im Dienst?
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1: Infos und Tipps direkt aus dem Präsidium am Jakobsplatz in Nürnberg. Guten Morgen an Polizeisprecher Michael Petzold.
3: Guten Morgen, Frau Pankotsch.
1: Herr Petzold, also, wie ist es bei Ihnen? Könnte man bei Ihnen auch im Urlaub erkennen, dass Sie Polizist sind?
3: Ich denke, da hat jeder so sein eigenes Ding irgendwie. Aber ich glaube schon auch, dass Polizisten so im generell im Alltag, im Speziellen auch im Urlaub, vielleicht ein bisschen anders ticken als andere Leute. Ich glaube, dass wir nicht so unbedarft vielleicht durch die Gegend spazieren. Das fängt schon an mit der Wahl des Parkplatzes. Wenn ich mich in einer fremden Stadt bewege, dann merke ich schon, will ich jetzt in dieser Gegend hier parken oder lieber woanders? Könnte das Auto aufgebrochen werden oder nicht? Ist da irgendwie Sozialkontrolle ums Eck? Ist der Parkplatz beleuchtet, bewacht? Keine Ahnung. Das sind so Dinge, die mir gleich durch den Kopf schießen. Und das andere ist natürlich, wenn ich jetzt so durch die irgendwelche Urlaubsorte gehe, merke ich oder ertappe ich mich dann schon immer wieder, dass ich mal so meine Tasche, die ich dabei habe, vielleicht mal wieder dahin rück, wo keiner hinschaut oder scanne meine Umgebung, ob da möglicherweise Taschendiebe unterwegs sind. Also ich glaube schon, dass es ein Polizist so einen Urlaubsort ein bisschen anders wahrnimmt als andere Leute.
1: Aber Sie können schon

0: Auch entspannen, oder? Weil das klingt jetzt fast ein bisschen stressig.
1: Überhaupt nicht. Das ist überhaupt nicht stressig. Das sind mittlerweile, glaube ich, schon automatisierte Griffe. Und nachdem wir ja regelmäßig zum Beispiel zum Christkindlmarkt warnen, nehmen Sie Ihre Tasche bitte so, dass keiner hinlangen kann, macht man mir das automatisch. Wir gehen ja mit gutem Vorbild voran. Von daher ist es ein automatisierter Prozess und ich bin total tiefenentspannt im Urlaub.
0: Haben Sie schon mal vielleicht im Urlaub sogar bei einer Situation helfen können, weil Sie Polizist sind?
1: Ich habe tatsächlich schon immer wieder mal, wenn jemand eine Panne hatte, zum Beispiel auf der Autobahn angehalten und die Unfallstelle oder die Pannenstelle abgesichert. Das ist, macht man automatisch. Ich denke, ob das jetzt speziell einen Polizisten betrifft, weiß ich nicht. Aber ich könnte jetzt da nicht einfach vorbeifahren und sagen, ah, lass die mal einfach stehen, die kommen schon klar. Ansonsten musste ich tatsächlich noch niemandem wirklich zur Hilfe kommen.
0: Okay, vielen Dank für die Einblicke und wir wünschen nochmal einen schönen Urlaub für Polizeisprecher Michael Petzolds. In der nächsten Blaulichtminute kümmern wir uns mal wieder um die Fahrradfahrer. Sind ja jetzt viele unterwegs. Unser Thema dann E-Bikes bzw. Pedelecs.
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1: Ich bin Fabian Schaffer. Die Bundesanwaltschaft übernimmt die Ermittlungen zum Drohnenvorfall am Flughafen Leipzig-Halle. Dort war eine Drohne mit Sprengstoff entdeckt worden. Eine Frachtmaschine ist mutmaßlich mit einer weiteren Drohne kollidiert. Bundesinnenminister Dobrindt spricht von einem hochprofessionellen hybriden Anschlagsszenario. Auch fremde Mächte schließt er als Drahtzieher nicht aus. Bundesverkehrsminister Bilger hat wegen des Niedrigwassers auf mehreren Wasserstraßen wie dem Rhein mehrere kurzfristige Maßnahmen angekündigt. Sie sollen der Wirtschaft helfen, Lieferketten aufrechtzuerhalten.
2: Wenn Transporte kurzfristig auf die Straße verlagert werden müssen, werden wir mit den Ländern darüber sprechen, dass wir Ausnahmen vom Sonn- und Feiertagsfahrverbot für besonders betroffene Güter vornehmen. Ich habe bereits mit mehreren Länderverkehrsministern darüber gesprochen und große Bereitschaft dazu erkennen können.
1: Auch sollen mehr Güter auf der Schiene transportiert werden, hieß es. Unter anderem die Hausärzte gehen die Bundesregierung beim Thema Hitzeschutz scharf an. Verbandschefin Buhlinger-Göpfert sagt, passiert sei praktisch nichts. Kaum wird es im Herbst kühler, verschwindet das Thema von der Tagesordnung. Allein in einer Woche im Juni gab es den Angaben nach fast 10.000 Hitzetote. Besonders Pflegeheime müssten ihre Bewohner besser schützen können, so die Forderung. Kreuzfahrtschiffe sind weiter oft umwelt- und klimaschädlich. Daran hat sich nach Einschätzung des NABU in den vergangenen Jahren wenig geändert. Zwar werde mehr in Landstromanschlüsse investiert und die Energieeffizienz verbessert. Entscheidend sei aber, dass noch immer 2/3 der Reedereien Schweröl als Treibstoff nutzen. Dadurch gäbe es einen extrem hohen Ausstoß an Schadstoffen und Treibhausgasen. Happy End für mutige Frauen. Ihre Heimat haben sie hinter sich lassen müssen. Nun haben sie eine neue gefunden. 2 iranische Fußballerinnen haben in Australien Asyl bekommen und sind jetzt eingebürgert worden. Sie hatten beim Asiencup die iranische Nationalhymne nicht mitgesungen. Danach beschimpften Staatsmedien sie als Verräterinnen.
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3: Mit Henrike Müller. In den vergangenen Tagen sind in Nürnberg vermehrt tote Fische im Wördersee gemeldet worden. Grund zur Sorge besteht aber offenbar nicht. Ursache ist wohl die anhaltende Sommerhitze, so Stefan Bertelmann, stellvertretender Leiter des Wasserwirtschaftsamts.
4: Nachdem uns das Bürgerinnen und Bürger gemeldet haben, sind wir vor Ort hingefahren und haben uns das angeschaut, das Wasser untersucht und haben da eben festgestellt, dass es keine Gewässerverunreinigung gibt und auch keine Sauerstoffarmut oder ähnliches, sodass wir davon ausgehen, dass es einfach am Hitzestress liegt. Also geschwächte Tiere, die ohnehin schon geschwächt waren, sind hier am Hitzestress einfach verendet.
3: Die toten Fische werden jetzt mit einem Boot eingesammelt. Die Norikusbucht ist übrigens nicht betroffen. Dort kann weiterhin bedenkenlos gebadet werden.
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1: Ein anspruchsvoller und ein fetziger Film sind zwei der Neuzugänge, die es jetzt in unseren fränkischen Kinos gibt. Vorhang auf für Bitteres Fest und Spider-Man Brand New Day. Vor 4 Jahren hatte der letzte Spider-Man-Film No Way Home in den USA den zweitbesten Kinostart aller Zeiten. Am Ende musste Peter Parker untertauchen und alles hinter sich lassen. Und so beginnt auch Spider-Man Brand New Day.
2: Hi, mein Name ist Peter Parker. Ihr wisst nicht mehr, wer ich bin, aber wir kannten uns mal. Etwas Schlimmes sollte passieren. Und der einzige Weg, es zu verhindern, war, dass mich alle vergessen. Denn ich bin nicht nur Peter Parker. Ich bin Spider-Man. Und manchmal muss Spider-Man den schwierigen Weg wählen, selbst wenn es Peter Parker das Herz bricht.
1: Und nun ist Peter Parker wieder der junge Loser, der ständig Geldprobleme und keine Freunde hat. Aber sein Spinnenkörper macht Probleme und er wendet sich an Steve Banner, auch bekannt als der Hulk.
2: Dr. Banner, Sie haben einen Weg gefunden, mutierende DNA zu unterdrücken, richtig?
3: Wenn Sie mich ohne dieses Ding sehen, rennen Sie.
2: Könnten Sie die schlechten Aspekte loswerden und die guten behalten?
3: Wie würden Sie entscheiden, welche Aspekte der Natur gut sind oder schlecht? Sie sind keiner meiner Studenten, oder?
1: Neben dem Hulk bietet der fetzige und unterhaltsame Spider-Man Brand New Day noch weitere bekannte Gesichter aus dem Marvel-Universum. Der Filmregisseur Raoul steckt in Bitteres Fest in einer Schaffenskrise. Dann verarbeitet er für ein Drehbuch das Leben von Elena, der Freundin seiner langjährigen Assistentin Monika.
4: Ich werde Elena nichts sagen. Aber wenn du diesen Teil nicht aus dem Buch streichst, werde ich einen Weg finden, legal oder illegal. Keine Ahnung, um dein Vorgehen zu stoppen. Ich mache dir das Leben zur Hölle.
5: Monika, du redest wirres Zeug.
4: Mir egal. Mir fällt schon was ein.
5: Ich erkenne dich nicht wieder, Monika.
4: Ich weiß, dass du mich nicht kennst, aber ich dich schon.
1: Für Cineasten ist Bitteres Fest ein Leckerli, denn der verschachtelte und nicht ganz einfache Film ist von Spaniens Meisterregisseur Pedro Almodóvar. Stefan Grundler, Radio F, Kinoredaktion.

0: war eine Sendung des Jazzstudio Nürnberg e.V. 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Für den Inhalt der Sendung verantwortlich ist Dr. Günther Ries.
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Hallo und guten Abend, liebe Jazz-Hörerinnen und Hörer, hier bei Jazztime Nürnberg. Zu Gast auf der Jazzwelle von Radio F hier im Funkhaus Nürnberg. Ja, Horace Silver, von dem dieser Jingle, diese Eingangsmelodie stammt, hat ihn auch gut gekannt und gut und viel mit ihm zusammen musiziert. Oder wie sich die Musiker damals in den 50er Jahren ja auch sehr stark beobachtet haben und hintereinander hergehört haben. Eine Gabe, die heute nicht mehr so funktioniert.

verbreitet ist. Leider eigentlich. Im Alter von 95 Jahren ist Pfingsten Sonny Rollins in seinem Haus in Woodstock, New York, gestorben. In die Annalen des Jazz ist der Tenorsaxophonist als einer der größten Improvisatoren aller Zeiten und Komponist zahlreicher Standards eingegangen. Der letzte Giant einer Generation, die den Jazz auf den Weg brachte und durch viele Genres und Modulationen führte. Hören Sie heute Sonny Rollins und seine Interpretationen auf der wohl bekanntesten Veröffentlichung Saxophone Colossus, die ursprünglich im Juni 1956 bei Prestige aufgenommen wurde. Mit Tommy Flanagan am Piano, Doug Watkins am Bass und dem großen, ebenso stilprägenden Musiker Max Roach an den Drums.

In a sentimental mood, eine Nummer, eine Komposition natürlich von Duke Ellington. Die meisten anderen Kompositionen auf dieser Produktion sind von Sonny Rollins. Es waren ursprünglich auf den Saxophone Choruses nur 5 Aufnahmen präsent und der Rest, weitere 7, wurden im Lauf der Zeit, spätestens dann bei einer Wiederaufnahme und bei einem Wiederverlegen der Saxophone Choruses im Jahr 2021 hinzugefügt. Alles Originalaufnahmen aber aus den 50er und 60er Jahren. Einen Tag, bevor die Jazzwelt den 100. Geburtstag von Miles Davis feierte, starb mit Sonny Rollins der letzte echte Gigant dieses Genres. Und ich zitiere aus einem amerikanischen Magazin: Rollins war der letzte noch lebende Musiker, der auf dem berühmtesten Jazzfoto der gesamten Jazzgeschichte zu sehen war, dem Bild Great Day in Harlem vom 12. August 1958. Damals versammelten sich 57 namhafte Musiker in der 17 East 122nd Street zu einem Fotoshooting für das Magazin Esquire. Das Bild diente als Illustration für einen Artikel mit dem Titel Golden Age of Jazz, und ein goldenes Zeitalter war es damals tatsächlich. Die meisten der Jazzgrößen waren noch am Leben und eine mit Stars gespickte Gruppe von ihnen hatte sich an diesem Ort versammelt.

Tommy Flanagan am Klavier, Doc Watkins am Bass und Max Roach am Schlagzeug mit Sonny Rollins und seiner Komposition Strode Road. Eine weitere Arbeit von ihm war St. Thomas

ein fröhlicher Kalypso, den er seiner Mutter widmete, und damit hatte er einen, ja, zudem einen, zu eines der populärsten Jazzstücke aller Zeiten geschaffen.

St. Thomas ist ein vom Calypso inspiriertes Stück, benannt nach der Insel St. Thomas auf den Jungferninseln, von der seine Mutter stammt, der er auch dieses Stück gewidmet hat. Das Album, das Sie hier hören, gilt als Meilenstein in der Geschichte des Jazz. Es präsentiert Rowlands virtuoses Saxophonspiel und seine einzigartige Herangehensweise an Improvisation. Saxophon Colossus war eines der ersten Alben, das die Bedeutung des Saxophons als Soloinstrument im Jazz hervorhob. Und das ist sicherlich ein Verdienst von Sonny Rollins, der nicht nur präzise und sehr, sehr exakt genau und stimmungs- und emotionsgeladen die Swing-Ära-Stücke präsentieren konnte, sondern sich davon lösen konnte und was Neues tatsächlich machte, indem er die Improvisation über Themen einführte und eine ganz neue Spannung dadurch aufgebaut hat. Rollins Spieltechnik und sein melodischer Stil beeinflussten zahlreiche nachfolgende Saxophonisten, und mit Saxophon Colossus erlangte Sonny Rollins dann auch endgültig die breite Anerkennung als zentrale Figur der Jazzwelt, die ihm gebührte. Bis zu dieser Veröffentlichung hatte die Musikkritik Rollins nicht ernst genommen, während seine Kollegen bereits wussten, dass er zu den einflussreichen neuen Kräften der Jazzszene gehört. Saxophon Colossus aus dem Jahr 1956 inspirierte dann Kritiker zu wissenschaftlichen Abhandlungen, und die Fans feierten Rollins Kreativität, seinen Humor und seine herausragenden Balladen. Blue 7.

Sie hörten Blue Seven und da die Solisten Tommy Flanagan am Piano, Doug Watkins am Bass und Max Roach am Schlagzeug aus dem Album Saxophone Colossus, mit dem wir heute an Sonny Rollins erinnern, der Pfingsten im Alter von 95 Jahren verstorben ist. Sie hören hier Jazz Time Nürnberg auf der Welle Radio F auf der 94.5, eine Sendung, die auch mit großer Unterstützung der Bayerischen Landeszentrale für neue Medien möglich ist. Ja, das die Vita von Sonny Rollins ist natürlich nicht schnell erzählt, deshalb möchte ich in dieser Sendung mehr so Punkte setzen, so ja, Flashes, die auf sein Leben hinwirken oder die sein Leben bestimmt haben. Vor allem die Zeit, als er so 20, 21, 22 Jahre war, so in den 1950ern bis 1953er Jahre. 1930 war Sonny Rollins in New York geboren. Als Pianist begann er zuerst und wechselte zum Altsaxophon und fand schließlich 1946 mit 16 Jahren zum Tenor. Während seiner Highschool-Zeit spielte er in einer Band mit anderen späteren Jazzlegenden wie Jackie McLean und Kenny Drew. Und seine ersten Aufnahmen entstanden 1949, in jenem Jahr, in dem er auch mit Gigi Johnson und Bud Powell aufnahm. Bei Aufnahmen bis ins Jahr 1954 spielte er an der Seite bedeutender Musiker wie Miles Davis, Charlie Parker und Thelonious Monk. Im Jahr 1950 wurde Rollins wegen bewaffneten Raubüberfalls festgenommen und zu einer dreijährigen Haftstrafe verurteilt. Er verbrachte 10 Monate im Gefängnis auf Rikers Island, bevor er auf Bewährung entlassen wurde. 1952 wurde er verhaftet, weil er durch den Konsum von Heroin gegen die Auflagen seiner Bewährung verstoßen hatte. Er wurde in das Federal Medical Center in Lexington eingewiesen, die seinerzeit einzige Einrichtung in den USA für Drogenabhängige, und nahm dort freiwillig an der damals noch experimentellen Methadon-Therapie teil und schaffte es, von seiner Heroinsucht loszukommen. Rollins selbst hatte zunächst befürchtet, die Abstinenz würde sein musikalisches Können beeinträchtigen, doch stattdessen feierte anschließend noch größere Erfolge mit noch größerer Inspiration. Er machte sich einen Namen, als er 1951 Aufnahmen mit dem Modern Jazz Quartett und mit Miles Davis einspielte. In den Jahren 1953 und 1954 arbeitete er erneut mit Thelonious Monk zusammen und gegen Ende 1955 schloss er sich dem Max Roach Clifford Brown Quintett an. Am 22. Juni nahm Rollins das Album Saxophone Colossus auf, aus dem Sie heute schon viele Stücke gehört haben. Gleichzeitig zu diesem Zeitpunkt gehörte er bereits seit einem halben Jahr fest zu dem gefeierten Max Roach Clifford Brown Quintett. Nur 4 Tage später sollte sich diese Formation aber auflösen, denn am 26. Juni kamen sowohl Clifford Brown als auch der Pianist Richie Powell bei einem tragischen Unfall ums Leben. Dieses Unglück beschleunigte seinen Ausstieg aus dem Quintett, um fortan vorwiegend als Bandleader zu arbeiten. Zahlreiche bedeutende Erfolge sollten dann folgen.

In einem Interview mit der New York Times, als Sonny Rollins bereits hoch in die 80er war, hat er sich nochmal rückblickend, aber auch der Realität sich stellend und vorausschauend über seine Situation als Musiker, als Stilikone, als Giant und als richtig kranker Mann geäußert. Und da gibt es Zitate, die auch auf die Traurigkeit hinweisen, mit dem er letztendlich dann die letzten Jahre verbracht haben muss. Er sagt, ich habe mein ganzes Leben lang Musik gehört und für mich ist das Musikhören eng mit meiner Tätigkeit als Musiker verknüpft gewesen. Ich habe stets darüber nachgedacht, wie ich das Gehörte in meine eigene Arbeit einfließen lassen kann. Natürlich liebe ich Musik, aber ich höre sie mir nicht mehr gezielt an. Ich nehme Musik zwar wahr, aber ich setze mich nicht mehr hin, um ihr bewusst zu lauschen. Es ist einfach zu frustrierend, Musik zu hören, wenn ich mich mehr so voll und ganz daran teilhaben kann, wie ich es früher einmal konnte. Sonny Rollins war ein Genialer, ein Getriebener, der aber nie mit sich zufrieden war. Und als man ihm dann mal vorhielt, Sonny, lass es ruhiger angehen. Lehn dich zurück, dein Platz ist gesichert. Du bist der große Sonny Rollins, du hast es geschafft. Antwortete er drauf, wenn ich das höre, denke ich, naja, scheiß auf Sonny Rollins. Der Punkt, den ich erreichen möchte, liegt jenseits von Sonny Rollins. Weit jenseits davon. Rollins umfangreiches Gesamtwerk unterstreicht auf eindrucksvolle Weise seine Bedeutung für den Jazz und auch außerhalb des Jazz, denn er hat auch die Musik- und Popkultur nachhaltig geprägt und sein cooler Stil, die kreative Neugier und seine freie Improvisationsweise inspirierten Künstler und Künstlerinnen über Genres hinweg. Und er arbeitete unter anderem auch mit den Rolling Stones zusammen. Man könnte viele Alben nennen, doch entscheidend ist, dass Rollins zu jenen Musikern gehörte, die die Kunst der Improvisation maßgeblich mitprägten. Vor allem in einer Zeit, als sich die von ihren Vertretern genutzten Konzepte und Ausdrucksmittel wandelten. Weg vom metronomischen Drive des Swing, mit dem er als 1930 geborener Musiker aus Harlem natürlich bestens vertraut war, hin zu den harmonischen Neuerungen des Modern Jazz und der strukturellen Offenheit der Avantgarde. Ich zitiere weiter aus diesem Interview der New York Times. Sonny Rollins war auch ein markanter Bestreiter des rasanten Wandels der kreativen Musikszene und verlieh ihr eine ganz persönliche Note, wobei er sich zugleich den heftigen persönlichen und politischen Stürmen seines Lebens direkt stellte. Aufgrund seiner hohen Belastungen nahm er sich immer wieder eine Auszeit. Er reiste nach Indien, studierte Yoga mit der Absicht, diese Disziplin in einen westlichen Alltag zu integrieren. Ja, und bezog auch zur Rassendiskriminierung und Gleichberechtigung der Rassen immer wieder Stellung. Da war es dann auch für ihn sehr prägend, dass er bei seinen Europa-Aufenthalten eher das Gefühl hatte, hier werden Musikerinnen und Musiker, Künstlerinnen und Künstler wegen ihrer Kunst, wegen ihrer Musik beurteilt und auch entsprechend behandelt. Allein die Tatsache, als schwarzer Künstler außerhalb Amerikas zu sein, war für ihn eine wunderbare Offenbarung, wie er sagt. In Europa, ja, wo er unter anderem mit Han Benning spielte, einem genialen Drummer und Perkussionisten und Improvisator, der häufiger in Nürnberg beim Festival Jazz Ost-West zu Gast war. Nur Sonny Rollins nicht. Und wie sehr bedauernd einer der Gründer des Festivals, Paul Geyer, feststellte, heute fast gleichaltrig mit Sonny Rollins. Sonny Rollins war der einzige Musiker, der auf unserer Premium-Liste stand, den wir nie nach Nürnberg locken konnten. Die letzten Konzerte

Konzerte, die er gab. Das letzte Konzert auf den Leverkusener Jazztagen am 4. November 2012 und sein letztes Konzert überhaupt am 16. November 2012 in London im Barbican Center. 2014 stellte er sein Instrument wegen der schweren Lungenfibrose in die Ecke.

Nicht ohne eine Anekdote noch zu erzählen, möchte ich diesen Abend diese Würdigung von Sonny Rollins, sein Lebenswerk und seine Bedeutung für den Jazz und für die Entwicklung des Jazzes schließen. Eine Anekdote, die viel über ihn erzählt. Sonny Rollins hatte sich 1959 aus der Szene zurückgezogen, um in sich zu gehen und auf seinem Saxophon neue Spielweisen auszuloten. Da er seine schwangere Nachbarin, die Frau des Schlagzeugers Frankie Dunlop, nicht mit seinem lauten Instrument belästigen wollte und keinen anderen Raum zum Proben hatte, ging er mit seinem Tenorsax rund 3 Jahre beinahe täglich auf die nahegelegene Williamsburg Bridge, um dort bis zu 16 Stunden zu spielen. Ganz in sich versunken und unbeeindruckt von den vorbeirauschenden Subway-Zügen, Autos und Fußgängern. Erst 1962 beendete Rollins seine Auszeit und meldete sich auf der Szene mit einem neuen Album zurück, das natürlich den vielsagenden Titel The Bridge trug. Das Album wurde 2015 in die Grammy Hall of Fame aufgenommen und die Williamsburg Bridge erlangte dadurch bei Jazzfans in der ganzen Welt große Bedeutung und Berühmtheit. God Bless the Child ist die letzte Nummer, die im Hintergrund bereits spielt. Ein Bonustrack von Saxophone Colossus, hier mit Jim Hall an der Gitarre und mit Bob Gronshaw am Bass, Harry T. Saunders am Schlagzeug in New York 1962 aufgenommen. Damit verabschiede ich mich von Ihnen und wünsche Ihnen noch als Ihr Michael Bader einen schönen Abend. Ade.

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1: Ich bin Yves Simon. Nach dem tödlichen Autoanschlag auf eine Gewerkschaftsdemonstration in München muss der Täter lebenslang ins Gefängnis. Das Oberlandesgericht hat außerdem die besondere Schwere der Schuld festgestellt. Dominik Schweiger berichtet für uns.
2: Unter anderem wegen zweifachen Mordes und versuchten Mordes in 23 Fällen ist der 25-Jährige verurteilt worden. Das Gericht ist sich sicher, der Täter wollte Menschen töten und hat dafür die Situation der Demo ausgenutzt, weil die Menschen dort mit einer solchen Tat nicht rechnen. Als Motiv wird Wut über die Lage in islamischen Ländern genannt. Außerdem habe sich der Mann als guter Moslem beweisen wollen.
1: Nach dem Fund einer Sprengstoffdrohne am Leipziger Flughafen hat die Bundesanwaltschaft jetzt die Ermittlungen übernommen. Der Fall hat eine besondere Bedeutung, heißt es von der Behörde in Karlsruhe. Sie geht davon aus, dass es der Plan war, mit der Drohne Sprengstoffexplosionen am Flughafen herbeizuführen bei laufendem Betrieb. Sie ermittelt wegen des gefährlichen Eingriffs in den Luftverkehr. In Bayern sind seit Jahresbeginn 54 Menschen ertrunken, 3 mehr als im gleichen Zeitraum des Vorjahres. Das meldet die Deutsche Lebensrettungsgesellschaft DLRG. Besonders gefährlich sind Seen und Flüsse. Dort gibt es keine gleichmäßige Tiefe, keine klare Sicht und oft auch keinen Bademeister. Mit der Kampagne Sicher und im Wasser will das Innenministerium deswegen vor allem in Social Media für mehr Vorsicht beim Baden werben. In Thüringen ist ein 33-Jähriger aus der Ukraine als mutmaßlicher Agent festgenommen worden. Er soll das Betriebsgelände eines bayerischen Rüstungsunternehmens ausspioniert und die Aufnahmen dann an einen ausländischen Geheimdienst weitergegeben haben. Nach Angaben der Ermittler in Bayern sitzt der Mann inzwischen aber in Untersuchungshaft. Spanien ist sauer auf FIFA-Boss Infantino. Der hat einem Bericht der Times zufolge Marokko das Finale der Fußball-Weltmeisterschaft 2030 versprochen. Die FIFA hat das zwar umgehend dementiert, trotzdem traut Spanien der FIFA offenbar nicht wirklich. Sportministerin Tolon verweist darauf, dass Spanien

0: Spanien ja jetzt amtierender Weltmeister ist bei den Männern und auch schon länger bei den Frauen. Marokko hat sich der Bewerbung für die WM 2030 auch erst nach Spanien und Portugal angeschlossen.
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2: Mit Henrike Müller. In den vergangenen Tagen sind in Nürnberg vermehrt tote Fische im Wördersee gemeldet worden. Grund zur Sorge besteht aber offenbar nicht. Ursache ist wohl die anhaltende Sommerhitze, so Stefan Bertelmann, stellvertretender Leiter des Wasserwirtschaftsamts.
3: Nachdem uns das Bürgerinnen und Bürger gemeldet haben, sind wir vor Ort hingefahren und haben uns das angeschaut, das Wasser untersucht und haben da eben festgestellt, dass es keine Gewässerverunreinigungen gibt und auch keine Sauerstoffarmut oder ähnliches, sodass wir davon ausgehen, dass es einfach am Hitzestress liegt. Also geschwächte Tiere, die ohnehin schon geschwächt waren, sind hier am Hitzestress einfach verendet.
2: Die toten Fische werden jetzt mit einem Boot eingesammelt. Die Norikusbucht ist übrigens nicht betroffen. Dort kann weiterhin bedenkenlos gebadet werden.
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0: Lasst die Kirche im Dorf.
1: Vorsichtig geschätzt, einige hundert Kirchen müssen die bayerischen Kirchen bald aufgeben und tausend Ideen gibt's, wie man sie anders nutzen könnte. Und wenn's nur die angenehme Kühle ist.
2: Ich bin nicht gläubig, aber Kirchen bedeuten mir was. Und wir wissen ja alle, dass die Zahl der Kirchenmitglieder drastisch sinkt, aber es gibt ganz, ganz viele Menschen, die mit Kirchen was verbinden und in Kirchen was spüren.
1: Und deshalb kämpft Sabine Weigand von den Grünen dafür, dass Kirchen nicht abgerissen werden, bloß weil weniger gebraucht werden. Die Hälfte unseres Zivilisationsmülls sei Bauschutt, mal abgesehen von der hohen Baukunst, die in vielen Kirchen steckt.
2: Graue Energie ist alles das, was an Energie, an Aufwand in einem Gebäude steckt. Vom Abbau der Bäume für den Dachstuhl über den Transport bis zum Bauen. Abreißen und neu bauen ist klimaschädlich.
1: Umnutzen ist besser. Sabine Weigand hat im Landtag 2,5 Millionen Euro beantragt, damit die Kommunen ungenutzte Kirchen sanieren. Erstens kommen die Kirchenräume dann allen zugute.
2: Dazu kommt noch, dass bei der Sanierung von Denkmälern das regionale Handwerk hergenommen wird. Da bleibt die Jugend im Ort, wenn der Schreiner oder der Dachdecker Lehrlinge sich leisten kann.
1: Inzwischen begleitet die Wissenschaft die Kirchenumnutzung, zum Beispiel die Forschungsgruppe Transara. Denn nur vor Ort kann man das Problem nicht lösen.
2: Ganz oft ist es so, dass der Pfarrer als erstes zum Bürgermeister geht und sagt, könnt ihr euch nicht vorstellen, die Kirche zu übernehmen? Und wir kennen alle aktuell die Kassenlage der Kommunen. Die wenigsten können sich sowas finanziell vorstellen. Um da ein bisschen Abhilfe zu schaffen, habe ich einen Antrag gestellt auf finanzielle Unterstützung für Kommunen bei der Sanierung und Umnutzung angekaufter Kirchen. Also nicht Unterstützung für den Kauf selber, sondern für den Umbau und die Umnutzung. Das, glaube ich, würde manchen Kommunen den Schritt erleichtern und würde auch viele Kirchengemeinden glücklich machen, dass ihre Kirche einer guten Nutzung zugeführt wird.
1: Der runde Kirchendenkmalstisch kommt. Da sitzt dann
2: natürlich die Staatsregierung in der Verantwortung, finanziell zu unterstützen. Natürlich der Denkmalschutz, die Hochschulen, die Architekten, die Kommunen. Dann gehört meiner Meinung nach auch die Immobilienwirtschaft dazu. Wir müssen einfach alle an einen Tisch bringen und nicht, wie es jetzt momentan ist, zwischen Denkmalschutz und Kirchen. Das reicht absolut nicht aus.
1: In einem zweiten Antrag hat Sabine Weigand 1,5 Millionen Euro gefordert für Pilotprojekte zur Kirchenumnutzung und für die fachliche Begleitung.
2: Wenn man dann ein paar

0: Erfolgreiche Projekte hat, schaut euch das mal an, ob das für euch klappen könnte. Das hat so und so viel gekostet. Da hat der Architekt mitgewirkt, um zu zeigen, wie es gehen kann.
1: Christoph Lefertz, evangelische Redaktion.

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1: Ich bin Yves Simon. Nach dem tödlichen Autoanschlag auf eine Gewerkschaftsdemonstration in München muss der Täter lebenslang ins Gefängnis. Das Oberlandesgericht hat außerdem die besondere Schwere der Schuld festgestellt. Dominik Schweiger berichtet für uns.
2: Unter anderem wegen zweifachen Mordes und versuchten Mordes in 23 Fällen ist der 25-Jährige verurteilt worden. Das Gericht ist sich sicher, der Täter wollte Menschen töten und hat dafür die Situation der Demo ausgenutzt, weil die Menschen dort mit einer solchen Tat nicht rechnen. Als Motiv wird Wut über die Lage in islamischen Ländern genannt. Außerdem habe sich der Mann als guter Moslem beweisen wollen.
1: Nach dem Fund einer Sprengstoffdrohne am Leipziger Flughafen hat die Bundesanwaltschaft jetzt die Ermittlungen übernommen. Der Fall hat eine besondere Bedeutung, heißt es von der Behörde in Karlsruhe. Sie geht davon aus, dass es der Plan war, mit der Drohne Sprengstoffexplosionen am Flughafen herbeizuführen bei laufendem Betrieb. Sie ermittelt wegen des gefährlichen Eingriffs in den Luftverkehr. In Bayern sind seit Jahresbeginn 54 Menschen ertrunken, 3 mehr als im gleichen Zeitraum des Vorjahres. Das meldet die Deutsche Lebensrettungsgesellschaft DLRG. Besonders gefährlich sind Seen und Flüsse. Dort gibt es keine gleichmäßige Tiefe, keine klare Sicht und oft auch keinen Bademeister. Mit der Kampagne Sicher und im Wasser will das Innenministerium deswegen vor allem in Social Media für mehr Vorsicht beim Baden werben. In Thüringen ist ein 33-Jähriger aus der Ukraine als mutmaßlicher Agent festgenommen worden. Er soll das

0: Betriebsgelände eines bayerischen Rüstungsunternehmens ausspioniert und die Aufnahmen dann an einen ausländischen Geheimdienst weitergegeben haben. Nach Angaben der Ermittler in Bayern sitzt der Mann inzwischen aber in Untersuchungshaft. Spanien ist sauer auf FIFA-Boss Infantino. Der hat einem Bericht der Times zufolge Marokko das Finale der Fußball-Weltmeisterschaft 2030 versprochen. Die FIFA hat das zwar umgehend dementiert, trotzdem traut Spanien der FIFA offenbar nicht wirklich. Sportministerin Tolon verweist darauf, dass Spanien ja jetzt amtierender Weltmeister ist bei den Männern und auch schon länger bei den Frauen. Marokko hat sich der Bewerbung für die WM 2030 auch erst nach Spanien und Portugal angeschlossen.
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2: Mit Henrike Müller. Fürth hat kräftig in die Pedale getreten. Beim diesjährigen Stadtradeln haben rund 1700 Teilnehmer in mehr als 100 Teams über 373.000 Kilometer gesammelt. So viel wie noch nie. Dadurch wurden laut Stadt rund 61 Tonnen CO2 eingespart. Zum 10-jährigen Jubiläum der Aktion sind jetzt die erfolgreichsten Radler und Teams mit attraktiven Preisen ausgezeichnet worden. Bei den Schulen lagen das Helene-Lange-Gymnasium, die Leopold-Ulstein-Realschule und die Farnbach-Grundschule vorn, bei den außerschulischen Teams das Klinikum Fürth. Trotz der Hitzewelle im Zeitraum zwischen Mitte Juni und Anfang Juli wurden im Vergleich zum Vorjahr fast 50.000 Kilometer mehr geradelt.
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1: Hey, kommt rein.
2: Danke für die Einladung.
1: Wir freuen uns so sehr, dass ihr da seid.
3: Das könnte sich noch ändern. Aber zu Beginn von The in White ist noch alles in Butter. Das Ehepaar Angela und Joe haben ihre Nachbarn Pina und Hawk zu sich zum Essen eingeladen.
1: Joe, du kennst ja Pina und Hawk.
4: Ist eher konfliktgeladen bei uns heute. Ich verstehe.
5: Wir lieben es, wenn Konflikte ausgetragen werden.
1: Leg mal Musik auf, Joe.
4: Was für Musik magst du, Hawk?
5: Habt ihr Sade?
4: Echt jetzt?
5: Die liebt sie.
6: Wir bekommen selten die Chance, echte, bedeutsame Beziehungen aufzubauen.
3: Aber trotzdem ist in der Nachbarwohnung von Pina und Hawk immer was los. Angela und Joe hören nämlich ständig laute Sexgeräusche. Der Plan für die Einladung ist, sie deshalb zur Rede zu stellen.
4: Wir würden gerne etwas mit euch besprechen.
6: Wir würden auch gerne etwas mit euch besprechen. Wir fühlen uns sehr stark zu euch hingezogen.
1: Das ist aber nett von euch, danke.
4: Ja.
1: Komm, sag danke, John.
4: Danke. Danke, sehr schmeichelhaft.
3: Es kommt für das brave Ehepaar noch dicker. Die Nachbarn wollen sie zum Gruppensex einladen. Ja, das kennt man doch irgendwie. Denn The in White ist die Hollywood-Version von Der Vierer mit Florian David Fitz, der wiederum auf dem spanischen Film und Theaterstück Sentimental basiert. Für ihre Variante hatte Regisseurin Olivia Wilde schon Edward Norton, Penelope Cruz und Seth Rogen engagiert. Und dann sagte er eine weitere Schauspielerin ab. Daraufhin bedrängten alle Olivia Wilde, dass sie doch als Ersatz einspringen soll. Aber sie fragte sich, wie sie mit diesen großartigen Schauspielern mithalten soll.
7: She couldn't do it. They all said, okay, good, finally, can you just step in and do it? And I was like, wait, what do you mean? They said, we don't understand why you're not just jumping in. And I was like, in what world can I be on the level with these masters as actors?
3: Hat aber geklappt. Alle vier liefern in The in White eine grandiose Leistung ab. Stefan Grundler, Radio F, Kinoredaktion.

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2: Ich bin Yves Simon. Wegen des historischen Niedrigwassers am Rhein will Bundesverkehrsminister Bilger die Fahrrinnen in allen wichtigen Flüssen vertiefen. Dazu hat er jetzt gesagt:
3: Jeder Zentimeter mehr Fahrrinnentiefe bedeutet am Ende mehr Ladung auf dem Schiff. Mehr Ladung auf dem Schiff bedeutet weniger zusätzliche LKWs auf unseren Straßen und es bedeutet vor allem stabile Lieferketten für unsere Wirtschaft. Wir setzen unser Förderprogramm zur nachhaltigen Modernisierung von Binnenschiffen fort, um diese an die Niedrigwasserbedingungen anzupassen.
2: Tiefere Fahrrinnen müssen allerdings erst gebaut werden. Deswegen denkt Bilger übergangsweise darüber nach, das Lkw-Fahrverbot an Sonn- und Feiertagen aufzuheben. Dann könnten mehr Güter auf der Straße transportiert werden. Die Sprengstoffdrohne am Flughafen Leipzig-Halle hat jetzt Deutschlands oberste Strafverfolger auf den Plan gerufen. Die Bundesanwaltschaft, die übernimmt den Fall jetzt. Der Verdacht: ein versuchter Sprengstoffanschlag und ein gefährlicher Eingriff in den Luftverkehr. Eine Frachtmaschine soll ja außerdem mit einer zweiten Drohne zusammengestoßen sein. Innenminister Dobrindt spricht von einem hybriden Anschlag und er schließt andere Mächte als Drahtzieher nicht aus. Ferien in Bayern sind deutlich teurer geworden. Restaurantbesuche und Ferienwohnungen kosten im Vergleich zum Juli letztes Jahr rund 1,2% mehr, Hotelübernachtungen sogar 2,8%. Im 10-Jahres-Vergleich, da sind Speisen und Getränke um über 45% teurer geworden, Spritpreise für die Anreise mit dem Auto sogar um mehr als 63%. Noch kostspieliger ist allerdings Urlaub im Ausland. Pauschalreisen liegen seit der Zeit vor Corona um knapp 20% höher. Die Bundesregierung steckt auch weiterhin im Stimmungstief. Laut ARD Deutschlandtrend sind 85% der Menschen im Land mit der Arbeit der schwarz-roten Koalition unzufrieden. Fast genauso schlecht schneidet Bundeskanzler Merz persönlich ab. Von der letzten Kabinettsumbildung erwartet eine Mehrheit der Deutschen von 57% keine Verbesserung.

0: Jaden Eickermann hat bei der Schwimmeuropameisterschaft in Paris Silber für Deutschland im Turmspringen geholt. Bronze geht auch an Deutschland, an Ole Rösler. Schon vorher hatten die Synchronspringerinnen Lea Henschel und Jette Müller Bronze geholt.
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2: Mit Henrike Müller. In den vergangenen Tagen sind in Nürnberg vermehrt tote Fische im Wördersee gemeldet worden. Grund zur Sorge besteht aber offenbar nicht. Ursache ist wohl die anhaltende Sommerhitze, so Stefan Bertelmann, stellvertretender Leiter des Wasserwirtschaftsamts.
3: Nachdem uns das Bürgerinnen und Bürger gemeldet haben, sind wir vor Ort hingefahren und haben uns das angeschaut, das Wasser untersucht und haben da eben festgestellt, dass es keine Gewässerverunreinigung gibt und auch keine Sauerstoffarmut oder ähnliches, sodass wir davon ausgehen, dass es einfach am Hitzestress liegt. Also geschwächte Tiere, die ohnehin schon geschwächt waren, sind hier am Hitzestress einfach verendet.
2: Die toten Fische werden jetzt mit einem Boot eingesammelt. Die Norikusbucht ist übrigens nicht betroffen. Dort kann weiterhin bedenkenlos gebadet werden.
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1: Jetzt sind endlich auch in Bayern Sommerferien, Urlaubszeit, auch für Polizisten mit Familie. Wie ist das aber, wenn der Polizist im Urlaub ist? Bleibt man da auch im Dienst?
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1: Infos und Tipps direkt aus dem Präsidium am Jakobsplatz in Nürnberg. Guten Morgen an Polizeisprecher Michael Petzold.
3: Guten Morgen, Frau Pankotsch.
1: Herr Petzold, also, wie ist es bei Ihnen? Könnte man bei Ihnen auch im Urlaub erkennen, dass Sie Polizist sind?
3: Ich denke, da hat jeder so sein eigenes Ding irgendwie. Aber ich glaube schon auch, dass Polizisten so generell im Alltag, im Speziellen auch im Urlaub, vielleicht ein bisschen anders ticken als andere Leute. Ich glaube, dass wir nicht so unbedarft vielleicht durch die Gegend spazieren. Das fängt schon an mit der Wahl des Parkplatzes, wenn ich mich in einer fremden Stadt bewege. Und dann merke ich schon, will ich jetzt in dieser Gegend hier parken oder lieber woanders? Könnte das Auto aufgebrochen werden oder nicht? Ist da irgendwie Sozialkontrolle ums Eck? Ist der Parkplatz beleuchtet, bewacht? Keine Ahnung. Das sind so Dinge, die mir gleich durch den Kopf schießen. Und das andere ist natürlich, wenn ich jetzt so durch die irgendwelche Urlaubsorte gehe, merke ich oder ertappe ich mich dann schon immer wieder, dass ich mal so meine Tasche, die ich dabei habe, vielleicht mal wieder dahin rück, wo keiner hinschaut, oder scanne meine Umgebung, ob da möglicherweise Taschendiebe unterwegs sind. Also ich glaube schon, dass das ein Polizist so einen Urlaubsort ein bisschen anders wahrnimmt als andere Leute.
1: Aber Sie können schon noch entspannen, oder? Weil das klingt jetzt fast ein bisschen stressig.
3: Überhaupt nicht. Das ist überhaupt nicht stressig. Das sind mittlerweile, glaube ich, schon automatisierte Griffe. Und nachdem wir ja regelmäßig zum Beispiel zum Christkindlesmarkt warnen, nehmen Sie das

0: Tasche bitte so, dass keiner hinlangen kann, macht man mir das automatisch. Wir gehen ja mit gutem Vorbild voran. Von daher ist es ein automatisierter Prozess und ich bin total tiefenentspannt im Urlaub.
1: Haben Sie schon mal vielleicht im Urlaub sogar bei einer Situation helfen können, weil Sie Polizist sind?
0: Ich habe tatsächlich schon immer wieder mal, wenn jemand eine Panne hatte, zum Beispiel auf der Autobahn angehalten und die Unfallstelle oder die Pannenstelle abgesichert. Das ist, macht man automatisch. Ich denke, ob das jetzt speziell einen Polizisten betrifft, weiß ich nicht. Aber ich könnte jetzt da nicht einfach vorbeifahren und sagen, ah, lass die mal einfach stehen, die kommen schon klar. Ansonsten musste ich tatsächlich noch niemandem wirklich zur Hilfe kommen.
1: Okay, vielen Dank für die Einblicke und wir wünschen nochmal einen schönen Urlaub für Polizeisprecher Michael Petzolds. In der nächsten Blaulichtminute kümmern wir uns mal wieder um die Fahrradfahrer. Sind ja jetzt viele unterwegs. Unser Thema dann E-Bikes bzw. Pedelecs.
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1: Seit September letzten Jahres hat Nürnberg eine Städtefreundschaft. Und zwar mit den togolesischen Kommunen Sokode und Aneo. Und das wird gefeiert am Wochenende.
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1: Nürnberg trifft Togo, heißt es diesmal beim Grenzenlos-Festival im Museum Tucherschloss. Guten Morgen an Museumsleiterin Ulrike Berninger.
2: Guten Morgen.
1: Sie holen am Wochenende ja das Lebensgefühl Westafrikas nach Franken. Wie zeichnet sich das aus?
2: Sehr viel Rhythmus, Fröhlichkeit, also eine Herzlichkeit auch, habe ich mir sagen lassen. Eine sehr große Gastfreundschaft. Wir wollen einfach ein buntes Kulturfest hier veranstalten, ein fröhliches Fest, um eben auch unsere, ich denke mal, weitgehend unbekannten, befreundeten Städte in Togo vorzustellen.
1: Den Rhythmus haben Sie schon angesprochen. Da kommen zwei togolesische Bands am Wochenende mit Afropop. Aber es gibt auch traditionelle Vorführungen.
2: Trommler kommen, Tänzerinnen kommen in diesen ganz eigenen westafrikanischen Kleidungsstil. Es ist ja eine ganz bestimmte Art der Kleidung, bestimmte Stoffe, die sogenannten Waxprints. Und die Tänzerinnen werden begleitet von Trommlern.
1: Und natürlich gibt es auch togolesische Spezialitäten. Was wird denn da geboten?
2: Also wir haben tatsächlich Jollof, ein westafrikanisches Reisgericht. Die togolesische Küche ist, glaube ich, relativ einfach, frisch. Vollmundig. Wir wollen gegrillten Fisch anbieten, Gemüse, Salat. Ich bin eine große Freundin von einfach ausprobieren und freue mich da total drauf.
1: Nürnberg trifft Togo beim Grenzenlos-Festival am Samstag und Sonntag im Museum Tucherschloss. Der Eintritt ist frei und alle Infos finden Sie auch nochmal auf radiof.de.
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1: Ich bin Yves Simon. Wegen des historischen Niedrigwassers am Rhein will Bundesverkehrsminister Bilger die Fahrrinnen in allen wichtigen Flüssen vertiefen. Dazu hat er jetzt gesagt:

0: Zentimeter mehr Fahrrinnentiefe bedeuten am Ende mehr Ladung auf dem Schiff. Mehr Ladung auf dem Schiff bedeutet weniger zusätzliche LKWs auf unseren Straßen und es bedeutet vor allem stabile Lieferketten für unsere Wirtschaft. Wir setzen unser Förderprogramm zur nachhaltigen Modernisierung von Binnenschiffen fort, um diese an die Niedrigwasserbedingungen anzupassen.
1: Tiefere Fahrrinnen müssen allerdings erst gebaut werden. Deswegen denkt Bilger übergangsweise darüber nach, das Lkw-Fahrverbot an Sonn- und Feiertagen aufzuheben. Dann könnten mehr Güter auf der Straße transportiert werden. Die Sprengstoffdrohne am Flughafen Leipzig-Halle hat jetzt Deutschlands oberste Strafverfolger auf den Plan gerufen. Die Bundesanwaltschaft, die übernimmt den Fall jetzt. Der Verdacht, ein versuchter Sprengstoffanschlag und ein gefährlicher Eingriff in den Luftverkehr. Eine Frachtmaschine soll ja außerdem mit einer zweiten Drohne zusammengestoßen sein. Innenminister Dobrindt spricht von einem hybriden Anschlag und er schließt andere Mächte als Drahtzieher nicht aus. Ferien in Bayern sind deutlich teurer geworden. Restaurantbesuche und Ferienwohnungen kosten im Vergleich zum Juli letztes Jahr rund 1,2% mehr, Hotelübernachtungen sogar 2,8%. Im 10-Jahres-Vergleich, da sind Speisen und Getränke um über 45% teurer geworden, Spritpreise für die Anreise mit dem Auto sogar um mehr als 63%. Noch kostspieliger ist allerdings Urlaub im Ausland. Pauschalreisen liegen seit der Zeit vor Corona um knapp 20% höher. Die Bundesregierung steckt auch weiterhin im Stimmungstief. Laut ARD Deutschlandtrend sind 85% der Menschen im Land mit der Arbeit der schwarz-roten Koalition unzufrieden. Was genauso schlecht schneidet Bundeskanzler Merz persönlich ab. Von der letzten Kabinettsumbildung erwartet eine Mehrheit der Deutschen von 57% keine Verbesserung. Jaden Eickermann hat bei der Schwimmeuropameisterschaft in Paris Silber für Deutschland im Turmspringen geholt. Bronze geht auch an Deutschland, an Ole Rüssler. Schon vorher hatten die Synchronspringerinnen Lea Henschel und Jette Müller Bronze geholt.
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3: Mit Henrike Müller. Der erste FC Nürnberg setzt auf Kontinuität. Die drei Vorstände Nils Rosso, Jutti Schatzi-Alexiou und Stefan Heim bleiben an Bord. Ihre Verträge wurden jetzt verlängert. Wie lange sie gelten, wurde vom Verein aber nicht präzisiert. Schatzi-Alexiou ist seit Sommer 2024 Sportvorstand beim Club, Heim seit 2 Jahren für Finanzen zuständig. Rosso ist bereits seit 2018 im Vorstand des FCN und dort verantwortlich für Strategie und Marketing. Er übernimmt künftig auch die Aufgabe als Vorstandssprecher. Der Aufsichtsrat spricht von einer positiven Entwicklung im Verein, die jetzt konsequent verfolgt und ausgebaut werden soll, um die Chance auf die Rückkehr in die Bundesliga weiter zu erhöhen.
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1: Immer wieder wird eine der berühmten Geigen von Stradivari versteigert. Auch zu Beginn von Der Klang der Stradivari. Für Astrid ist es die Gelegenheit. Es ist nämlich das fehlende Cello, um einen Traum ihres verstorbenen Vaters zu erfüllen.
2: Diese Instrumente existieren seit 300 Jahren, aber man hat sie noch nie zusammen erklingen gehört. Nicht mal Stradivari war das vergönnt. Papa hat sich sein halbes Leben lang abgemüht, dieses Quartett zu vereinen. Wir haben die Violinen und die Bratsche. Dieses Cello hat er überall gesucht. Jetzt ist es in London und wird verkauft. Der Preis spielt keine Rolle.
1: Und so kauft Astrid das Cello und beauftragt vier der besten Musiker ihrer Zeit damit, das Stück zu spielen.

0: Aber, wie es halt oft bei Musikern ist, jeder glaubt, er kann es besser als die anderen. Astrids Bruder ahnt Schlimmes.
1: Niemand hört dem anderen zu und sie sind die ganze Zeit nur am Nörgeln. Es wird Zeit, dass du hier mal eine Ansage machst. Sie daran erinnerst, wer sie bezahlt und wer der Chef ist. Sonst wirst du krachend untergehen.
2: Aber das sind nun mal keine Angestellten, das sind Musiker. Wenn ich sie beschimpfe, bringt das überhaupt nichts. Außerdem habe ich 72 Lizenzvereinbarungen mit ihren Namen. Bis Samstag sind sie also hier die Chefs.
0: Die Lösung heißt Charlie Beaumont. Astrid engagiert den erfahrenen Komponisten, um die streitlustigen, egozentrischen Musiker zu vereinen.
2: Hat es Ihnen nicht gefallen? Jedenfalls habe ich Sie in den ganzen 5 Tagen heute das erste Mal so spielen hören.
3: Was meinen Sie mit so?
2: So, zusammen, wie eins.
3: Also die 4 sind hervorragende Musiker, das steht außer Frage. Aber 4 gute Musiker waren noch nie genug, um ein gutes Quartett zu bilden. Das weiß man. Warum gerade diese 4?
2: Weil's mein Vater so wollte.
3: Hätte ich mir denken können.
0: Man muss mit klassischer Musik nicht viel am Hut haben, um an Der Klang der Stradivari seinen Spaß zu haben. Denn der französische Film zeigt, dass die Egos von Musikern nicht nur auf Pop- und Rockmusik beschränkt sind. Stefan Grundler, Radio F, Kinoredaktion. 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
11: Ich bin Yves Simon. Im Streit um höhere Gebühren für den Regionalverkehr bei der Bahn machen die Bundesländer jetzt Druck. Nach einem Treffen der Verkehrsminister drohen sie dem Bund mit einer Klage. Sie fordern, dass der Bund die gestiegenen Kosten vollständig übernimmt. Ansonsten könnten Verbindungen im Regionalverkehr wegfallen oder die Ticketpreise steigen. Für uns berichtet Zoy Tasovali.
12: Für jeden Regionalzug, der über die Schienen fährt, fällt eine Art Maut an. Und genau die ist nach einem Urteil des Europäischen Gerichtshofs deutlich gestiegen. Allein in diesem Jahr kommen auf die Länder dadurch Mehrkosten von mehreren 100 Millionen Euro zu. Die Länder sagen, diese Rechnung darf nicht bei ihnen hängen bleiben.
11: Die Hitze und Trockenheit in Europa sorgt gerade für große Probleme. In Ungarn und Rumänien ist sogar der Strom knapp geworden. Beide Länder sind stark von Atomkraft abhängig und AKW müssen durch Wasser gekühlt werden, dort durch Flusswasser. In Ungarn werden jetzt Wahrzeichen in Budapest nachts nicht mehr beleuchtet, um Energie zu sparen. Das betrifft berühmte Bauwerke wie zum Beispiel das Parlament, die Buda-Burg oder auch die Kettenbrücke über die Donau. In Rumänien sind 4 Lastkähne mit Steinen beladen versenkt worden, um den Pegel am AKW künstlich zu erhöhen. Feuerinferno im Landkreis Aichach-Friedberg. Dort ist am Abend ein großer Schweinestall komplett abgebrannt. Alle 1600 Tiere sind tot. Das Feuer ist auch jetzt noch nicht gelöscht. Der Hof liegt etwa 16 Kilometer von Augsburg weg. Wegen starker Rauchentwicklung sollten Fenster und Türen nachts zubleiben. Immer wieder sind an der internationalen Raumstation ISS Wartungsarbeiten nötig. Dabei haben jetzt 2 Astronauten die ISS bei einem Außeneinsatz auch für neue Solarpanels fit gemacht. NASA-Astronautin Jessica Meir und ihr Kollege Anil Menon waren dafür fast 7 Stunden draußen im All unterwegs. Für Menon war es der 1. Spacewalk und für Meir schon der insgesamt 6. FIFA-Präsident Gianni Infantino sitzt trotz heftiger Kritik aus Europa weiter fest im Sattel, zumindest in Afrika. Das Exekutivkomitee des afrikanischen Verbands CAF stellt sich einstimmig hinter die Erklärung Infantinos und FIFA-Generalsekretär Grafström. Das hat die CAF bei X geschrieben. In dieser Erklärung hatte die komplette Führungsriege der FIFA letzte Nacht ihre Unterstützung für Infantino betont.
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13: Mit Henrike Müller. Fürth hat kräftig in die Pedale getreten. Beim diesjährigen Stadtradeln haben rund 1700 Teilnehmer in mehr als 100 Teams über 373.000 Kilometer gesammelt. So viel wie noch nie. Dadurch wurden laut Stadt rund 61 Tonnen CO2 eingespart. Zum 10-jährigen Jubiläum der Aktion sind jetzt die erfolgreichsten Radler und Teams mit attraktiven Preisen ausgezeichnet worden. Bei den Schulen lagen das Helene-Lange-Gymnasium, die Leopold-Ulstein-Realschule und die Farnbach-Grundschule vorn, bei den außerschulischen Teams das Klinikum Fürth. Trotz der Hitzewelle im Zeitraum zwischen Mitte Juni und Anfang Juli wurden im Vergleich zum Vorjahr fast 50.000 Kilometer mehr geradelt.

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1: Widder 3 Sterne, alles läuft ganz entspannt.
2: Stier 4 Sterne, ein schöner Augenblick bleibt jetzt in Erinnerung.
1: Zwillinge 2 Sterne, die Gedanken wirbeln durcheinander.
2: Krebs 3 Sterne, ihr Umfeld schenkt ihnen jetzt Geborgenheit.
1: Löwe 4 Sterne, sie glänzen durch Charme und überzeugen in wichtigen Gesprächen.
2: Jungfrau 3 Sterne, sie sollten ihre Prioritäten jetzt neu ordnen.
1: Waage 4 Sterne, Harmonie umgibt sie.
2: Skorpion 3 Sterne, vertrauen Sie auf Ihre innere Stärke.
1: Schütze 3 Sterne, neue Pläne nehmen langsam Gestalt an.
2: Steinbock 2 Sterne, verlangen Sie nicht zu viel von sich selbst.
1: Wassermann 5 Sterne, ein spontaner Einfall bringt die Lösung für ein altes Problem.
2: Fische 4 Sterne, Sie spüren eine tiefe innere Zufriedenheit.
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1: Ich bin Yves Simon. Im Streit um höhere Gebühren für den Regionalverkehr bei der Bahn machen die Bundesländer jetzt Druck. Nach einem Treffen der Verkehrsminister drohen sie dem Bund mit einer Klage. Sie fordern, dass der Bund die gestiegenen Kosten vollständig übernimmt. Ansonsten könnten Verbindungen im Regionalverkehr wegfallen oder die Ticketpreise steigen. Für uns berichtet Zoltar Sovali.
2: Für jeden Regionalzug, der über die Schienen fährt, fällt eine Art Maut an. Und genau die ist nach einem Urteil des Europäischen Gerichtshofs deutlich gestiegen. Allein in diesem Jahr kommen auf die Länder dadurch Mehrkosten von mehreren 100 Millionen Euro zu. Die Länder sagen, diese Rechnung darf nicht bei ihnen hängen bleiben.
1: Die Hitze und Trockenheit in Europa sorgt gerade für große Probleme. In Ungarn und Rumänien ist sogar der Strom knapp geworden. Beide Länder sind stark von Atomkraft abhängig und AKW müssen durch Wasser gekühlt werden, dort durch Flusswasser. In Ungarn werden jetzt Wahrzeichen in Budapest nachts nicht mehr beleuchtet, um Energie zu sparen. Das betrifft berühmte Bauwerke wie zum Beispiel das Parlament, die Buda-Burg oder auch die Kettenbrücke über die Donau. In Rumänien sind 4 Lastkähne mit Steinen beladen versenkt worden, um den Pegel am AKW künstlich zu erhöhen. Feuerinferno im Landkreis Eichach-Friedberg. Dort ist am Abend ein großer Schweinestall komplett abgebrannt. Alle 1600 Tiere sind tot. Das Feuer ist auch jetzt noch nicht gelöscht. Der Hof liegt etwa 16 Kilometer von Augsburg weg. Wegen starker Rauchentwicklung sollten Fenster und Türen nachts zubleiben. Immer wieder sind an der internationalen Raumstation ISS Wartungsarbeiten nötig. Dabei haben jetzt 2 Astronauten die ISS bei einem Außeneinsatz auch für neue Solarpanels fit gemacht. NASA-Astronautin Jessica Meir und ihr Kollege Anil Menon waren dafür fast 7 Stunden draußen im All unterwegs. Für Menon war es der 1. Spacewalk und für Meir schon der insgesamt 6. FIFA-Präsident Gianni Infantino sitzt trotz heftiger Kritik aus Europa weiter fest im Sattel, zumindest in Afrika. Das Exekutivkomitee des afrikanischen Verbands CAF stellt sich einstimmig hinter die Erklärung Infantinos und FIFA-Generalsekretär Grafström. Das hat die CAF bei X geschrieben. In dieser Erklärung hatte die komplette Führungsriege der FIFA letzte Nacht ihre Unterstützung für Infantino betont.
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3: Mit Henrike Müller. In den vergangenen Tagen sind in Nürnberg vermehrt tote Fische im Wördersee gemeldet worden. Grund zur Sorge besteht aber offenbar nicht. Ursache ist wohl die anhaltende Sommerhitze, so Stefan Bertelmann, stellvertretender Leiter des Wasserwirtschaftsamts.
4: Nachdem uns das Bürgerinnen und Bürger gemeldet haben, sind wir vor Ort hingefahren und haben uns das angeschaut, das Wasser untersucht und haben da eben festgestellt, dass es keine Gewässerverunreinigung gibt und auch keine

0: Sauerstoffarmut oder ähnliches, sodass wir davon ausgehen, dass es einfach am Hitzestress liegt. Also geschwächte Tiere, die ohnehin schon geschwächt waren, sind hier am Hitzestress einfach verendet.
1: Die toten Fische werden jetzt mit einem Boot eingesammelt. Die Norikusbucht ist übrigens nicht betroffen. Dort kann weiterhin bedenkenlos gebadet werden.
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1: Immer wieder wird eine der berühmten Geigen von Stradivari versteigert. Auch zu Beginn von Der Klang der Stradivari. Für Astrid ist es die Gelegenheit. Es ist nämlich das fehlende Cello, um einen Traum ihres verstorbenen Vaters zu erfüllen.
2: Diese Instrumente existieren seit 300 Jahren, aber man hat sie noch nie zusammen erklingen gehört. Nicht mal Stradivari war das vergönnt. Papa hat sich sein halbes Leben lang abgemüht, dieses Quartett zu vereinen. Wir haben die Violinen und die Bratsche. Dieses Cello hat er überall gesucht. Jetzt ist es in London und wird verkauft. Der Preis spielt keine Rolle.
1: Und so kauft Astrid das Cello und beauftragt 4 der besten Musiker ihrer Zeit damit, das Stück zu spielen. Aber, wie es halt oft bei Musikern ist, jeder glaubt, er kann es besser als die anderen. Astrids Bruder ahnt Schlimmes.
3: Niemand hört dem anderen zu und sie sind die ganze Zeit nur am Nörgeln. Es wird Zeit, dass du hier mal eine Ansage machst. Sie daran erinnerst, wer sie bezahlt und wer der Chef ist. Sonst wirst du krachend untergehen.
2: Aber das sind nun mal keine Angestellten, das sind Musiker. Wenn ich sie beschimpfe, bringt das überhaupt nichts. Außerdem habe ich 72 Lizenzvereinbarungen mit ihren Namen. Bis Samstag sind sie also hier die Chefs.
1: Die Lösung heißt Charlie Beaumont. Astrid engagiert den erfahrenen Komponisten, um die streitlustigen, egozentrischen Musiker zu vereinen.
2: Hat es Ihnen nicht gefallen? Jedenfalls habe ich Sie in den ganzen 5 Tagen heute das erste Mal so spielen hören.
4: Was meinen Sie mit so?
2: So, zusammen, wie eins.
4: Also die 4 sind hervorragende Musiker, das steht außer Frage. Aber 4 gute Musiker waren noch nie genug, um ein gutes Quartett zu bilden. Das weiß man. Warum gerade diese 4?
2: Weil es mein Vater so wollte.
4: Hätte ich mir denken können.
1: Man muss mit klassischer Musik nicht viel am Hut haben, um an Der Klang der Stradivari seinen Spaß zu haben. Denn der französische Film zeigt, dass die Egos von Musikern nicht nur auf Pop- und Rockmusik beschränkt sind. Stefan Grundler, Radio F, Kinoredaktion.

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7: Ich bin Yves Simon. Wer hat die Drohne auf das Gelände des Leipziger Flughafens geschickt? Bisher gibt es noch keine gesicherten Erkenntnisse. Auf jeden Fall aber hat jetzt die Bundesanwaltschaft die Ermittlungen in der Sache übernommen. Es besteht der Verdacht eines versuchten Sprengstoffanschlags. Die sichergestellte Drohne war mit einem Sprengsatz bestückt, der entschärft werden konnte. Der sächsische Innenminister Schuster weist Berichte zurück, wonach eine ukrainische Frachtmaschine, in deren Nähe die Drohne abgefangen wurde, am Flughafen mit Munition beladen gewesen sei. Sollen. US-Präsident Trump hat wieder einen neuen Versuch gestartet, das Geburtsrecht für bestimmte Gruppen in den USA einzuschränken. Er hat jetzt ein Dekret unterschrieben. Es soll dafür sorgen, dass Babys von Müttern, die nur für die Geburt einreisen, nicht mehr automatisch US-Staatsbürger werden. Beim letzten Versuch, das Gesetz zu ändern, war Trump allerdings vor dem obersten Gericht, dem Supreme Court, gescheitert. Mit Hitzeaktionsplänen sollen sich Städte und Gemeinden bei uns in Bayern gegen Hitzewellen wappnen. Bis jetzt aber machen das nur die wenigsten. Nur 13 von über 2000 Kommunen in Bayern haben einen solchen Plan. Grund ist vor allem das fehlende Geld. In größeren Städten, da sind es gleich mehrere hunderttausend Euro, die es kostet, einen solchen Plan zu machen. Vor allem Obdachlose leiden zum Beispiel massiv unter der Hitze. Für sie gibt es zu wenig schattige Plätze in den Städten. Die SPD im Bayerischen Landtag schlägt deswegen jetzt auch vor, dass Hitze Aktionspläne zur Pflicht werden, allerdings nicht, um die Kommunen zu belasten, sondern dann müsste nämlich der Freistaat die Kosten übernehmen. Im Persischen Golf droht eine Umweltkatastrophe. Vor der Küste des Oman ist offensichtlich ein Öltanker havariert. Satellitenbilder zeigen, wie immer mehr Öl ins Meer läuft. Der 270 Meter lange Frachter soll zur russischen Schattenflotte gehören. Der Ölteppich treibt direkt auf den Oman zu. Schon wieder ist der Lotto-Jackpot von 6 aus 49 nicht geknackt worden. Damit bleibt es dabei. Es sind 50 Millionen Euro im Pott. Die Maximalsumme ist das. Seit 38 Ziehungen hat niemand die 6 richtigen Gewinnzahlen plus die Superzahl getroffen. Eine so lange Jackpot-Phase hat es seit dem Start der Lotterie 1955 noch nie gegeben.
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8: Mit Henrike Müller. Der erste FC Nürnberg setzt auf Kontinuität. Die drei Vorstände Nils Rosso, Juti Schatzi-Alexiou und Stefan Heim bleiben an Bord. Ihre Verträge wurden jetzt verlängert. Wie lange sie gelten, wurde vom Verein aber nicht präzisiert. Schatzi-Alexiou ist seit Sommer 2024 Sportvorstand beim Club, Heim seit 2 Jahren für Finanzen zuständig. Rosso ist bereits seit 2018 im Vorstand des FCN und dort verantwortlich für Strategie und Marketing. Er übernimmt künftig auch die Aufgabe als Vorstandssprecher. Der Aufsichtsrat spricht von einer positiven Entwicklung im Verein, die jetzt konsequent verfolgt und ausgebaut werden soll, um die Chance auf die Rückkehr in die Bundesliga weiter zu erhöhen.
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